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1: Im Studio Sebastian Rosenauer, es ist 3 Uhr. Österreicherinnen und Österreicher zahlen immer öfter digital, mit einer Bankkarte oder mit dem Handy. Trotzdem wünscht sich die Mehrheit ein gesetzliches Recht auf Bargeld, wie eine aktuelle ORF-Umfrage zeigt. Christian Pani berichtet.
2: Ein Recht auf Bargeld, verankert in der Verfassung. Fast 3/4, nämlich 74%, sind dafür, in einer repräsentativ gewichteten OGM-Umfrage für das ORF-Magazin konkret. Im Alltag allerdings sind die überzeugten Barzahler und Zahlerinnen mit rund 51% nur knapp vor all jenen, die regelmäßig mit dem Handy, der Bankomat oder Kreditkarte bezahlen. Deutschland plant bereits ein gleichwertiges Recht auf digitales Bezahlen. Gabriele Skubitsch von der Arbeiterkammer Wien sagt, man könnte diese Diskussion auch bei uns führen.
3: Kartenzahlung ist halt auch schon eine sehr marktübliche Form des Bezahlens. Auch hier sollte es eine gesetzliche Regelung geben, einfach damit es dann für alle Marktteilnehmer, für die Konsumenten, Konsumentinnen und für die Geschäfte klar ist und keine Streitereien gibt.
2: Denn während das Recht auf Barzahlung im Geschäft in Österreich garantiert ist, ist das digitale Bezahlen noch nicht klar geregelt.
1: Im Yosemite-Nationalpark in Kalifornien ist ein Löschhubschrauber während eines Einsatzes abgestürzt. Beide Piloten sind ums Leben gekommen. Warum der Hubschrauber abgestürzt ist, ist noch unklar. Seit voriger Woche wütet in einer schwer zugänglichen Region des Nationalparks ein Waldbrand. Mehr als 500 Feuerwehrleute stehen im Einsatz. Österreich will die Fußball-U21-Europameisterschaft in 3 Jahren ausrichten. Damit bewirbt sich Österreich 18 Jahre nach der gemeinsamen mit der Schweiz veranstalteten Fußball-EM wieder für ein europäisches Turnier. Mario Walli berichtet.
4: Die Bewerbungsunterlagen sind jetzt offiziell dem Europäischen Fußballverband UEFA übergeben worden. 6 Spielorte und 8 Stadien schickt der ÖFB ins Rennen gegen Spanien. Gespielt werden soll in Altach, Innsbruck, in Ried, in beiden Linzer Stadien, in St. Pölten und in Wien. Da allerdings nicht im Happelstadion, sondern im Weststadion von Rapid und im Horchstadion von der Austria. ÖFB-Manager Bernhard Neuhold ist optimistisch.
5: Ja, wir haben im letzten Jahr alles getan, damit wir tatsächlich eine seriöse Bewerbung abliefern. Wir wissen, dass wir mit Spanien natürlich einen großen Konkurrenten haben, aber ich bin überzeugt davon, dass wir eine sehr gute Bewerbung abgegeben haben.
4: Wie gut die österreichische Bewerbung bei der UEFA ankommt, zeigt sich am 7. Dezember. Da entscheidet das Exekutivkomitee, wo die U21-EM in 3 Jahren stattfinden wird.
1: Und die Wetteraussichten hat jetzt Thomas Wostal.
6: Ein recht sonniger Dienstag wird das im Westen und im Süden von Österreich und am Nachmittag hat es in vielen Regionen hier bei 20 Grad. Im Großteil von Österreich wechselt die Sonne heute mit dichten Wolken. Weiterhin weht lebhafter Wind und am Nachmittag hat es nur zwischen 12 und 18 Grad. Und es kann auch ein wenig regnen, ganz besonders in den Bezirken Gmunden, Kirchdorf, Scheibs und Lilienfeld. Der Mittwoch wird recht sonnig sein, mit vielleicht im Osten ein paar dichteren Wolken zum Mittag und am frühen Nachmittag. Und es wird eine Spur wärmer als am Dienstag.
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1: Im Studio Sebastian Rosenauer. Es ist 4 Uhr. Wer bald einen Kredit aufnehmen will, sollte sich auf strengere Regeln einstellen. Ab Mitte November sollen die Bedingungen für Kreditvergaben geändert werden. Das betrifft nicht nur die klassischen Bankkredite, sondern etwa auch Ratenzahlungen bei Online-Käufen. Rainer Hasiwa berichtet.
2: Achtung, Kreditaufnahme kostet Geld. Mit diesem oder ähnlichen Warnhinweisen wird man künftig rechnen müssen, wenn man einen Kredit aufnimmt. Klarere Information vor einem Kredit ist eines der neuen Grundsätze, die Banken und andere einhalten müssen. Das mit den anderen wird besonders interessant, ist doch der Handel sehr betroffen, mit Ausnahme der ganz kleinen und bei Rückzahlung von weniger als 14 Tagen. Aber generell so gut wie alle Ratenzahlungen, selbst wenn dabei keine Zinsen anfallen, sind jetzt von den neuen Regeln erfasst. Und das heißt künftig auch, die Bonität der Kunden muss strenger überprüft werden. Das gilt dann auch für Käufe im Internet, die über Bezahldienste wie Klarna oder PayPal abgewickelt werden. Wie das alles dann in der Praxis ablaufen wird, wird sich weisen, auch wenn Handels- und Bankenverband nicht in Alarmstimmung sind. Einfacher wird es nicht werden.
1: Wegen Problemen im US-Flugverkehr ist das Treffen zwischen Bundeskanzler Christian Stocker und dem kanadischen Premier Mark Carney am Abend abgesagt worden. Die beiden hätten im Vorfeld der beginnenden UNO-Generalversammlung in New York zusammenkommen sollen. Ein kaputter Schaltkreis hat aber die Funk- und Radaranlagen einiger Flughäfen vorübergehend lahmgelegt. Carney hat dadurch offenbar nicht anreisen können. Im Fußball sind am Abend die Bruno Awards für die besten Spielerinnen und Spieler des Jahres verliehen worden. Anlässlich des 30. Jubiläums des Awards sind diesmal auch einige Sonderpreise vergeben worden. Mario Walli berichtet.
3: Nach dem Double aus Meisterschaft und ÖFB-Cup-Sieg ist der LASK als klarer Favorit in die Wahl gegangen und die Athletiker haben dann auch abgeräumt. Spielmacher Sascha Horvath ist zum besten Spieler, sein Trainer Didi Kübauer zum Trainer der Saison gewählt worden. Bei den Frauen geht der Award an die Deutsch-Französin Sarah Mattner-Tremblay, in der letzten Saison noch bei St. Pölten und mittlerweile bei Bayern München aktiv. Beim Bruno Award, der nach ÖFB-Legende Bruno Petzai benannt ist, werden die Preisträger von Spielerinnen und Spielern der Bundesliga gewählt. Und anlässlich der 30. Ausgabe haben Ivica Vastic und Laura Feiersinger Jubiläumsbonus als beste Spieler der letzten 30 Jahre erhalten.
1: Und die Wetteraussichten hat jetzt Thomas Wostal.
4: Viel Sonnenschein bringt der Dienstag im Westen und im Süden von Österreich und hier liegen die Nachmittagstemperaturen in vielen Regionen bei 20 Grad. Im Großteil von Österreich, da wechselt die Sonne heute mit dichten Wolken, weiterhin weht lebhafter Wind und am Nachmittag hat es nur zwischen 12 und 18 Grad. Es kann auch ein wenig regnen, ganz besonders im Gebiet vom Salzkammergut über die Eisenwurzen bis zum Mostviertel. Am Mittwoch recht sonnig, mit vielleicht im Osten ein paar dichten Wolken um die Mittagszeit herum. Und es wird eine Spur wärmer.
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1: Am Mikrofon ist Lorenz Wildner. Mehr Kontrollen im Wiener Taxigewerbe. Das fordert jetzt ausgerechnet die Branche selbst. Denn pro Jahr gibt es mehr als 1000 Anzeigen in Wien wegen Wucherpreisen, verweigerten Fahrten oder Betrugsversuchen. Bernadette Richter berichtet.
2: Schwarze Schafe würden nicht nur Fahrgästen schaden, sondern auch jenen Betrieben, die sich an die Regeln halten, sagt der Obmann der Wiener Taxi-Innung Resült Ekrim Günültas.
3: Wenn einer sich sozusagen im Vorhinein stellt und sagt, er möchte für die Fahrt von A nach B, von Hauptbahnhof jetzt irgendwo hin, einen Preis, wo es Fantasiepreise sind, dann kann der Fahrgast natürlich sofort das Kennzeichen fotografieren und an uns, an die Wirtschaftskammer schicken.
2: Wer Fahrten billiger anbiete, der verschärfe den ohnehin massiven Preisdruck in der Branche. Denn neben gestiegenen Kosten für Treibstoff, Reparaturen und Personal wurde der behördlich festgesetzte Wiener Taxitarif seit 3 Jahren nicht mehr angehoben. Die Innung fordert deshalb eine Anpassung der Tarife. Von der Stadt Wien heißt es, man arbeitet derzeit an einer Reform, um wieder mehr Qualität in den Taximarkt zu bringen.
1: In New York beginnt heute die Generaldebatte der UNO, das wichtigste Treffen der Vereinten Nationen. Zentrale Themen dürften die Kriege in der Ukraine und im Nahen Osten sein, sowie eine Regulierung von künstlicher Intelligenz. Auftaktredner ist Brasiliens Präsident Lula da Silva. Danach spricht US-Präsident Trump vor den Vertretern der 193 UNO-Mitgliedstaaten. Auf dem Münchner Oktoberfest ist ein Mitarbeiter eines Fahrgeschäfts nach einem Unfall seinen schweren Verletzungen erlegen. Zunächst wurde er noch am Gelände reanimiert und sei in ein Krankenhaus gebracht worden, teilte die Polizei mit. Der Mitarbeiter des Fahrgeschäfts oder eines Sicherheitsdienstes habe sich wohl in einem Bereich aufgehalten, in dem er nicht hätte sein sollen. Der US-Bundesstaat Kalifornien hat wegen der erwarteten Auswirkungen des Klimaphänomens El Niño den Notstand verhängt. Gouverneur Newsom zufolge geht es darum, Gemeinden und Einsatzkräften die nötige Unterstützung zu bieten. Meteorologen befürchten starke Stürme und Überschwemmungen an der US-Westküste. El Niño sorgt weltweit für extremes Wetter, obwohl sein Höhepunkt erst für Herbst und Winter erwartet wird. Der Notstand erleichtert den Behörden den Zugriff auf Ressourcen wie Sandsäcke und Pumpen. Das waren die Nachrichten mit Lorenz Wildner.
4: Der Dienstag in Oberösterreich. Beim Wetter bringt überwiegend Wolken, noch bis über die Mittagsstunden. Im Süden kann es auch noch ein bisschen regnen. Am Nachmittag lösen sich die Wolken dann aber langsam auf und lassen meist die Sonne durch. Windspitzen heute um die 40 Kilometer pro Stunde und am Nachmittag die Temperaturen 13 bis 18 Grad. 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Da kommen Sie überall gut voran, abgesehen jetzt von der 8er Inkreis-Autobahn Richtung Voralpenkreuz zwischen Wels-West und dem Knoten Voralpenkreuz. Diese Sperre, die uns bis 2027 begleiten wird wegen Sanierungsarbeiten in der Tunnelkette. Da wird der Verkehr über die A25, den Knoten Heid und die A1 umgeleitet. Gute Fahrt in den Tag.
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4: Guten Morgen, herzlich willkommen. Schön, dass Sie schon wach sind und mit uns den Tag beginnen, auf den wir uns gemeinsam einstimmen. Und geht das besser als mit den Stimmen von ABBA?

Morgen mit Radio Österreich um 7:05. So die Gitarren sind auch schon startklar. Bruce Springsteen, Glory Days. Der Tagesbeginn für ganz Oberösterreich. Klingt genau so.

gerade so richtig rein. Genau das, was wir brauchen. Bruce Springsteen, Radio Oberösterreich hier. Guten Morgen, um 11.05 Uhr, auch mal durchschnaufen zwischendurch. Dafür ist es eh immer so stressig. SDS, unterstützen uns.

0: 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Beim Aufstehen, ganz ideal, oder? Guten Morgen um 18.05 Uhr ist Radio Oberösterreich.
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Morgen mit dem Earth Song von Michael Jackson in Radio Oberösterreich, 5.24 Uhr, heute der 22. September, Lostag, Mauritius, ist so hell und klar wird's, ein stürmischer Winter heißt's, also hell ist es jetzt de facto noch nicht, damit hat sich die Sache auch schon wieder erledigt. Guten Morgen.

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1: 5:30 im Studio Stefan Schnabel. Guten Morgen. In Freistadt haben Vandalen Schilder für sichere Schulwege beschädigt und gestohlen. Auf den Schildern ist ein kleiner Bub zu sehen, auf dessen T-Shirt der Spruch »Bremst dich ein« zu sehen ist. Eines dieser Schilder ist laut dem Freistädter Bürgermeister Christian Kratzl von der ÖVP gestohlen worden. Bei einem anderen ist der Kopf des Buben abgerissen worden. Das Bezirksseniorenzentrum in Altheim im Bezirk Braunau ist neu gebaut und nun eröffnet worden. Es bietet nun genau 99 Einzelzimmer und 3 Wohnebenen für jeweils 33 Bewohner. Das Land hat fast 18 Millionen Euro investiert. Das Zentrum ist unter anderem von Landeshauptmann-Stellvertreter Manfred Heimbuchner von der FPÖ und Soziallandesrat Christian Dörfel von der ÖVP eröffnet worden. Im Zuge des Fußball-Länderspiels Österreich gegen Israel am Donnerstagabend in Linz hat die Solidarwerkstatt Oberösterreich eine Palästina-Kundgebung angekündigt. Vor dem Spiel soll im Bereich des Hauptbahnhofs in Linz demonstriert werden. Die Organisatoren sprechen von einem Völkermord im Gazastreifen, gegen den sie auftreten. Und das waren die ORF Radio Oberösterreich Nachrichten zum Wetter. Günther.
2: Und da kann es heute speziell in den Bezirken Gmunden und Kirchdorf noch ein bisschen Regen geben am Vormittag, aber dann ab den Mittagsstunden lösen sich die Wolken im ganzen Land auf und die Sonne kommt meist, um zu bleiben, den Rest des Nachmittags. Wind bis zu 40 Kilometer pro Stunde und die Temperaturen heute bei 13 bis 18 Grad. 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Sie kommen gut voran, gute Fahrt in den Tag.
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0: Das Internet hat ihn vor ein paar Tagen wieder mal für tot erklärt. Stimmt aber nicht, zum Glück. Billy Joel, Piano Man, guten Morgen.
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0: Morgengedanken. Was heute Facebook, Instagram und WhatsApp sind, das war früher der Kirchgang am Sonntag. Man hat Familie, Freunde, Bekannte getroffen und sich erzählt, was es Neues gibt. Journalistin Christine Heiden ist mit diesem Ritual aufgewachsen.
2: Der Sonntagsgottesdienst gehörte in der katholischen Welt von gestern einfach dazu. Man kam von zu Hause weg, hatte sein Sonntagsgewand an und vollzog gemeinsam Rituale. Die waren für mich als Kind lange mysteriös. Aber das machte sie gerade so reizvoll. Es gab keine kindgerechten Gottesdienste. Sie waren es aus meiner heutigen Perspektive, aber trotzdem. Mit jedem Jahr verstand ich mehr, mit dem Körper und dem Geist wuchs die Fähigkeit, an den richtigen Stellen die richtigen Formeln zu sagen, die Liedtexte mitzusingen und die Worte des Pfarrers einzuordnen. Die Statuen, der Hochaltar und die Glasfenster waren in den langen Stunden eine erste Schulung in Kunstbetrachtung. Die Hochämter an den Hochfesten wurden durch die Kirchenmusik zur musikalischen Grundbildung. Man lebte durch das Kirchenjahr im Jahreskreis und hatte lange sogar seinen fest zugeordneten Sitzplatz. So gehörte man schon als Kind zu einer Gemeinschaft. Man betete gemeinsam für die Toten und die Neuvermählten, wusste, wer getauft wurde und hörte die alle betreffenden Verlautbarungen. Können die virtuellen Gemeinschaften unserer Tage Kindern diese Geborgenheit vermitteln?
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0: Alle Achtung, singen uns wach um 6:12. Um diese Uhrzeit braucht man ja ein bisschen Motivation.
1: Aber wirklich, bitteschön, kommt sofort. Queen in Radio Österreich.

0: Willkommen in Radio Österreich. Guten Morgen um 9 vor 6. Vor einem Jahr war er der absolute Star in allen Medien. Der Elch Emil, was haben wir gelitten gemeinsam mit ihm?
1: Mit seiner schönen Stimme. Vor genau einem Jahr ist der verirrte, verwirrte Elch durch Oberösterreich gezogen, bis er dann in den Böhmerwald gebracht worden ist, runter vom Anhänger und weg war Landesforstdirektor Gottfried Diewoldt.
2: Er ist aus dem Anhänger rausspaziert, hat sich kurz umgeschaut und ist dann im Dickicht verschwunden, hat dazwischen schon wieder Nahrung aufgenommen. Also der ist fit und vital.
0: Oh, schön. Was ist aus ihm geworden? Wir wissen es nicht. Ist kurz mal aufgetaucht, so in der Nähe von München.
1: Genau, da ist er mal gesichtet worden, erkannt an seinem Ohrmackerl. Das trägt er noch immer, aber der Sender, der hat ja schon längst keinen Akku mehr. Also jetzt wissen wir es nicht. Wo ist der Elch Emil?
0: Wir hätten eigentlich gerechnet, dass er diesen Sommer wieder bei uns auftaucht, um das Sommerloch, das mediale Sommerloch zu stopfen.
1: Ja, das wäre praktisch gewesen.
0: Wir wünschen ihm alles Gute. Falls er uns hört über sein Ohrmackerl, sicher Radio Österreich. Eingeschätzt. Schönen guten Morgen.

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2: Am Mikrofon ist Lorenz Wildner. Einen schönen guten Morgen. Mit gleich zwei Initiativen will Österreichs Regierung der EU-Bürokratie den Kampf ansagen. Europaministerin Bauer von der ÖVP präsentiert ihren Vorstoß einer einjährigen Bürokratiediät für die EU-Kommission am Vormittag beim Ratstreffen mit ihren EU-Amtskollegen. Schon gestern hat NEOS-Staatssekretär Schellhorn in Brüssel zu einem Entbürokratisierungsgipfel geladen. Aus Brüssel, Tim Kupal.
3: Vertreter von 17 EU-Staaten sind der österreichisch-italienischen Einladung gefolgt. Es geht um das Verhindern von Goldplating, also dem Übererfüllen von EU-Regeln. Gastgeber NEOS-Staatssekretär Sepp Schellhorn.
4: Dass wir immer versuchen, alles noch ein bisschen besser und schwieriger zu machen. Genau das Gegenteil sollten wir jetzt machen, um die Wettbewerbsfähigkeit auch wiederherstellen zu können.
3: ÖVP-Europaministerin Claudia Bauer will die EU-Kommission dazu verpflichten, ein Jahr lang keine neuen Regeln zu beschließen, sondern bestehende zu vereinfachen. Insgesamt 12 EU-Staaten haben sich diesem Vorstoß Österreichs angeschlossen.
5: Wir wollen, dass wir neben den Verhandlungen zum mehrjährigen Finanzrahmen auch einen ganz bewussten Fokus auf dieses Thema legen.
3: Im Zentrum des Treffens der EU-Europaminister steht heute aber das Ringen ums EU-Budget. Österreich und die anderen Nettozahlerländer, also jene Länder, die mehr nach Brüssel überweisen als zurückbekommen, fordern Kürzungen in Milliardenhöhe.
2: Signa-Gründer René Benko steht heute erneut in Innsbruck vor Gericht. Dabei geht es zum Teil um die Neuauflage des ersten Prozesses gegen ihn vor fast einem Jahr. Damals war Benko in einem Anklagepunkt freigesprochen worden. Diesen Freispruch hat der oberste Gerichtshof aber aufgehoben, weshalb jetzt neu verhandelt wird. Und auch das Strafmaß muss neu festgelegt werden, berichtet Georg Oberhammer.
6: Konkret geht es in der Neuauflage um den Vorwurf der betrügerischen Krieder nach Benkos Pleite. Die Anklage sieht in einer Mietvorauszahlung für eine Villa im Innsbrucker Stadtteil Hungerburg in Höhe von 360.000 Euro eine Schädigung seiner Gläubiger. Nach dem Freispruch in diesem Punkt beim ersten Prozess hat der oberste Gerichtshof heuer im Sommer entschieden, dass die Mietvorauszahlung für die Gläubiger nicht verwertbar sei, sie damit also geschädigt wurden. Damit ist auch schon die Richtung bei der Neuauflage in erste Instanz vorgezeichnet. Benko selbst hat alle Vorwürfe stets zurückgewiesen. Das Landesgericht in Innsbruck muss in der Causa letztlich auch die Strafhöhe neu bestimmen. Beim ersten Prozess mit Schuldspruch in einem anderen Punkt war Benko zu einer unbedingten Haftstrafe von 2 Jahren verurteilt worden.
2: Mitten im Streit mit mehreren US-Medien ist das Weiße Haus mit einem eigenen Online-Kanal auf Sendung gegangen. Der Stream von Trump TV soll täglich rund um die Uhr laufen. Am Freitag hatte Trump ja angekündigt, 3 Medienhäuser, darunter CNN, mit sofortiger Wirkung den Zugang zum Weißen Haus zu entziehen. Die Sender selbst ziehen jetzt vor Gericht, um ihre Plätze im Weißen Haus zurückzuerkämpfen. Das waren die Nachrichten mit Lorenz Wildner.
7: Willkommen an einem richtigen Herbstmorgen in Oberösterreich.
8: Es ist so richtig frisch heute draußen, dazu viele Wolken. Jetzt einmal in Rohrbach 8 Grad, in Bad Ischl 10, in Linz 12. Und es werden heute am Nachmittag auch maximal 12 bis 17 Grad. Regen ist kaum noch dabei, ein bisschen Niederschlag gibt es aber aktuell vor allem noch Richtung Berge. Am Nachmittag schaut auch die Sonne raus, aber der Wind, der bleibt heute den ganzen Tag kräftig und damit fühlt sich das Ganze noch frischer an. Und in der Nacht auf morgen ist es dann offiziell astronomischer Herbstbeginn in der Nacht um 2:05. Wir starten dann morgen in den Herbst mit mehr Sonne als heute und bis zu 19 Grad.
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8: A9 Richtung Graz zwischen Inzersdorf und Klaus ist der Otzdorf-Tunnel aktuell gesperrt. Im Tunnel steht ein defekter LKW. Ausweichen geht über die B138. Gute Fahrt.
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7: Servus, schönen guten Morgen. Was wird denn da wieder drinstehen?
8: Heute. Genau heute kommt das neue Buch über Lady Diana, Lady Di raus von ihrem Bruder.
7: Bei uns heute früh keine Enthüllungen. Es ist viel zu kalt, viel zu frisch draußen.

0: Rhythmus für den Tag, den wir Ihnen gerne mitgeben. Gilbert O'Sullivan, Get Down. Guten Morgen um 11 nach 6.
1: Es ist das beste Hotel der Welt. Sie kennen es vermutlich auch mit voller Verpflegung, Wäscheservice, 7 Tage, 24 Stunden. Es gibt auch immer das allerbeste Essen, 5 Sterne plus Hotelmama.
0: Ja, aber irgendwann kommt halt der Zeitpunkt des Ausziehens.
1: Ja, leider,
0: daheim.
1: Leider.
0: Ja, ist so. Wie war das bei euch? Nein, ich frage nicht dich. Ich frage Mama Hellmeier. Guten Morgen.
2: Guten Morgen. Ja, es war am Anfang ein komisches Gefühl. Das Haus ist auf einmal viel ruhiger und leerer gewesen. Aber man hat sich dann schnell daran gewohnt, dass weniger hergerannt wird und weniger Wäsche ist und alles. Aber ja, man gewöhnt sich dran, aber man freut sich auch dann wieder, wenn das Kind wieder auf Besuch zumindest kommt.
1: Aber Mama, wenn du ganz ehrlich bist, dem Haus hat meine Abwesenheit schon gut getan, oder?
2: Ja, aber es war ja lustig, das Chaos. Man hat sich dann mal gewundert und gesagt, na, wie ist das? Ist möglich, dass es so ausschaut? Aber es war dann irgendwann einmal normal, das Chaos. Man hat sich nicht mehr drüber aufgeregt, weil es eh nichts geholfen hat.
1: Mama, du bist die Beste, danke.
2: Ja, gerne.
0: Tschüss. Ach, es ist wie ehrlich.
1: Ja. Ja, meine Mama ist wirklich die Allerbeste. Wie schaut es bei Ihnen aus? Wie war das, als Sie zu Hause ausgezogen sind oder als Ihre Kinder raus sind? Waren Sie dann recht glücklich oder war das auch ein bisschen schwierig? 0800 95 2 95 2. Rufen Sie uns an, schicken Sie uns WhatsApp, Voice, Sprachnachrichten. Wir möchten Ihre Geschichten.
0: Und wenn es nach dem Zeug geht, dass wir heute noch bei unseren Eltern in irgendwelchen Schachteln stehen haben, ist das Ausziehen bis heute noch nicht vorbei.

0: Musik, die uns liebevoll, aber schon auch kräftig ein bisschen munter rüttelt.
1: Liebevoller
0: Guten Morgen.
1: Schock, Schocking Blue mit Venus. Willkommen auf der 21.06.
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0: Aufstehen mit Glenn Campbell in Radio Oberösterreich. Sunflower, also Sonnenblumen, und die blühen ja gerade so unglaublich schön auf diesen Feldern neben der Straße.
1: Zum selber pflücken, herrlich. Wo wir natürlich alle sehr artig bezahlen immer.
2: Natürlich.
1: Wie bei der Zeitung am Sonntag.
2: Ja.
1: Guten Morgen.

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1: 6:30, der Überblick. Das Kopftuchverbot in den Schulen wird in Oberösterreich weitgehend gut umgesetzt. Große Batteriespeicher sind derzeit in der Wirtschaft gefragt, um Strom zu speichern. Das Wetter wird windig und frisch. Im Studio Stefan Schnabel, guten Morgen. Das Kopftuchverbot für Mädchen unter 14 Jahren ist seit diesem Schuljahr in Kraft. 80 Verstöße hat es in ganz Österreich laut Bildungsministerium gegeben. Robert Fürst hat sich in Oberösterreich umgehört.
2: Die Mittelschule 17 im Linzer Flötzerweg. 4 Mädchen unter 14 Jahren haben hier im heurigen Schuljahr ihr Kopftuch abgelegt, wie Direktorin Sonja Ablinger schildert.
3: Ich glaube, dass der erste Tag sicherlich vielleicht der herausforderndste Tag war, weil sie jetzt sozusagen ohne Kopftuch kommen. Die Mitschülerinnen und Mitschüler kannten sie mit Kopftuch. Aber wie das bei Kindern ist, es geht sehr schnell und am zweiten Tag war es kein Thema mehr.
2: Österreichweit hat es laut Ministerium rund 80 Verstöße gegen das Kopftuchverbot gegeben, die meisten in Wien. In Oberösterreich spricht Bildungsdirektor Alfred Kampfer von Einzelfällen.
4: Es sind ganz wenige Fälle bekannt, insgesamt 4. Regional kann man sie nicht zuordnen, sie sind verteilt über das ganze Bundesland. Ein Fall ist schon besprochen worden in der Bildungsdirektion, da schauen wir, wie es jetzt weitergeht. Und bei 3 Fällen finden die Gespräche erst statt.
2: Kommt es zu keinem Einlenken, sind Strafen bis zu 800 Euro möglich, auch mehrfach. An den oberösterreichischen Pflichtschulen sind knapp 8200 Mädchen muslimischen Glaubens registriert, die unter 14 Jahre alt sind. Wie viele von ihnen vor Inkrafttreten des Verbots überhaupt ein Kopftuch getragen haben, ist laut Bildungsdirektion nicht bekannt.
1: Nun muss das Kopftuchverbot aber zunächst vor dem Verfassungsgerichtshof bestehen. Eine ähnliche Regelung, nur für die Volksschulen, ist vor 6 Jahren gekippt worden. Mehrere Organisationen haben bereits angekündigt, einen entsprechenden Antrag einzubringen. Viel zu tun derzeit bei der Voestalpine in Linz. Zentrale Teile des neuen Elektrolichtbogenofens sind auf dem Werksgelände angekommen. Sie wiegen insgesamt rund 790 Tonnen. Der Ofen soll umweltfreundlichen Stahl ab dem nächsten Jahr produzieren. Christina Sonntag.
5: Im Vollbetrieb können jährlich rund 1,6 Millionen Tonnen Stahl produziert werden und das mit deutlich weniger CO2-Ausstoß. Gemeinsam mit einem zweiten Ofen in Donawitz in der Obersteiermark soll die Umstellung bis 2029 die CO2-Emissionen der Stahlproduktion um bis zu 30% senken. Damit beginnt bei der Voestalpine die nächste Phase des Großprojekts Green Tech Steel, also die Produktion von grünem bzw. klimaneutralem Stahl. Angeliefert werden die Hauptkomponenten des neuen

0: Elektrolichtbogenofens, die insgesamt 790 Tonnen schwer sind, aus Deutschland, Italien und der Türkei, wo die Teile hergestellt worden sind. Der Ofen soll im kommenden Jahr bereits in Betrieb gehen und schon im ersten Halbjahr den sogenannten grünen Stahl schmelzen.
1: Auch beim Strom tut sich in der Wirtschaft viel. Nachgefragt sind derzeit Großbatteriespeicher, wie Roland Huber herausgefunden hat.
2: In Österreich entstehen immer mehr große Batteriespeicher, die Schwankungen im Stromnetz ausgleichen und erneuerbare Energie im großen Maßstab sichern. Das Linzer Unternehmen Powerlink entwickelt derzeit mehr als 40 Projekte in 7 Ländern. Gesellschafter Werner Steinecker sagt:
3: Wir haben Projekte in Deutschland, wir haben Projekte in Bulgarien, in Rumänien, wo eine hohe Nachfrage da ist. Wir haben sehr spannende Projekte in Italien, Oberitalien.
2: Das größte Projekt bisher, ein Batteriespeicher mit 30 Megawatt Leistung für das Logistikunternehmen Schachinger in Hörsching. Er optimiert die Nutzung erneuerbarer Energie und versorgt die gesamte E-Lkw-Flotte mit Strom. Für die Powerlink-Gesellschafter sind Batteriespeicher ein wichtiger Baustein der Energiewende. Zuletzt haben Investoren einen Nachlass bei den Netzentgelten gefordert. Doch die Regulierungsbehörde E-Control steht auf der Bremse. Powerlink-Gesellschafter Manuel Pfeil sagt:
4: Wir verstehen die E-Control. Es ist ein Tanz auf sehr vielen Variablen. Das Stromnetz ist unglaublich komplex und unglaublich feinfühlig, was Veränderungen betrifft. Das gehört gut überlegt.
2: Die Branche hofft auf weitere Gespräche mit der E-Control und eine Einigung.
1: Im Fußball hat Doublesieger LASK auch beim Fußballpreis Bruno abgeräumt. Kapitän Sascha Horvath ist Spieler der Saison, Lukas Jungwirth ist Torhüter der Saison, Didi Kübauer ist der Trainer der Saison und überhaupt ist der LASK die Mannschaft der Saison. Horvath und Jungwirth sind auch beim Nationalteam mit dabei, das derzeit in Windischgarsten trainiert. Dort schauen wir gleich hier in Guten Morgen Oberösterreich hin und wir erfahren auch, wer der fescheste Kicker ist. Wie fesch oder schier das Wetter heute wird, das verrät uns jetzt Kathi Hellmeier.
5: Was fesch bedeutet, ist ja für jeden so eine individuelle Angelegenheit. Aber wenn Sie auf kühles, windiges Wetter mit vielen Wolken stehen, dann ist das heute genau Ihr Tag. Maximal 12 bis 17 Grad gibt es am Nachmittag. Regen ist kaum noch mit dabei und wenn nur ganz wenig. Und am Nachmittag schaut auch schon wieder die Sonne ein bisschen raus durch den starken Wind. Fühlt es sich heute aber wirklich kühl an. Morgen dann deutlich freundlicher, viel Sonne und bis zu 19 Grad.
6: Guten Morgen um 6.35 Uhr. So schaut es aktuell auf den Straßen aus in Oberösterreich.
5: A9 Richtung Graz zwischen Inzersdorf und Klaus ist der Otzdorf-Tunnel weiterhin gesperrt und zwar voraussichtlich noch für gut eine halbe Stunde bis circa 7 Uhr. Im Tunnel steht ein defekter LKW, der wird jetzt hier gerade abgeschleppt. Ausweichen geht über die B138 und hier gibt es schon kurze Verzögerungen. Und dazu auch noch Stau im Frühverkehr, der längste aktuell auf der B3 Richtung Linz. Vor der Mauthausener Brücke brauchen Sie schon knapp 10 Minuten mehr Zeit. Gute Fahrt.
6: Fesch, dass Sie mit uns aufstehen. Schönen Dienstag.
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0: Was für ein Song. Chicago. Hard to say I'm sorry. Großartig, oder? Guten Morgen mit Radio Österreich.
1: Guten Morgen. Und jeder, der da gestern mit dabei gewesen ist, der hat sein Handy gezückt. Vor allem die vielen Kinder, die da waren, komplett aus dem Häusl. 800 Menschen sind gestern gekommen zum einzigen öffentlichen Training unseres Fußballnationalteams in Windischgarsten.
0: Für die Partie am Donnerstag gegen Israel gehen wir Nationalteam schauen. Das große Motto, Denis Pankowski wollte wissen, wie denn das so ist. Mal ein paar Meter neben dem Teamchef Ralf Rangnick zu stehen.
2: Ziemlich cool.
3: Was macht er für einen Eindruck, der Teamchef?
2: Freundlich, ich glaube, er weiß richtig, was er macht. Und ich hoffe, er mag die Burschen richtig motivieren, dass sie was Gescheites machen.
3: Auf wen freust du dich besonders?
4: Auf Seibald. Er ist einfach ein guter Spieler. Auf den Bosch.
2: Alle. Ja, unser Nationalteam, auf das wir sehr stolz sind.
3: Wen möchtest du besonders gerne sehen heute?
4: Auf jeden Fall? Weil er bei der WM das beste Tor der Welt geschossen hat.
3: Ist es super, dass wir jetzt 4 Lastspieler mittlerweile im österreichischen Nationalteam haben?
5: Ja, sehr super.
3: Schaut mal ehrlich, als Frau, auch die Teamkicker, beurteilt man die auch nach der Optik?
5: Ja, schon manchmal.
3: Wer ist der Fescheste?
5: Romano Schmidt.
3: Romano Schmidt? Gut, Romano Schmidt gewinnt die Schönheitswertung hier in Windischgarsten.
0: Und schon werden Ergebnisse irgendwie zur Nebensache.
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0: Willkommen in Radio Oberösterreich. Schönen guten Morgen. 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
1: Ja, mittlerweile schaut er mir aus wie der Weihnachtsmann und konzentriert sich auf seine Musik. Bitte einen Hollywood-Star vom Linzer Dom erleben.
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0: Ja.
1: Und das ist cool.
0: Also erzählen Sie es weiter, bis kurz nach 8 haben Sie Zeit. 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Wird sehr, sehr lässig.

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4: 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Es ist 7 Uhr.
5: Am Mikrofon ist Lorenz Wildner. Guten Morgen. Es ist das größte politische Treffen des Jahres, die UNO-Generalversammlung in New York. Österreich wird für die kommenden 2 Jahre eines der Mitglieder im Sicherheitsrat sein. Angereist sind unter anderem Bundespräsident Van der Bellen, Bundeskanzler Stocker und Außenministerin Meindl-Reisinger. Aus New York berichtet Barbara Wolschek.
6: Die Anreise zum großen Treffen wurde erschwert, Flughaus an der Ostküste durch eine technische Panne. Aber jetzt soll es endgültig um die Annäherung bei den großen Problemen gehen. Neben den bisherigen ist jetzt auch noch der Iran-Krieg hinzugekommen. Und die Frage, wie umgehen mit der künstlichen Intelligenz? Österreich will sich hier für allgemeingültige Sicherheitsregeln einsetzen. Bundeskanzler Christian Stocker.
7: Wo sonst haben Sie eine Gelegenheit, wo sich Staats- und Regierungschefs der ganzen Welt an einem Ort treffen? Wo sonst gibt es den Austausch? Wo sonst gibt es die Möglichkeit für Gespräche?
6: Weltpolitik wird hier in New York vor allem auch im Kleineren gemacht. Der iranische Präsident durfte dann doch einreisen. Möglich scheint sogar ein Treffen mit Donald Trump. Zumindest das ist im Geist der UNO.
5: Signa-Gründer René Benko steht heute erneut in Innsbruck vor Gericht. Der frühere Immobilien-Tycoon muss sich wegen des Verdachts der betrügerischen Krieder vor einem Schöffengericht verantworten. Es geht zum Teil um die Neuauflage des ersten Prozesses gegen Benko vor fast einem Jahr. Damals war er in einem Anklagepunkt freigesprochen worden. Diesen Freispruch hat der oberste Gerichtshof aber aufgehoben, weshalb jetzt neu verhandelt wird. Am Abend sind in Wien die Awards für die besten Fußballer und Fußballerinnen des Landes vergeben worden. Großer Abstauber bei der diesjährigen Bruno-Gala war der LASK Daniel Kulowitz.
8: In gleich 4 Kategorien staubt der Meister und Cupsieger ab. Mannschaft der Saison, Trainer der Saison, Tormann der Saison und Spieler der Saison gehen an die Linzer.
9: Ja, es ist Sascha Horvath.
8: Sascha Horvath, Spieler der Saison, der ins ÖFB-Team ja auch nachberufen wurde. Bester Tormann der Saison, Lukas Jung, wird ebenfalls mittlerweile im Nationalteam. Und
10: der Trainer der Saison geht an
11: Didi Kübauer.
10: Didi Kübauer.
8: Didi Kübauer landet sogar vor Ralf Rangnick und bedankte sich per Videobotschaft.
12: Auf diesem Wege möchte ich mich herzlich bedanken für die Auszeichnung. Ist für mich definitiv nicht selbstverständlich und freue mich richtig darüber.
8: Zum besten Legionär wurde Bayern-Star Konrad Leimer gekürt. Spielerin der Saison ist Sarah Mattner-Tremblant. Die gebürtige Wienerin war letzte Saison noch bei SKN St. Pölten, ist mittlerweile beim FC Bayern. Und das Frauenteam der Saison ist die Wiener Austria.
5: Und im Katmai-Nationalpark in Alaska startet heute die Fat Bear Week. Insgesamt 16 Braunbären konkurrieren um den Titel fettestes Pelztier. Auch Chunk, der mehr als 20 Jahre alte Sieger des Vorjahres, ist wieder dabei. Nach Angaben des Parks hat es im Vorjahr mehr als 1,7 Millionen Abstimmungen aus über 100 Ländern gegeben. Das waren die Nachrichten mit Lorenz Wildner.
13: Und so schaut's beim Wetter aus heute in Oberösterreich.
14: Es ist in der Nacht auf morgen offizieller Herbstbeginn und das Wetter, das passt dazu. Heute ziemlich frisch, windig, wechselhaft. Wolken und Sonne, die wechseln heute ziemlich schnell durch. Etwas Regen gibt's auch noch, vor allem Richtung Berge. Viel Regen kommt heute aber nicht mehr und am Nachmittag maximal 12 bis 18 Grad. Jetzt gehen Sie aus dem Haus. In Micheldorf bei 12 Grad, Bad Zell 10 Grad und in Natternbach frische 7 Grad. Morgen am Mittwoch dann sehr sonnig und bis zu 19 Grad.
13: Es ist 3:07, gute Fahrt mit ORF Radio Oberösterreich und diesen Infos.
14: Da dauert es jetzt doch noch länger bei den Aufräumarbeiten auf der A9 Richtung Graz. Die A9 bleibt weiterhin gesperrt zwischen Inzersdorf und Klaus. Im Otzdorf-Tunnel hatte ja ein LKW einen Reifenschaden und dass der wieder fit gemacht wird, das dauert jetzt noch. Auf der Ausweichstrecke der B138 stehen sie aktuell bereits 20 Minuten im Stau. Stau im Frühverkehr auf ihrem Weg Richtung Linz gibt es aktuell mit 10 Minuten Zeitverlust. Auf der B3 vor der Matthausener Brücke, auf der B1 vor dem Mona-Lisa-Tunnel und auf der B124 auf ihrem Weg durch Pregarten. Gute Fahrt!
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14: Und nur noch 100 Tage bis Silvester.
13: Hör auf,
14: das 100 Tage.
13: Das Jahr rast dahin. Es soll ja Menschen geben, die mit dem heutigen Tag beginnen, die Sektflaschen einzukühlen, weil sie ein bisschen mehr Gäste erwarten.
14: Motiviert.
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0: Willkommen mit Tracy Chapman hier in Radio Oberösterreich. Musik zum Munterwerden. Wir begleiten Sie gerne in den Tag hinein. Es ist 7:10. Und da ist, und das erinnern sich sicher ganz viele, da ist ein Frosch im Hals mit dabei. Wenn man gemeinsam mit den Eltern sein Hab und Gut, das Gewand, die Bücher, alles in so Bananenschachteln schlichtet oder stopft, um daheim auszuziehen.
1: Wann ist es Zeit, dass die Kinder ausziehen?
2: Wenn sie erwachsen sind. Zu meiner Zeit war das so 20 plus. Heute ist es so mit 30 Jahren gefühlsmäßig.
3: Mit 20, oder? Je nachdem, was man halt vorher gemacht hat, ob man eine Lehre hat oder ob man studiert hat, oder?
4: Mein Sohn ist mit 19 ausgezogen. Er wollte das inklusive einer Waschmaschine.
1: Ja, wenn es jetzt nur die Wäsche wäre, aber kochen, putzen, 24 Stunden gratis, Taxi, Hotel Mama, Papa ist schon super.
0: Mhm. Aber das Ausziehen freiwillig oder doch mit ein bisschen Nachdruck?
3: Nicht gezwungen und nicht, weil es so schrecklich war zu Hause, sondern weil dieser natürliche Wunsch der Selbstständigkeit einfach da war.
0: Und ganz großartig ist, dass viele Eltern auch Jahre nach dem Ausziehen noch das Kinder-, das Jugendzimmer unverändert lassen für den Fall der Fälle. Du kannst immer heimkommen. Also Hotel Mama hat auch nach dem Ausziehen weiterhin geöffnet und immer zimmerfrei. Großartig.
1: Herrlich.

0: Der Kaffee ist fertig. Ist nicht so der Espresso, der doppelte ist eher so der verlängerte mit viel Milch.
1: Ja, schmeckt dir besser.
0: Guten Morgen um 6:45.
1: Guten Morgen. Heute ist astronomisch Herbst, also in der Nacht
0: in der
1: auf
0: Nacht
1: morgen.
0: Auf morgen.
1: Ja. Um 2 Uhr in der Früh.
0: Das heißt,
1: Früh.
0: Heute ist noch Sommer, oder? Ja, bei uns schon.
1: Wenn Sie sich warm anziehen.
0: Los, Lobos, La Bamba. Guten Morgen.

0: Immer ein bisschen stressig unterwegs, Fats Domino. Super Nummer, I'm Walking. Ja, du bist doch hier. Guten Morgen.
1: Es ist 7.19 Uhr.
0: Schön gesagt.
1: Was?

0: Max Giesinger, großartig. Radio Oberösterreich hier, 7.23 Uhr. Endlich wieder mehr Platz daheim. Und endlich werden sie selbstständig und groß, sagen die einen. Schade, dass sie ausziehen. Die Zeit ist vorbei, wo die Kinder daheim sind, sagen die anderen.
1: Aber sie müssen auch irgendwann selbstständig werden. Und da haben wir gerade von Radio Oberösterreich-Hörerin Gudrun einen super Tipp per WhatsApp bekommen. Sie hat ihrem Sohn, als der nach Innsbruck in die Studenten-WG gezogen ist, ein Kochbuch geschenkt mit dem Titel Das Kind geht aus dem Haus, Kochbuch Überleben ohne Mama.
0: Herrlich. Und ohne fertig essen, sondern direkt selber kochen und so. Ja.
1: Ja. Aber vielleicht hat die Mama noch so ein bisschen was Vorgekochtes in der Tupperdose mitgeschickt.
0: Was wir nicht wissen, wie oft dann zu Hause angerufen wurde, nur einmal am Tag oder dreimal am Tag, um die Mahlzeiten dann auch dementsprechend zubereiten zu können. Spannende Zeit.
1: Guten Morgen.

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1: 7:30 der Überblick. Die Ortskerne sollen attraktiver werden. Eine Umfrage sammelt dazu Ideen. Die an der Donau gefundenen, mehr als 2000 Jahre alten Eisenbarren werden vorerst nicht ausgestellt. Das Wetter heute windig und frisch. Im Studio Stefan Schnabel. Guten Morgen. Mehr Leben in den Ortskern der Gemeinde bringen. Das ist in vielen Gemeinden wohl ein Ziel der lokalen Politik. Nicht immer geht etwas weiter. Das Regionalmanagement Oberösterreich möchte daher herausfinden, wie es um die Ortskerne bestellt ist und macht eine Online-Umfrage. Der peppige Titel »Mein Ortskern ist nicht deppert« soll zum Mitmachen animieren. Wolfgang Schneitel, was wird denn da gefragt?
2: Naja, etwa wie viele Sitze und Bänke es im Ortskern gibt und wie gut oder schlecht der Ortskern mit dem Fahrrad zu erreichen ist und ob auch genügend Schatten vorhanden ist, wird gefragt. Und das Regionalmanagement möchte auch wissen, ob der Geschäftemix der richtige ist und ob es genügend Angebot gibt.
1: Und was geschieht dann mit den Antworten?
2: Die sollen dann den Gemeinden zukommen, damit sie Ideen und Anregungen sammeln, wie man den Ortskern schöner und attraktiver machen kann. Und eines noch, die Teilnahme ist anonym.
1: Berichtet Wolfgang Schneitel. Wer mitmachen will, findet die Umfrage unter ortskerncheck.at. Tödlich hat ein Unfall auf einem Feld in Lochen am See im Bezirk Braunau am Abend geendet. Ein 59-jähriger Landwirt ist bei einem Unfall in einem Anhänger eingeklemmt worden und am Unfallort ums Leben gekommen. Das Kopftuchverbot für Mädchen unter 14 ist seit diesem Schuljahr in Kraft. 80 Verstöße hat es in ganz Österreich laut Bildungsministerium gegeben. Robert Fürst hat sich in Oberösterreich umgehört.
3: Die Mittelschule 17 im Linzer Flötzerweg. 4 Mädchen unter 14 Jahren haben hier im heurigen Schuljahr ihr Kopftuch abgelegt, wie Direktorin Sonja Ablinger schildert.
4: Ich glaube, dass der erste Tag sicherlich vielleicht der herausforderndste Tag war, weil sie jetzt sozusagen ohne Kopftuch kommen. Die Mitschülerinnen und Mitschüler kannten sie mit Kopftuch. Aber wie das bei Kindern ist, es geht sehr schnell und am zweiten Tag war es kein Thema mehr.
3: Österreichweit hat es laut Ministerium rund 80 Verstöße gegen das Kopftuchverbot gegeben, die meisten in Wien. In Oberösterreich spricht Bildungsdirektor Alfred Klampfer von Einzelfällen.
5: Insgesamt 4. Ein Fall ist schon besprochen worden in der Bildungsdirektion. Da schauen wir, wie es jetzt weitergeht. Und bei 3 Fällen finden die Gespräche erst statt.
3: Kommt es zu keinem Einlenken, sind Strafen bis zu 800 Euro möglich, auch mehrfach.
1: Zuerst muss das Kopftuchverbot aber vor dem Verfassungsgerichtshof bestehen. Eine ähnliche Regelung, nur für die Volksschulen, ist vor 6 Jahren gekippt worden. Mehrere Organisationen haben angekündigt, einen entsprechenden Antrag einzubringen. Der

0: Der Gemeinderat hat sich am Abend auf Initiative der ÖVP gegen die durchgehende Sperre der Westspange auf der A8 ausgesprochen. In einer Resolution an Autobahnbetreiber Asfinag heißt es, dass die Sperre zumindest verkürzt werden soll. Wie berichtet, müssen die Tunnel auf der Westspange zwischen Wels-West und dem Voralpenkreuz laut Asfinag saniert werden. Sie sind daher Richtung Süden bis in den Sommer nächsten Jahres durchgehend gesperrt. In Wels wird jetzt mehr Verkehr im Stadtgebiet befürchtet. Nachdem Faserhersteller Lenzing angekündigt hat, im Werk in Heiligenkreuz im Burgenland die Produktion zu beenden, könnte es dort doch für die Beschäftigten weitergehen. Laut den oberösterreichischen Nachrichten gibt es 30 potenzielle Investoren, die Interesse haben, das Werk zu übernehmen. Die Angebote werden jetzt geprüft. Laut Lenzing soll bis Jahresende klar sein, wie es in Heiligenkreuz weitergeht. Fast 300 Mitarbeiter sind dort betroffen. Als Sensationsfund sind die Eisenbarren von Fachleuten bezeichnet worden, die im Gemeindegebiet von Hartkirchen im Bezirk Everding an der Donau vor ein paar Jahren gefunden worden sind. Sie sind laut Archäologen rund 2300 Jahre alt. Derzeit werden die Barren in Linz gelagert. Claudia Stelzel-Pröll hat nachgefragt, wie es mit ihnen weitergeht.
1: Ein Schiff, das Eisen transportiert hat, dürfte untergegangen sein. Anders ist kaum zu erklären, wie diese riesige Menge des Metalls in der Donau verloren gegangen ist. Die Barren lagern nun in einem Depot der Landeskultur GmbH in Linz unter der Obhut von Jutta Leskova. Zu einer möglichen Ausstellung der Funde sagt sie:
2: In naher Zukunft ist es nicht geplant, aber was die Zukunft bringt, das wissen wir natürlich nicht genau, aber wir würden jetzt mal auf jeden Fall abwarten, bis ja der überwiegende Großteil der Forschungsergebnisse vorliegt.
1: Die Begeisterung um die spitzen Eisenteile erklärt Leskova so:
2: Die Besonderheit ist natürlich die, dass es sich um 1000 Kilo Eisen aus der Urgeschichte handelt und in dieser schieren Menge ist das etwas total Ungewöhnliches, was es sonst in ganz Europa einfach nicht gibt.
1: Alle, die sich nun auf die Suche nach weiteren Teilen des rostigen Schatzes in Deinham machen wollen, werden wenig Glück haben. Laut Expertin sind alle oder zumindest fast alle Teile bereits gefunden worden.
0: Das war unser Frühjournal und jetzt das Wetter. Kathi.
3: Viele Wolken gibt es gerade über Oberösterreich. Auch Sonne, die kurz mal rausblinzelt und frische Aufstehtemperaturen. Aktuell um die 10 Grad. Am Nachmittag werden es heute maximal 18 Grad. Dazu wird der Wind recht kräftig und Regenschauer sind auch vereinzelt noch unterwegs. Aktuell im oberen Mühlviertel. Heute wechselhafter Tag, am Nachmittag aber mehr Sonne und morgen viel Sonne und bis zu 19 Grad.
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3: Freie Fahrt jetzt wieder auf der A9 Richtung Graz bei Inzersdorf. Der Tunnel Otzdorf ist wieder frei, die Sperre ist aufgehoben. Auf der B138, der Ausweichroute, da gibt es noch kurze Verzögerungen, aber der Stau, der löst sich auf. Dazu gibt es viele Staus im Frühverkehr, 15 Minuten B1 statt einwärts vor dem Mona-Lisa-Tunnel und 10 Minuten jetzt auf der A1 Richtung Wien von Traun bis zum Knoten Linz. A7 ab Dornach stehen sie da im Stau, B3 vor der Mauthausener Brücke und bei der Stereker Brücke noch einmal Stau und B124 auf ihrem Weg durch Pregarten auch knapp 10 Minuten Zeitverlust. Gute Fahrt.
4: Aber der Frosch schaut sich zumindest schon
3: auf. Na, der ist schon wieder weitergehüpft.
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0: wir feiern zwar jetzt nicht Geburtstag, aber einfach diesen feinen Tag, auf den wir uns gemeinsam freuen. Hier ist Radio Österreich.
1: 7.43 Uhr.

0: Einmal durchatmen mit Elton John am Dienstag in der Früh, 7.46 Uhr. Sie werden sehen, heute geht sich auch wieder alles aus, was Sie vorhaben.
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0: für immer.
1: Christina Stürmer in Radio Österreich hat dort ganz sicher auch schon mal Konzert gegeben.
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1: Eine der schönsten Regionen Österreichs, da stimmen sicher viele zu.
3: Oh ja.
1: Mit dem Hotspot Gmunden, wo viele auch gerne ihr Wochenende verbringen. Aber ohne jetzt aus Gmunden zu sein, gefühlt reden die eine Ewigkeit über ein neues Hotel, was irgendwie nicht kommt. Jetzt liegen wieder Pläne auf dem Tisch.
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1: Guten Morgen.
4: Guten Morgen Günther, guten Morgen Kathi. Ja, Gmunden ist wunderschön, lebt deshalb auch sehr von der touristischen Wertschöpfung. Tourismusexperten sagen aber ganz klar, die Stadt braucht einen Wandel, braucht dringend hochwertige neue Übernachtungsmöglichkeiten. 4 Stern, 5 Stern. Auf einer großen Schotterfläche, traumhaft direkt am See, versucht man seit fast 20 Jahren erfolglos ein Hotelprojekt zu entwickeln. Luxuswohnungen sollen jetzt helfen, dieses zu finanzieren. Doch das Projekt, das hat Fallstricke. Auch ein Aus ist möglich, wenn Entscheidungen nicht schnell getroffen werden. Was würde in Gmunden eine weitere Verzögerung für Wertschöpfung, Arbeitsplätze und touristische Zukunft bedeuten? Das wird unser Thema sein.
1: Und zwar heute im Landhotel Grünberg am See ab 19.30 Uhr. Sie können einfach hinschauen.
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0: richtiger Wohlfühlsong, Dr. Hook in Radio Oberösterreich. Guten Morgen.
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2: Guten Morgen. Mit kräftigen Gewinnen ging es gestern in der neuen Börsenwoche an den internationalen Aktienmärkten los. Einerseits trieben erneut fallende Rohölpreise die Anleger zu Aktien. Andererseits keimt wieder Hoffnung auf, dass es im USA-Iran-Konflikt doch bald eine Annäherung geben könnte. Der deutsche Aktienindex konnte seine Verluste vom letzten Freitag beinahe wieder wettmachen. Stark zeigte sich auch der heimische Index. Neben AT&S waren vor allem die Banken- und Versicherungswerte die Gewinner. Deutliche Zuwächse verzeichneten die Technologietitel. Die Markteinführung eines neuen KI-Assistenten durch Meta hat nicht nur diesen Wert nach oben getrieben. Für heute Morgen sagen die Vorlaufindikatoren einen leicht freundlichen Start voraus. Wie sah es gestern genau aus? ATX plus 1,51%, DAX plus 1,07% und Dow Jones plus 0,71%.
0: 2021, da wurde der DAX auf 40 Unternehmen erweitert. Wie viele waren es aber ursprünglich? Das wollen wir von Ihnen wissen. Schicken Sie die Antwort an gewinn@orf.at. 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
4: Am Mikrofon ist Lorenz Wildner. Guten Morgen. Ab 20. Oktober werden die Regeln für Kreditvergaben geändert. Das betrifft nicht nur die klassischen Bankkredite, sondern auch die sogenannten Buy Now, Pay Later Geschäfte und auch alle Arten von Ratenzahlungen. Rainer Hasiwer, wie wird sich das auf Konsumentinnen und Händler auswirken?
5: Es wird ein paar Überraschungen geben können, denn wer Ratenzahlung oder einen Kauf auf Rechnung macht, der oder die muss seine Bonität künftig nachweisen oder der Händler muss sie jedenfalls überprüfen. Das heißt jetzt nicht unbedingt, dass man beim Kauf von ein paar Sneaker um 150 Euro im Internet gleich sein ganzes Vermögen offenlegen muss, aber die Regeln wurden verschärft. Eine Anfrage des Händlers bei einem Bonitätsauskunftsunternehmen wird nicht in allen Fällen reichen, sondern bei einer etwas größeren Anschaffung, im Möbelhaus zum Beispiel, kann es schon möglich sein, dass der Lohnzettel oder Ähnliches verlangt werden.
4: Das klingt recht aufwendig. Warum sind die Regeln denn verschärft worden?
5: Ja, aufwendig ist durchaus zu befürchten, aber der Grund für die Neuerungen ist schon nachvollziehbar. Gerade über Bezahldienste konnte ja recht ausgiebig geshoppt werden. Es hat im Internet sogar einmal die Klarna-Challenge gegeben, benannt nach dem immer größer gewordenen schwedischen Bezahldienst. Also dass junge Leute recht ungeniert ihre manchmal beachtlichen Einkäufe gepostet haben, an deren Rückzahlung sie dann lange laboriert haben. Das soll künftig eben schwieriger werden. Allerdings vermutlich nicht sehr viel schwieriger. Handels- und Bankenverband sind eher gelassen.
4: In New York beginnt heute die UNO-Generaldebatte der Staats- und Regierungschefs. Auftaktredner ist der brasilianische Präsident Lula da Silva. Danach folgt US-Präsident Trump. Im Vorjahr hat Trump der UNO unter anderem Versagen bei der Friedensstiftung unterstellt. Zu den Hauptthemen der diesjährigen Generaldebatte zählen die Kriege im Iran und in der Ukraine sowie Risiken der künstlichen Intelligenz. Der Konflikt zwischen US-Präsident Trump und den Medien eskaliert weiter. CNN, MS Now und Politico dürfen ja nicht mehr ins Weiße Haus. Die Sender wollen dagegen klagen. Aber auch weitere Medien wehren sich jetzt. ABC, CBS und NBC und auch der Trump-freundliche Sender Fox News berichten vorerst nicht mehr über Trump-Auftritte. Barbara Tschandl.
6: Es ist ein bizarrer Auftritt des US-Präsidenten gestern. Ein 9-minütiges Video zeigt ihn bei der feierlichen Eröffnung eines neuen Hubschrauberlandeplatzes beim Weißen Haus. Der Präsident hält eine Rede, schneidet das Band durch. Zu hören ist allerdings nur Rauschen. Der Grund? Kein Sender stand für die sonst übliche TV-Pool-Berichterstattung zur Verfügung. Sonst wechseln sich ABC, CBS, CNN, Fox News und NBC dabei ab. Auch bei Trumps Reise zur UN-Generalversammlung in New York fehlte also die Live-Berichterstattung im Fernsehen. Trump wiederum verteidigt gestern am Abend seine Entscheidung, bestimmte Medien auszuschließen.
7: And if they're fake news, I really think I have an obligation not to allow them into another very special house.
6: Er sei berechtigt, Fake News nicht in sein spezielles Haus zu lassen, sagt er und meint dabei das Weiße Haus.
4: Das waren die Nachrichten mit Lorenz Wildner.
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8: Viele Wolken, Sonne, die stellenweise durchblinzelt, zum Beispiel gerade in Everding bei Christine Hinterberger. Und Wind, der spielt heute auch noch mit, vor allem am Nachmittag wird er kräftiger. Es ist ein Herbsttag, der alles, was das Wetter zu bieten hat, dabei hat. Regen zieht nämlich auch gerade noch durchs Mühlviertel. Stellenweise regnet es da noch ein bisschen und heute bei maximal 18 Grad. Jetzt Bad Hall 11 Grad, Ried im Innkreis 10 und in Sewalchen auch 10 Grad. Und morgen am Mittwoch gibt es sonnige 19 Grad.
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8: Es ist ein Unfall passiert auf der B134 zwischen Wallern und Steinholz. Der Verkehr wird hier wechselweise angehalten. Es staut in beiden Richtungen. Dazu ist jetzt sehr viel los im Frühverkehr. 20 Minuten Zeitverlust auf der B129 vor der Linzer Stadteinfahrt. Eine Viertelstunde länger auf der B1 vor dem Mona-Lisa-Tunnel. Und 10 Minuten sind es aktuell auf der A1 Richtung Salzburg beim Mondsee. B3 vor der Mauthausener Brücke. Und B124 durch Bregatten, auch hier Stau. Gute Fahrt.
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8: Haben Sie das gehört? Die Zahl der Sitzenbleiber hat wieder zugenommen. Das heißt, für alle, die eine Ehrenrunde drehen, wir wünschen euch alles, alles Gute.
0: Über die Zahl der Liegenbleiber ist unterdessen, soweit wir wissen, nichts bekannt.

0: Da kann der Tag nur guter werden mit Autobahn Hands Up Radio Österreich. Am Dienstag in der Früh um 11 nach 8. Guten Morgen.
1: Guten Morgen.
0: Eine mächtige Kulisse, dazu große, teilweise weltbekannte Stimmen. Ab heute 9 Uhr gibt's Karten für Klassik am Dom 2027 und zwei davon liegen schon jetzt bei uns zur Verfügung gestellt von Klassik am Dom für ein Konzert Ihrer Wahl.
1: Es kommen zum Beispiel die ganz, ganz Großen.
0: Elina Garancia. War 2011 auch schon dabei, bei der ersten Konzertreihe. Es geht übrigens auch ein bisschen heftiger nächstes Jahr mit Unheilig.
2: Wir waren geboren, um zu leben.
1: Und das vor dem Linzer Dom.
0: Meine Herrschaften. Gregory Porter kommt, das Upper Symphonic. Und schau. Hollywood-Star Russell Crowe.
1: Der Gladiator kommt.
0: Wir dachten, der kann nur kämpfen. Nein, der kann auch richtig klasse Musik machen. Und wir schicken sie dahin. Hier sind die ersten beiden Tickets, wenn Sie uns das hier beantworten.
1: Welches Jubiläum hat Klassik am Dom heuer gefeiert? 0732 60 60 60. Rufen Sie uns jetzt an und holen Sie sich Ihre Tickets für 2027, die allerersten.
0: Und er war heuer dabei, hat mit vielen Fans gefeiert, der Klassik am Dom. Reinhard Fendrich, alle, die dabei waren, werden es nicht vergessen. Vielleicht geht's

0: China.
1: Da zieht immer eine gewisse Lässigkeit bei uns ein, wenn Elvis singt. Don't be cruel, ist der Radio Österreich. Guten Morgen um 18 nach 8.
2: Morgen so mag ich gerne, aber irgendwann reicht's mir und dann freue ich mich auf den Herbst.
3: Heute ist auch der letzte Sommertag, morgen dann offiziell astronomischer Herbstbeginn und damit der erste Herbsttag.
1: Aber das ist halt alles natürlich nur am Papier, weil es ist jetzt nicht, dass dann auf Knopfdruck das ganze Laub runterschmeißt von den Bäumen. Nein. Guten Morgen. Wir freuen uns auf die schöne Jahreszeit.

0: dem Land daheim, das das Lieblingsurlaubsland von so vielen ist, Claudia Mori und Adriano Celentano in Radio Oberösterreich. Guten Morgen.
1: Ja, aber haben Sie das mitbekommen? Venedig macht jetzt dann anscheinend bald wirklich ernst, 30 Euro für einen Besuch in Venedig soll man in Zukunft zahlen müssen.
0: Pro Person, oder?
1: Pro Person 30 Euro Tageseintritt.
0: Ja, na, wurscht, trinkt man einen Spritzer weniger am Markusplatz, haben wir es wieder errichtet.

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3: 8:30 im Studio Stefan Schnabel. Guten Morgen. Als Sensationsfund sind die Eisenbarren von Fachleuten bezeichnet worden, die im Gemeindegebiet von Hartkirchen im Bezirk Everding an der Donau vor ein paar Jahren gefunden worden sind. Sie sind laut Archäologen nämlich rund 2300 Jahre alt, wie jetzt bekannt geworden ist. Derzeit werden die Barren in Linz gelagert. Claudia Stelzel-Pröll hat nachgefragt, wie es mit ihnen weitergeht.
4: Ein Schiff, das Eisen transportiert hat, dürfte untergegangen sein. Anders ist kaum zu erklären, wie diese riesige Menge des Metalls in der Donau verloren gegangen ist. Die Barren lagern nun in einem Depot der Landeskultur GmbH in Linz unter der Obhut von Jutta Leskova. Zu einer möglichen Ausstellung der Funde sagt sie:
5: In naher Zukunft ist es nicht geplant, aber was die Zukunft bringt, das wissen wir natürlich nicht genau, aber wir würden jetzt mal auf jeden Fall abwarten, bis der überwiegende Großteil der Forschungsergebnisse vorliegt.
4: Die Begeisterung um die spitzen Eisenteile erklärt Leskova so:
5: Die Besonderheit ist natürlich die, dass es sich um 1000 Kilo Eisen aus der Urgeschichte handelt und in dieser schieren Menge ist das etwas total Ungewöhnliches, was es sonst in ganz Europa einfach nicht gibt.
4: Alle, die sich nun auf die Suche nach weiteren Teilen des rostigen Schatzes in Deinham machen wollen, werden wenig Glück haben. Laut Expertin sind alle oder zumindest fast alle Teile bereits gefunden worden.
3: Tödlich hat ein Unfall auf einem Feld in Lochen am See im Bezirk Braunau am Abend geendet. Ein 59-jähriger Landwirt ist mit seinem Traktor samt Anhänger hinausgefahren, um Mais zu ernten. Nachdem sich etwas verkeilt hat, hat der Landwirt nachgesehen und ist vom Anhänger eingeklemmt worden. Er ist am Unfallort ums Leben gekommen. Nachdem Faserhersteller Lenzing angekündigt hat, im Werk in Heiligenkreuz im Burgenland die Produktion zu beenden, könnte es dort doch für die Beschäftigten weitergehen. Laut den oberösterreichischen Nachrichten gibt es 30 potenzielle Investoren, die Interesse haben, das Werk zu übernehmen. Die Angebote werden jetzt geprüft. Laut Lenzing soll bis Jahresende klar sein, wie es in Heiligenkreuz weitergeht. Fast 300 Mitarbeiter sind dort betroffen. Das waren die Nachrichten, jetzt das Wetter. Kathi.
6: Wir haben eine tolle WhatsApp von der Traudi Litzelbauer aus Traunkirchen bekommen. Hat der Traunstein einen Hut, wird das Wetter gut. Und dazu ein Foto vom Traunstein. Die Spitze oben ist in den Wolken. Also, es wird stimmen, weil morgen gibt es viel Sonne und bis zu 19 Grad. Und heute können Sie es sich aussuchen. Es gibt viele Wolken, Sonne zwischendurch, mehr Sonne am Nachmittag. Einzelne Regenschauer ziehen gerade noch durchs Mühlviertel. Und Wind ist heute am Nachmittag vor allem dabei. Der wird recht kräftig bei maximal 18 Grad. Also gutes Wetter für jeden Wunsch dabei.
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6: B134 zwischen Wallern und Steinholz, da laufen nach wie vor die Aufräumarbeiten nach einem Unfall. Der Verkehr wird wechselweise angehalten. Es staut. Bis zu 20 Minuten länger müssen Sie hier in beiden Richtungen einrechnen. Und dazu noch zwei Staus im Frühverkehr, 10 Minuten auf der A1 Richtung Salzburg beim Mondsee und B129 vor der Linzer Stadteinfahrt stehen Sie auch noch im Stau. Gute Fahrt.
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0: Schönen Dienstagmorgen, hier ist Radio Oberösterreich. Die Skandale um Andrew, der Streit mit Harry. Irgendwie kommt das britische Königshaus nicht aus den Schlagzeilen.
1: Es ist sowas wie eine späte Abrechnung. Genau heute erscheint ein neues Buch über Lady Diana, geschrieben von ihrem Bruder Earl Spencer.
0: ORF-Adelsexperte Ansgar Gersmann, das ist ein ziemlicher Rundumschlag des Mannes, über den ja auch geschrieben wird, dass er seine Schwester zu Lebzeiten manchmal links liegen gelassen hat.
2: Guten Morgen. Charles habe Diana am Vortag der Hochzeit eröffnet. Er heirate sie zwar, aber er liebe sie nicht wirklich. Für eine Absage der Trauung war es da aber schon zu spät. Charles hatte, wenn man dem Buch glauben mag, wohl nicht nur eine Beziehung mit Camilla. Dianas Bruder berichtet auch, dass Charles laut Diana in seinen Kammerdiener verliebt gewesen sei. Namen nennt er allerdings nicht.
0: Das ist schon ziemlich deftig, was er dem neuen König da vorwirft. Also, ja, wir fassen zusammen, auch fast 30 Jahre nach dem Tod von Prinzessin Diana lassen sich mit ihrem Namen, und glaube, das steht außer Zweifel, noch immer ganz gute Geschäfte machen.

0: Macht jeden Tag ein bisschen entspannter. Guten Morgen jetzt noch einmal mit Radio Oberösterreich, auch wann schon in den Vormittag geht.
1: 9 Minuten noch, bis um 9. 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
6: Am Mikrofon ist Lorenz Wildner. Die Europäische Union setzt ihre Bemühungen fort, neue Handelspartner zu finden. Ein Freihandelsabkommen mit dem südostasiatischen Inselstaat Philippinen steht kurz vor dem Abschluss. Mehr von Michael Fröschl.
7: Die EU und die Philippinen haben sich im Grundsatz auf ein Freihandelsabkommen geeinigt. Das teilte EU-Kommissionspräsidentin Ursula von der Leyen nach einem Gespräch mit dem philippinischen Präsidenten Ferdinand Marcos Jr. in der Nacht auf der Kurznachrichtenplattform X mit. Das Abkommen soll in den kommenden Monaten formell besiegelt werden und den Handel und die Investitionsbeziehungen vertiefen. Profitieren sollen davon neben der Industrie auch kleinere und mittlere Unternehmen und die Landwirtschaft. Die Philippinen sind die 10. größte Volkswirtschaft Asiens mit stark wachsender Bevölkerung, für Europa noch ein kleiner Handelspartner. Österreich hat heuer im ersten Halbjahr Waren im Wert von 70 Millionen Euro an den Inselstaat geliefert. Die Europäische Union will weitere Handelsabkommen mit südostasiatischen Ländern wie Malaysia und Thailand abschließen.
6: In Italien ist Heumilch aus Wörgl deutlich billiger als normale Milch in Tirol. Der Liter Vollmilch kostet 1,09 Euro. Halbfettmilch gibt es um 99 Cent. In Tirol kostet die billigste Milch derzeit meist 1,32 Euro. Heumilch wird tendenziell deutlich teurer verkauft. Der Preisunterschied im Regal ist nicht erklärbar. Die Preise unterliegen zu 100% dem Händler. Erkrankt jemand an Blutkrebs, gibt es in vielen Fällen nur eine einzige Heilungschance. Ein gesunder Mensch spendet Stammzellen. Doch einen passenden Spender zu finden ist nicht einfach, denn dafür müssen viele genetische Merkmale mit dem Empfänger übereinstimmen. Je mehr Menschen im weltweiten Spenderegister erfasst sind, desto höher die Chance. Wie Registrierung und Spende ablaufen, weiß Marlene Nowotny.
8: Für eine Stammzellenspende kommen nur gesunde Erwachsene in Frage. Die Registrierung ist bis zu einem Alter von 45 möglich. Die Chance, dass ein Empfänger den passenden Spender findet, liegt im besten Fall bei 1 zu 300.000, sagt Antonia Müller von der MedUni Wien.
9: Weil wir reden einerseits von Stammzellen, die das Blut erneuern, andererseits von Immunzellen. Die Immunzellen müssen sehr ähnlich sein, weil wir ansonsten mit sehr schweren Nebenwirkungen rechnen müssen.
8: Per Fragebogen wird erhoben, ob ein Erwachsener prinzipiell in Frage kommt, anhand des Abstrichs der Mundschleimhaut mit einem Wattestäbchen, den man selbst zu Hause vornimmt und einschickt, wird man in die weltweite Datenbank aufgenommen. Kommt es zu einer Stammzellenspende, funktioniert die fast immer wie eine Blutspende, ambulant im Spital, die etwas mehr Zeit in Anspruch nimmt.
6: In Österreich ist die mittlerweile mit Abstand am häufigsten verbreitete Grußformel das Hallo. Ein traditionelles Grüß Gott oder Grüß dich bleiben aber weiterhin verbreitet, wie eine Studie der Akademie der Wissenschaften zeigt. Heute wird ein Hallo demnach stärker neutral wahrgenommen und nicht mehr so informell. Das waren die Nachrichten mit Lorenz Wildner.
8: Und in Oberösterreich, da schaut's richtig gut aus für alle, die sich wieder Sonne wünschen. Kathi.
10: Sonne ist im Anmarsch am Nachmittag. Gibt schon längere sonnige Phasen, davor noch einige Wolken. Auch der Wind, der weht heute relativ kräftig. Es ist frisch, maximal 18 Grad gibt es am Nachmittag und aktuell ziehen auch vereinzelt noch lokale Regenschauer durch, vor allem im Mühlviertel und im Salzkammergut. Dazu in Steyr jetzt 12 Grad, Guttau und Ried im Innkreis melden 11 Grad und morgen gibt es dann sonnige 19 Grad.
8: Lass uns kurz mitfahren bei Ihnen im Auto. 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
10: Und guten Nachrichten für die B134 zwischen Wallern und Steinholz. Die Unfallstelle ist geräumt, der Stau löst sich auf. Gute Fahrt.
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8: Dienstag in Oberösterreich, volle Kraft voraus und den Energiekick, den gibt's frisch aus den 70ern von den Bee Gees. Schönen Vormittag mit Radio Oberösterreich.

0: einfach genial. Kurt Ostmann, Fire. Das ist Radio Oberösterreich. In Büros, Friseurgeschäften, Werkstätten oder auf Baustellen. Viele hören gerade Radio Oberösterreich bei der Arbeit. Auch der Robert Fellinger vom Bärengarten in Krängelbach.
1: Ja, ich bereite gerade die Pflanzen auf die Winterruhe vor. Ein bisschen zurückschneiden und natürlich auch die Böden für nächsten Frühjahr bereits vorbereiten.
0: Damit dann alles wieder wächst in Krängelbach.
1: So schaut's aus.
0: Fleißig, fleißig. Und was machen Sie gerade um kurz nach neun? Schreiben Sie uns per WhatsApp oder schicken Sie uns eine Sprachnachricht an 0800 95 2 95 2.
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Wer noch nicht genug Energie bekommen hat durch den Frühstückscafé Alicia Bridges, hat jetzt hoffentlich nachgeholfen. Das ist Radio Oberösterreich bei der Arbeit. Petra Lehner hier. Schön, Sie auch bei uns zu haben.

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1: 9:30 im Studio Stefan Schnabel. Das Umweltministerium hat die Novelle des Umweltverträglichkeitsgesetzes in Begutachtung geschickt. Teil des neuen Gesetzes sollen auch neue Richtlinien für Rechenzentren sein. Diese sehen vor, dass Rechenzentren künftig auch geprüft werden. Auslöser ist das Google-Rechenzentrum in Kronsdorf, das nicht geprüft wird. Der Welser Gemeinderat hat sich am Abend auf Initiative der ÖVP gegen die durchgehende Sperre der Westspange auf der A8 ausgesprochen. In einer Resolution an Autobahnbetreiber Asfinag heißt es, dass die Sperre zumindest verkürzt werden soll. Wie berichtet, müssen die Tunnel auf der Westspange laut Asfinag saniert werden. Sie sind daher Richtung Süden bis in den Sommer nächsten Jahres durchgehend gesperrt. In Freistadt haben Vandalen Schilder für sichere Schulwege beschädigt und gestohlen. Auf den Schildern ist ein kleiner Bub zu sehen, auf dessen T-Shirt der Spruch »Bremst dich ein« zu sehen ist. Eines dieser Schilder ist laut dem Freistädter Bürgermeister Christian Kratzl von der ÖVP gestohlen worden. Bei einem anderen ist der Kopf des Buben abgerissen worden. Das waren die Nachrichten und jetzt das Wetter. Kathi.
2: Die Sonne kommt heute schon immer mehr raus, dazu auch kräftiger Wind. Es ist frisch am Nachmittag, maximal 18 Grad. Einzelne Regenschauer sind auch noch dabei, vor allem im oberen Mühlviertel und in den Bergen. Regen bleibt aber jetzt in den kommenden Stunden bereits die Ausnahme. Und morgen viel Sonne und bis zu 19 Grad.
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2: 15 Minuten Zeitverlust jetzt wegen Bauarbeiten auf der A1 Richtung Salzburg. Es staut zwischen Oberwang und Mondsee. Ansonsten kommen Sie gut durch. Gute Fahrt.
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kann man einen Klassiker nennen. Songs and Glue, Neil Diamond. 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

0: Rose Lawrence, das ist Radio Oberösterreich. 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

Moderatoren-Schrecksong mitgekriegt. Ja, zwischendurch, auf einmal ist der zu Ende, auf einmal ist er leise. Aber der fängt noch einmal an. Starting Over, John Lennon. Das ist Radio Oberösterreich, Eishaus. 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
2: Am Mikrofon ist Lorenz Wildner. Für Verwunderung sorgt der Preis für österreichische Heumilch in Italien. Die zumindest zum Teil in Wörgl produzierte Milch gibt es dort zu einem Preis, von dem österreichische Konsumenten nur träumen können. Hermann Hammer berichtet.
3: Heuvollmilch um 1,09 Euro und die Halbfettmilch für 99 Cent. Um diesen Preis gibt es derzeit Heumilch aus Österreich im italienischen Handel. In Tirol ist in der Regel bei normaler Milch bei 1,32 Euro die untere Preisgrenze erreicht. Beim Produzenten der in Italien verkauften Heumilch, der Berglandmilch, betont man, dass Milch von der Molkerei mit Heumilchaufschlag nach Italien verkauft werde und keineswegs billiger als nach Österreich. Offensichtlich wird der Preis der österreichischen Heumilch im italienischen Handel aber knapp kalkuliert. Denn Milch aus dem Trentino kostet im gleichen italienischen Supermarkt um 20 Cent mehr.
2: Nach einem tödlichen Unfall eines Fahrgeschäftmitarbeiters auf dem Münchner Oktoberfest laufen die Ermittlungen zur Unglücksursache. Der 52-Jährige war gestern nach einem Betriebsunfall an einem Freefall-Turm im Krankenhaus gestorben. Der Mann habe sich wohl in einem Bereich aufgehalten, in dem er nicht hätte sein sollen, so die Polizei am Abend. Das 191. Oktoberfest geht noch bis zum 4. Oktober. Jährlich kommen mehr als 6 Millionen Besucherinnen und Besucher auf das Volksfest, das als größtes der Welt gilt. Am US-Medienmarkt dürfte der Weg für die Übernahme von Warner Bros. Discovery durch Paramount's Guidance frei sein. Das Unternehmen hat sich in einem Rechtsstreit mit mehreren US-Bundesstaaten und der Autorengewerkschaft geeinigt. Paramount verpflichtet sich, in den kommenden 5 Jahren Kinofilmquoten einzuhalten und mehr Geld in US-Produktionen zu investieren. Die Übernahme soll rund 110 Milliarden Dollar kosten. Und Österreichs Fußballnationalteam bereitet sich derzeit in Windisch-Garsten in Oberösterreich auf die kommenden Aufgaben in der Nations League vor. Der Andrang beim öffentlichen Training gestern war recht groß, Daniel Kulowitz.
4: Auf Xaver Schlager oder Niki Seiwald stürzt man sich als junger Fan, wenn plötzlich die Stars wie Alaba, Sabitzer oder Baumgartner fehlen.
5: Ich hätte mich schon gern gefreut, wenn die auch dabei sind.
6: Natürlich alle unsere WM-Helden einmal sehen und froh, dass ich in Rangnick halt einmal sehe, da live, dass unsere Kinder da unsere Stars ein bisschen sehen.
7: Vielen so, aber meistens auf Jungwirth.
4: Lukas Jungwirth, einer von 4 LASK-Akteuren, so viele Linzer wie noch nie, sind im Nationalteam und der Umbruch ist spürbar, sagt WM-Torschütze Romano Schmidt.
8: Die Lücke ist immer groß, wenn solche großen Spieler dann auch weg sind. Fehlt auf jeden Fall viel Leichtigkeit. Bin immer bereit, dass ich Verantwortung übernehme.
4: Und die Nationalmannschaft zieht auch nach der WM mit neuen Gesichtern. Über 600 Fans haben bei der ersten Trainingseinheit des ÖFB-Teams da mitgefiebert.
2: Das waren die Nachrichten mit Lorenz Wildner.
9: Immer mehr Wetterstationen in Oberösterreich melden Sonne, Benny Quinz.
10: Und die größten Sonnenfenster sind jetzt am Vormittag im Zentralraum dabei. Ein bisschen lockern die Wolken heute noch auf, ganz verschwinden werden sie aber nie. Wind ist heute auch wieder ein Thema, aber etwas schwächer als gestern. Und es bleibt heute eher kühl, mehr als 17 Grad gehen sich nicht aus. In der Nacht auf morgen ist dann zwar astronomischer Herbstbeginn, aber es wird trotzdem um einiges freundlicher als heute. Nur mehr ganz dünne Schleierwolken stellen sich vor die Sonne und dann wird es auch wieder wärmer mit bis zu 19.
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10: Auf den Straßen läuft's gut, keine Probleme, gute und sichere Fahrt.
9: So gefällt uns das.
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9: Und ich habe jetzt einen kleinen Vorgeschmack auf diese Stunde. Schön, Toto kommt demnächst und loslegen werden wir mit einem Song, der klingt ein bisschen wie das kribbelige Bauchgefühl beim ersten Mal verliebt sein.
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0: Susanna hat so einen lässigen Groove. 80er Jahre, würde ich sagen, in Bestform in Radio Oberösterreich. Dass man kein Fleisch, keine Wurst und nichts Gekochtes auf den Kompost wirft, ja, das wissen wir alles. Aber wie muss ein richtig guter Kompost, bevor er wieder weiterverarbeitet wird, eigentlich ausschauen? Ja, gerade jetzt im Herbst gibt es dann wieder vieles aus dem Garten, was am Komposthaufen landet. Viele sieben dann ihren Kompost auch, weil da noch größere Stückerl drinnen sind, bevor sie ihn wieder im Garten verwenden. Aber also macht das eigentlich Sinn? Biogärtner Karl Bloberger, siebst du den Kompost Hand aufs Herz?
1: Nein, das mache ich nicht. Ich bin der faule Gärtner. Ich häcksle auch nichts beim Kompost. Ich werfe alles auf meinen Komposthaufen rauf, bis zur Stärke des Daumens an Ästen. Damit ist Luft drinnen. Ein Komposthaufen darf nicht stinken, er muss verrotten und dann gibt es keine Probleme mit Gestank. Und wenn dann noch Äste drinnen sind, im Beet, wenn ich zum Beispiel ein Gemüsebeet einarbeite, einmal mit dem Rechen drüber fahren und alles, was noch nicht hineingehört, kommt wieder auf den Kompost und das war's. Und da brauche ich nicht lang sieben.
0: Faules Gärtnern, gefällt mir.
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1: Und nach Aha jetzt ein Aha-Moment mit den Beatles, die immer noch 8 Tage in eine Woche reinquetschen können.

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0: Polizei in Reichenthal im Bezirk Urfahr Umgebung geschnappt worden. Sie haben bei den Einbrüchen auch ein Motorrad, ein Moped und eine Motocross-Maschine gestohlen. In Oberösterreich gibt es mehr Sitzenbleiber in den Schulen. Knapp 1700 Schülerinnen und Schüler haben im abgelaufenen Schuljahr den Aufstieg in die nächste Klasse nicht geschafft, so die Bildungsdirektion auf ORF-Anfrage. Das sind mehr als 100 Schülerinnen und Schüler mehr als im Schuljahr davor, in dem es aber auch gesamt weniger Schüler gegeben hat. Bei einer PISA-Studie hat rund jeder fünfte der 15-jährigen Schüler in ganz Österreich angegeben, schon einmal sitzen geblieben zu sein. Im Zuge des Fußball-Länderspiels Österreich gegen Israel am Donnerstagabend in Linz hat die Solidarwerkstatt Oberösterreich eine Palästina-Kundgebung angekündigt. Vor dem Spiel soll im Bereich des Hauptbahnhofes in Linz demonstriert werden. Die Organisatoren sprechen von einem Völkermord im Gazastreifen, gegen den sie auftreten. Und das waren die Nachrichten, jetzt das Wetter. Benni.
1: Es ist noch recht frisch zum Teil. In Mattighofen sind es gerade erst 12 Grad, in Freistadt überhaupt nur 11. Und so richtig weit nach oben geht's heute auch nicht. Schon bei 17 Grad ist Schluss. Sonne und Wolken wechseln heute auch den ganzen Tag, wobei es zumindest nach dem Mittagessen tendenziell sonniger wird. Morgen Mittwoch verschwinden die Wolken dann aber fast ganz. Maximal im Mühlviertel sind sie teilweise noch dichter. Ansonsten wird es sehr sonnig bei bis zu 19 Grad.
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1: Und sind keine Störungen. Bekannt, gute und sichere Fahrt.
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Sakko mit ungekrempten Ärmeln, oft in rosa, Lackschuhe und ordentlich Pomade in die schwarze Haarpracht. Fertig ist er, der Shaken Stevens.

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2: Ein Song über die Leichtigkeit des Lebens. Es geht um Freunde, Mädels, Autos, alles, was den Beach Boys damals wichtig war und was ihnen gefallen hat. Der Text also sehr, sehr leicht, die Musik aber innovativ und tiefgründig. Verzerrte Gitarren, abrupte Rhythmen und aufwendige Keyboard-Sounds, das hat die Welt bis dahin so noch nicht gehört. Die Beach Boys wollten damit außerdem unbedingt mit den Beatles mithalten, die gerade die USA erobert haben. Das ist ihnen mit Gather Round auch wirklich gelungen. Die erste Nummer 1 der Beach Boys damals, 1964.

Shania Twain war da im Radio. Ich bin Petra Lehner, das ist Radio Oberösterreich bei der Arbeit und ich gebe ein Glaserl Champagner aus. Musikalisch nur.

Was braucht man noch am Dienstagvormittag, jetzt wo uns der Alltag wieder hat? Ein Haucherl Dolce Vita? Alice. 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
1: Am Mikrofon ist Lorenz Wildner. Ab dem 20. November werden die Regeln für Kreditvergaben geändert. Das betrifft nicht nur die klassischen Bankkredite, sondern auch die sogenannten Buy Now Pay Later Geschäfte und alle anderen Arten von Ratenzahlungen. Das wird einige Auswirkungen auf Konsumentinnen und Händler haben, berichtet Rainer Hasifer.
2: Achtung, Kreditaufnahme kostet Geld. Mit diesem oder ähnlichen Warnhinweisen wird man künftig rechnen müssen, wenn man einen Kredit aufnimmt. Klarere Information vor einem Kredit ist eines der neuen Grundsätze, die Banken und andere einhalten müssen. Das mit den anderen wird besonders interessant, ist doch der Handel sehr betroffen, mit Ausnahme der ganz kleinen und bei Rückzahlung von weniger als 14 Tagen. Aber generell so gut wie alle Ratenzahlungen, selbst wenn dabei keine Zinsen anfallen, sind jetzt von den neuen Regeln erfasst. Und das heißt künftig auch, die Bonität der Kunden muss strenger überprüft werden. Das gilt dann auch für Käufe im Internet, die über Bezahldienste wie Klarna oder PayPal abgewickelt werden. Wie das alles dann in der Praxis ablaufen wird, wird sich weisen, auch wenn Handels- und Bankenverband nicht in Alarmstimmung sind. Einfacher wird es nicht werden.
1: Die Speicherung von CO2 im Boden soll in Österreich künftig erlaubt sein. Einen entsprechenden Gesetzesentwurf schickt die Bundesregierung heute in Begutachtung. Der Plan sieht allerdings strenge Regeln für eine solche Speicherung in alten Öl- oder Gaslagerstätten vor. Bis die Technologie tatsächlich eingesetzt wird, dürfte es daher noch dauern. FIFA-Präsident Infantino bietet seinen internen Kritikern Gespräche über mögliche Reformen an. In einem Brief kündigt er eine unabhängige externe Überprüfung der FIFA-Strukturen an. Infantino ist seit der heurigen WM stark unter Druck geraten, unter anderem wegen Investorenplänen rund um künftige WM-Rechte. Infantino will weiterhin um eine weitere Amtszeit an der Spitze des Weltfußballverbands kämpfen. Hallo setzt sich in Österreich auch auf dem Land immer mehr durch. Grüß Gott, Christi und Pfirti bleiben aber weiterhin verbreitet. Das zeigt eine Studie der Akademie der Wissenschaften. Und sie räumt auch mit einem Vorurteil auf. Jüngere grüßen genauso oft wie Ältere in KP.
3: Hallo ist mittlerweile mit Abstand die häufigste Grußform in Österreich. Es wird zunehmend als neutral und nicht mehr als besonders informell wahrgenommen. Vor allem jüngere Österreicher und Österreicherinnen verwenden Hallo deshalb auch gegenüber Fremden immer öfter. Ältere greifen in solchen Situationen noch häufiger zu Grüß Gott. Das zeigt die Untersuchung der Akademie der Wissenschaften, die an 13 Orten stattgefunden hat. Die Studie zeigt auch, dass die traditionellen Grußformeln nicht verschwinden. Sie werden je nach Region und Situation in Österreich nur unterschiedlich verwendet. Christi sagen nach wie vor viele zu Bekannten aus dem eigenen Ort. Servus ist vergleichsweise selten und wird meist nur zur Begrüßung verwendet. Im Westen hält sich zum Abschied das Pfirti und in Teilen Tirols und Vorarlbergs wird auch weiterhin häufig mit Heil oder Heile gegrüßt.
1: Das waren die Nachrichten mit Lorenz Wildner.
4: Ja, wir sagen in Oberösterreich heute Christi zum Jackerl, aber das heißt nicht gleichzeitig Pfirti zur Sonne, Benni.
5: Zwischen den Bezirken Schärding und Linzland gibt es einen Streifen mit kaum Wolken, blauem Himmel und sehr viel Sonnenschein. Außerhalb davon ist es oft noch dichter bewölkt. Generell wechseln Sonne und Wolken heute immer wieder. Der Nachmittag wird dann aber etwas freundlicher. Es bleibt heute allerdings kühl. Bei den Temperaturen spielt sich alles zwischen 12 und 17 Grad ab. Morgen kommt die Sonne dann überall durch nach einem kühlen Start. Im Mühlviertel zum Beispiel können sogar frostig werden in der Früh, steigen die Temperaturen tagsüber dann auf bis zu 19 Grad.
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5: Wir sind auf der B127 Rohrbacher Straße zwischen Herzogsdorf und St. Martin im Mühlkreis. Wegen Arbeiten nach einem Unfall wird der Verkehr dort wechselweise angehalten. Ansonsten ist aber alles frei. Gute Fahrt.
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4: Eine Stunde noch, dann ist für viele Mittagspause. Ich finde, das ist jetzt Zeit für einen Song, der sich anfühlt wie entspanntes Cabrio-Fahren mit der Sonnenbrille auf der Nase. Hier ist das Alan Parsons Project.
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Dolce Vita, Ryan Paris. Schöne Grüße aus den 80ern. Das ist Radio Oberösterreich bei der Arbeit. Petra Lehner ist hier. Uno spielen, gehört es für Sie auch fix dazu zu Familienspieleabenden oder zu Urlaubsabenden? Wie schaut's aus? Ja, wir haben allerdings noch nie Uno unter Wasser gespielt, muss ich auch dazu sagen. Aber in St. Valentin, da ist ein neuer Weltrekord im Unterwasser-Uno aufgestellt worden. 53 Taucher und Taucherinnen haben 51 Stunden lang durchgehend 2 Meter tief unter Wasser Uno gespielt in einem Tauchcontainer. Ich bin nicht sicher, wie man das jetzt vorstellen darf. Die Karten waren angeblich am Spieltisch befestigt, sonst schwimmen die ja davon. Und fürs Uno-Rufen haben die Spielenden kurz das Atemmundstück abnehmen dürfen oder müssen. Die Aktion hat jedenfalls 7.000 Euro eingebracht, die dem Roten Kreuz St. Valentin gespendet worden sind. Gute Idee.

Es ist einfach zum Niederknien schön. Roberta Flack, Killing Me Softly. Ein bisschen mehr Schwung ins Haus bringen die Pet Shop Boys. Ganz klassischer Sound für Anfang der 90er. Radio Oberösterreich bei der Arbeit. Petra Lena ist dran.

Schönen Vormittag mit Radio Oberösterreich. Ich habe gerade ein WhatsApp bekommen mit Foto, dass Kinder der Volksschule Bad Leonfelden heute da bei einer Familie beim Obstpressen zuschauen dürfen. Da gibt es sicher herrlichen Apfelsaft. Sehr, sehr cool. Liebe Grüße und viel Spaß noch.

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3: 11:30 im Studio Stefan Schnabel. In mehreren Kühlanlagen im Großraum Linz sind im August Legionellen aufgetreten. Als eine mögliche Quelle für die gefährlichen Bakterien steht eine Kühlanlage der Linz AG im Fokus. Jetzt hat die Staatsanwaltschaft Ermittlungen aufgenommen, jedoch nicht gegen die Linz AG wird betont, sondern gegen Unbekannte.

0: lokalen Politik. Nicht immer geht aber etwas weiter. Das Regionalmanagement Oberösterreich möchte daher herausfinden, wie es um die Ortskerne bestellt ist und macht eine Online-Umfrage unter ortskerncheck.at. Das Umweltministerium hat die Novelle des Umweltverträglichkeitsgesetzes in Begutachtung geschickt. Kern des neuen Gesetzes sollen auch neue Richtlinien für Rechenzentren sein. Diese sehen vor, dass die Rechenzentren auch geprüft werden. Auslöser ist das Google-Rechenzentrum in Kronsdorf, das nicht geprüft wird. Und das waren die Nachrichten, jetzt das Wetter. Benni.
1: Noch ist alles dabei. Ein paar letzte Regenreste in Freistadt, Wolken in Windischgarsten und fast Sonne pur in Reichersberg. Am Nachmittag wird es dann generell etwas freundlicher. Die Sonne kommt immer öfter durch und auch mit dem Regen ist bis dahin Schluss. Die Höchstwerte heute, aber eher niedrig, erreichen maximal 17 Grad. Morgen, der Mittwoch, wird es dann noch freundlicher. Die meiste Zeit scheint die Sonne, nur ein paar einzelne Wolken ziehen durch und dann wird es auch wieder etwas wärmer bei bis zu 19 Grad.
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1: Wir haben gute Nachrichten für Sie von der B127 Rohrbacher Straße. Zwischen Lacken und St. Martin im Mühlkreis sind die Arbeiten jetzt beendet. Alle Fahrstreifen sind wieder frei. Gute und sichere Fahrt.
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Unvergessen, Falco, Radio Oberösterreich. Wie fit sind denn Ihre Gelenke? Und wie schaut es mit Vorsorge aus, auch rund um die Themen Prostata- und Tumorerkrankungen? 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

0: Die Pfarrkirche Salla, an der Stubalmstraße gelegen, wird bereits im Jahr 1245 in einer Urkunde genannt. Der älteste Teil des Gotteshauses ist wahrscheinlich die kleine Sakristei mit ihrem Tonnengewölbe und dem romanischen Fenster. Ihre heutige Gestalt bekam die Pfarrkirche zu den Heiligen Petrus und Paulus im Jahr 1514. Ihr Inneres ist mit gotischen und barocken Elementen ausgestaltet. Der Glockenturm ist als Wehrturm mit Schießscharten ausgeführt und beherbergt vier Glocken, die im Salve-Regina-Motiv gestimmt sind.
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2: Herzlich willkommen zum Mittagsjournal. Das sind die Themen. Straftäter sollen künftig leichter aus Österreich abgeschoben werden können. Und vermisste Frau in eingestürztem Haus in Wien gesucht. Im Studio Eva-Maria Fuhn. Österreich will die heimischen Gefängnisse entlasten. Im Ministerrat wurde heute die sogenannte Haft in der Heimat beschlossen. Unter anderem sollen etwa 300 Häftlinge pro Jahr in ihre Herkunftsländer überstellt werden, wenn sie keinen Aufenthaltstitel haben und eine Mindeststrafe schon verbüßt haben. Mehr von Andreas Jölli.
3: Die heimischen Gefängnisse sind übervoll. Deshalb bemüht sich Österreich schon länger, ausländische Häftlinge loszuwerden. Zum einen sollen verstärkt Straftäter aus anderen EU-Ländern ihre Haft in der Heimat absitzen, sagt Justizministerin Anna Sporrer. Zusätzlich sollen auch Straftäter, die nicht EU-Bürger sind und eigentlich gar nicht in Österreich sein dürften, leichter abgeschoben werden. Bisher scheiterte dieses Ansinnen oft am Veto der Betroffenen.
4: Wenn ein rechtskräftiges Einreise- und Aufenthaltsverbot vorliegt, kann jemand vorzeitig nach Verbüßung einer Mindesthaft in den Herkunftsstaat überstellt werden.
3: Die Vetomöglichkeit fällt nun weg und diese leichtere Abschiebung betreffe vor allem Straftäter vom Balkan.
4: Hier denke ich sehr stark daran, dass wir das Instrument der vorzeitigen bedingten Entlassung eben ohne Zustimmung in das Herkunftsland vollziehen können.
3: Ausgenommen von dieser Regelung sind schwere Gewalt- und Sexualverbrechen sowie terroristische Straftaten.
2: Am Landesgericht Innsbruck hat ein neuer Prozess gegen Signa-Gründer Rene Benko wegen des Verdachts der betrügerischen Krieder begonnen. Es geht um eine Mietvorauszahlung von rund 360.000 Euro für eine Villa im Innsbrucker Stadtteil Hungerburg. Die Wirtschafts- und Korruptionsstaatsanwaltschaft wirft Benko vor, damit seinen Gläubigern Zugriff auf das Geld entzogen zu haben. Nach dem teilweisen Einsturz eines Hauses in der Wiener Innenstadt mit drei Verletzten am Sonntag sucht die Feuerwehr noch nach einer Vermissten. Eine 85-jährige Frau wird noch unter den Trümmern vermutet. Einzelheiten von Alfa Faber.
5: Eine Pensionistin soll sich an ihrem Nebenwohnsitz in einer der Wohnungen in der Färbergasse aufgehalten haben. Eine Handyortung ergab Hinweise darauf, dass sich die vermisste Frau dort möglicherweise befinden könnte. Nun sucht die Feuerwehr unter den Trümmern nach der Person, so Feuerwehrsprecher Jürgen Fiegerl.
6: Es wurde die ganze Nacht über Bereiche freigelegt, es wurden Hohlräume gefunden. Diese Hohlräume wurden untersucht mit Spezialkameras.
5: Parallel zur Suche durch mehrere Trupps werden im Inneren und außerhalb des Gebäudes laufend Sicherungsmaßnahmen durchgeführt. Sie dienen dazu, die Stabilität des Gebäudes bestmöglich zu gewährleisten, so die Feuerwehr. Bei dem Teileinsturz stürzte eine 57-Jährige aus dem dritten Stock ab und wurde schwer verletzt. Zwei weitere Personen wurden leicht verletzt.
2: Ägypten hat eine neue Bedrohung für die nationale Sicherheit entdeckt, und zwar die beliebte Cartoon-Figur SpongeBob, zu Deutsch Schwammkopf. Vor allem junge Ägypter machen in den sozialen Medien mit künstlicher Intelligenz aus der Welt des gelben Schwamms eine Satire auf ihren Alltag, auf hohe Preise, explodierende Mieten und staatliche Zensur. Unser Ostkorrespondent Paul Huema berichtet.
7: Diese Titelmusik erkennt jedes Kind, selbst auf Arabisch. Weltweit ist der quadratische Schwamm ein Hit. Doch in Ägypten ist SpongeBob zum politischen Aktivisten geworden. Junge Ägypter machen mit künstlicher Intelligenz aus Bikini Bottom ihre eigene Welt. Explodierende Mieten, korrupte Minister und SpongeBobs geldgieriger Chef Mr. Krabs als Präsident Al-Sisi. Begonnen hat der Trend mit einer Facebook-Gruppe. Heute ist SpongeBob ein Ventil für politischen Frust geworden. Die Regierung versteht dabei keinen Spaß, lässt die Clips löschen, droht mit hohen Strafen und vermutet dahinter sogar die oppositionelle Muslimbruderschaft. Dabei sagt die 15-jährige Gründerin selbst, es war als Witz gedacht. Ein Witz, den in Ägypten jedes Kind versteht. Und vielleicht macht genau das die Regierung so nervös.
2: Und das war das Mittagsjournal mit Eva-Maria Fuhn.
8: Wettertechnisch sind wir in Oberösterreich unterwegs in Richtung richtig freundlicher Dienstag, Benni.
9: Momentan ist die Sonne aber ein bisschen zögerlich unterwegs. Im Salzkammergut noch viele sehr dichte Wolken, die da die Sonne zurückhalten. In Gosau kommen jetzt so nach und nach die ersten Sonnenstrahlen auch am Boden an. Auch sonst ist es momentan noch recht bewölkt, aber teilweise schon mit sehr großen Lücken, wo die Sonne dann immer öfter durchkommt. Am Nachmittag bekommen wir dann generell mehr Sonnenschein. Ganz verschwinden werden die Wolken heute aber nie. Die Temperaturen momentan zwischen 10 und 16 Grad, maximal 17 sind heute noch möglich. In der Nacht auf morgen ist ein astronomischer Herbstbeginn, aber es wird trotzdem morgen Mittwoch um einiges freundlicher als heute. Nur mehr dünne Schleierwolken stellen sich vor die Sonne und dann wird es auch wieder wärmer bei bis zu 19 Grad.
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9: Auf den Straßen läuft es momentan problemlos. Gute und sichere Fahrt.
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8: So kurz nach 12, da meldet sich immer der Bauch und sagt, hey, Hunger, Akku ist leer. Am Nachmittag brauchen wir auch noch Energie. Benni, was gibt's bei dir heute?
9: Ich glaube, ich habe geschaut, bei uns in der Kantine heute Gemüseleibchen, wenn mich nicht täusche.
8: Gerochen habe ich noch nichts bis jetzt, aber ich bin sicher, sie schmecken dann gut.
9: Ich hoffe.
8: Ich habe jedenfalls was dazu passt, als Beilage quasi, ja, nämlich die beste Musik, eh ganz klar. Aus den 80ern, aber ohne Ablaufdatum, Vörgl Schaki. Und zum Start Dawn. Das steht in Radio Oberösterreich am Menüplan.

0: sehr lässiger Song aus den 80ern. Vögel Schanki in Radio Oberösterreich. Und im Radio Oberösterreich Mittagsjournal, da schauen wir heute hinaus in die Natur. Seit Anfang September dürfen in Oberösterreich Biber geschossen werden, wenn es Probleme gibt mit ihnen. Stefan Schnabel, das sorgt auch für viel Kritik von Tierschützern.
1: Ja, die fürchten, dass da ganze Generationen an Bibern unter den Abschüssen leiden. Die Landespolitik, die hat sich aber auf die Abschüsse einer begrenzten Zahl an Bibern schon vor längerer Zeit geeinigt. Das gilt jetzt, aber nur wenn die Biber eben Probleme machen, etwa so Dämme bauen und dann auch vielleicht für Überschwemmungen sorgen. Im Mittagsjournal hören wir einerseits, ob denn auch schon Biber geschossen worden sind und ordnen alle Argumente dafür und dagegen ein.
0: Um 12:30 in Radio Oberösterreich.

0: beginnt. Und ich sah auf die Uhr, 5 Minuten vor 12.
1: Stimmt nicht ganz. Es ist schon 10 Minuten vor 12:30. Wir haben sie, die beste Musik für Ihre Mittagspause. Eric Clapton jetzt in Radio Oberösterreich.

So ein cooler Hit-Klassiker von Eric Clapton in Radio Oberösterreich. Also mich hätten die Hermans Hermits überhaupt nicht geschreckt mit ihrer Aussage No Milk Today. Ich trinke den Kaffee sowieso lieber schwarz.

Kurz vor dem Mittagsjournal in Radio Oberösterreich um 12:30 lassen wir noch einmal den Installateur mit der Reibeisenstimme ans Werk. Hier ist Joe Cocker.

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1: 12:30 der Überblick. Trotz Fußfessel ist ein Tscheche mit Komplizen im Mühlviertel auf Einbruchstour gegangen. Biber dürfen seit Anfang September bei Problemen geschossen werden. Laut dem Land hat es schon Abschüsse gegeben. Das Wetter bleibt am Nachmittag windig und kühl. Im Studio ist Stefan Schnabel. Im Mühlviertel haben Polizisten einen Einbrecher erwischt, der trotz einer elektronischen Fußfessel auf Diebstour gegangen ist. Der 28-jährige Tscheche soll gemeinsam mit zwei Komplizen mehrmals von Tschechien ins nördliche Mühlviertel gekommen sein, um auf Bauernhöfen zuzuschlagen. Dem Trio werden 8 Taten zur Last gelegt. Roland Huber berichtet.
2: Der 28-jährige Tscheche wird nach einer Verfolgungsjagd in einem Maisfeld in Reichenthal im Bezirk Urfa-Umgebung festgenommen. Auch für seinen 34-jährigen Begleiter klicken die Handschellen. 8-mal sollen die Verdächtigen im Grenzgebiet zugeschlagen haben. Markus Käfer vom Kriminaldienst des Bezirkspolizeikommandos Urfa-Umgebung sagt:
3: Vorwiegend haben sie es abgesehen auf landwirtschaftliche Objekte. Dort wurden meistens Motorsägen gestohlen. Auch haben sie in einen Kapu

0: für uns natürlich auch außergewöhnlich. Wir haben über die tschechischen Kollegen in Erfahrung gebracht, dass er vor dem Gericht in Südböhmen die Fußfessel verordnet bekommen hat. Und er hat sich da immer zu einer bestimmten Zeit an seiner Wohnadresse am Abend einfinden müssen.
1: Im Zuge der Ermittlungen wird eine 26-jährige Tschechin als Komplizin ausgeforscht. Das Trio muss sich Anfang Oktober in Linz vor Gericht verantworten.
2: Die Staatsanwaltschaft Linz hat in Sachen Legionellen jetzt Ermittlungen aufgenommen. Nachdem der Sohn einer an der Legionärskrankheit verstorbenen Frau Anzeige erstattet hat, wird nun gegen Unbekannt ermittelt. Im August sind mehrere Quellen der gefährlichen Bakterien aufgekommen, darunter eine mittlerweile trockengelegte Kühlanlage der Linz AG. Seit Anfang September dürfen in Oberösterreich Biber geschossen werden. Wenn es etwa Probleme mit Dämmen gibt, die Biber gerne bauen oder sie für Überschwemmungen und Verstopfungen verantwortlich sind, dann dürfen sie getötet werden. Tierschützer warnen jetzt vor einem großen Bibersterben. Die Politik spricht von Konflikten, die vermieden werden müssen. Doris Fischer-Stadler berichtet.
3: 7 Biber sind seit Anfang September in Oberösterreich geschossen worden, so das Land Oberösterreich im online abrufbaren Biber-Monitoring. Die Abschüsse sind bis Ende März erlaubt. Maximal 158 Tiere dürfen von Jägern erlegt werden. 58 davon nördlich der Donau, also im Mühlviertel, 100 südlich der Donau. Nachdem die Biberpopulation gesichert sei, seien die Abschüsse okay, so Naturschutzreferent Manfred Heimbuchner von der FPÖ. Er hat bei der im Dezember beschlossenen Verordnung von Konflikten gesprochen, die es zu vermeiden gelte. Biber nagen etwa Holz an oder bauen Dämme, die Überschwemmungen oder Verstopfungen verursachen können, etwa bei Kläranlagen. Für die Tierschutzorganisation WWF gerät ausgerechnet die natürliche Arbeit der Biber damit ins Visier von Jägern. Sie fürchtet, dass durch die Tötung von eigentlich EU-rechtlich geschützten Tieren sogar 2 Generationen von Bibern gefährdet seien. Wenn etwa Bibereltern getötet werden, könnten auch Jungtiere enden.
2: Die Sperre der Welser Westspange auf der A8 sorgt jetzt für Kontroversen zwischen der Stadt Wels und der Asfinag. Wels will die langen Bauarbeiten verkürzt sehen. Das kommt laut Asfinag aber nicht in Frage. Claudia Stelzel-Pröll informiert.
4: Der Welser Gemeinderat hat sich am Abend auf Initiative der ÖVP gegen die durchgehende Sperre der Westspange auf der A8 ausgesprochen. Denn es entstehe dadurch erheblich mehr Verkehr im Stadtgebiet. In einer Resolution an Autobahnbetreiber Asfinag heißt es, dass die Sperre zumindest verkürzt werden soll. Der zuständige Stadtrat Martin Oberndorfer von der ÖVP hofft, dass die Verkehrsbelastung auf ein Minimum reduziert werden kann. Wie berichtet, müssen die Tunnel auf der Westspange laut Asfinag saniert werden. Sie sind daher Richtung Süden bis in den Sommer nächsten Jahres durchgehend gesperrt. Auch die Zufahrt zur Landesgartenschau im nächsten Jahr ist betroffen. Laut Asfinag ist bereits vor einem Jahr die Politik über die Bauarbeiten informiert worden. Viele Arbeiten, die sich nicht auf den Verkehr auswirken, sind bereits erledigt worden. Eine weitere Beschleunigung sei nicht möglich.
2: Das Wetter lockert am Nachmittag noch etwas auf. Dieser Dienstag bleibt aber ein eher herbstlicher Tag mit Wind und kühleren Temperaturen. Wer sich dann in den kommenden Tagen durchsetzt, doch der Herbst oder vielleicht kommt ja der Spätsommer noch, das hören Sie gleich ausführlich bei Petra Lehner.
5: So ist es. Und jetzt ist es 12.35 Uhr, da schauen wir noch kurz auf die Straßen des Landes. Alles gut auf den Straßen, Sie kommen gut voran. Wir wünschen eine sichere Fahrt.
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0: Musik vom Feinsten in Radio Oberösterreich. Chris Rea war da jetzt an der Reihe. Es wird bald 12:45 Zeit aufs Oberösterreich-Wetter zu schauen, ein bisschen genauer. Wir stimmen uns in Oberösterreich, wie es ausschaut, gerade ein bisschen auf den Herbst ein, der in der Nacht auf morgen ja aus astronomischer Sicht auch beginnt. Mahlzeit, Josef Haselhofer.
1: Hallo Mahlzeit. Ja, am Nachmittag lockern die Wolken dann etwas mehr auf. Das heißt, die Sonne kommt dann mehr zum Vorschein. Nur im südlichen Bergland, da überwiegen die Wolken bis in den Abend hinein. Durch den Nordwestwind fühlt sich die Luft aber noch kühler an, als sie ohnehin ist. Also wir haben schon wirklich derzeit herbstliche Verhältnisse.
0: Morgen hat die Sonne dann noch mehr Chancen durchzukommen als heute?
1: Ja, morgen gibt es einen fast durchgehend strahlend schönen Tag mit sehr viel Sonnenschein. Nach klarer Nacht ist es in der Früh allerdings sehr frisch bei 2 bis 7 Grad. Da braucht man durchaus eine Jacke, würde ich mal vorschlagen. Am Nachmittag durch den Sonnenschein erreicht die Temperatur aber dann 15 bis 19 Grad. Der Wind ist deutlich schwächer als heute. Das fühlt sich in der Sonne dann schon angenehm an.
0: Und wenn wir dann schon vorsichtig vielleicht noch in Richtung Wochenende schauen?
1: Am Donnerstag ziehen ein paar Regenschauer durch, da ist es windig und wechselhaft. Am Freitag, Samstag, Sonntag scheint meist die Sonne. Am Freitag ist es noch ähnlich kühl wie heute. Es wird von Tag zu Tag wärmer. Am Montag erreicht die Temperatur dann schon wieder sommerliche 22 bis 28 Grad.
0: Na also, ich habe ja gewusst, warum ich die ganzen Sommerkleider noch nicht weggeräumt habe. Danke, Josef Haselhofer von der Cheers für Austria.

0: Sehr feiner Energiekick nach dem Mittagessen von Billy Joel, aber Chubby Checker findet, das war noch nicht Kick genug. Twisten müssen wir auch noch.
1: Come on everybody, clap your hands.
0: Okay.

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1: Im Studio Eva-Maria Fuhn. Am Landesgericht Innsbruck läuft zur Stunde ein neues Verfahren gegen Signa-Gründer Rene Benko. Verhandelt wird ein teilweiser Freispruch vom Oktober letzten Jahres. Es geht um eine Mietvorauszahlung für eine Villa in Innsbruck. Aus dem Landesgericht Roman Wagner.
2: Der Prozess beginnt heute mit einer Überraschung. Zum ersten Mal bricht Rene Benko vor Gericht sein Schweigen und beantwortet Fragen an ihn. Im Mittelpunkt steht die Vorauszahlung für Miete und Betriebskosten für eine Villa auf der Hungerburg von 330.000 Euro. Die soll Benko getätigt haben, als sich der finanzielle Kollaps des Signa-Imperiums und seiner Insolvenz als Privatunternehmer schon abgezeichnet hätten. So wird es ihm vorgeworfen. Das hat Benko heute selbst zurückgewiesen. Auch sein Anwalt sagt, Benkos Welt sei damals noch eine andere gewesen. Unter Druck gerät in seiner Zeugenaussage heute Manuel Pierold. Er war Geschäftsführer jener Gesellschaft, die Benko die Villa vermietet hat, und er war eng mit ihm verbunden. Pierold entschlägt sich heute teilweise der Aussage. Insgesamt sind 7 Zeugen geladen, dann soll es ein Urteil geben.
1: Bei russischen Luftangriffen im Südosten der Ukraine sind mindestens 4 Menschen getötet und zahlreiche weitere verletzt worden. Die Angriffe galten vor allem Industrie- und Militäranlagen des Energie- und Treibstoffsektors sowie der Hafeninfrastruktur. Nach Angriffen im Norden der Ukraine sind fast 100.000 Menschen ohne Strom. Die EU-Europaministerinnen und Minister beraten heute in Brüssel übers Geld. Fast 2 Billionen Euro soll das nächste EU-Budget umfassen. Für Österreich viel zu viel. Tim Kuppert in Brüssel, was steckt denn hinter diesem Streit und was bedeutet er für Österreich?
3: Naja, Österreich gehört zur Gruppe der Nettozahler. Länder, die mehr an Brüssel überweisen, als sie an Förderungen zurückbekommen. Diese Länder fordern Milliardenkürzungen beim Budgetvorschlag. Neben Österreich etwa Deutschland, Schweden oder die Niederlande. Dann gibt's noch eine Art Richtungsstreit in der EU. Wofür soll das Geld eigentlich verwendet werden? Die einen wollen Investitionen in Zukunftstechnologien, etwa KI. Die anderen beharren auf bisherigen Förderungen, etwa Österreich, auf Gelder für die Landwirtschaft. Der Kompromiss könnten neue Eigenmittel sein, also neue EU-Steuern, aber ob das genug bringen kann, ist offen.
1: Und welche großen EU-Themen müssen die Mitgliedstaaten jetzt noch dringend lösen und was davon wird beim Gipfel im Oktober entscheidend?
3: Genau, die Europaminister, die bereiten die nächsten EU-Gipfel vor. Dort sind alle großen Themen auf der Tagesordnung, von Ukraine-Hilfe über Sanktionen gegen Russland, Verteidigung Europas, Energiepreise, Einwanderung und Asyl. Aber das große Thema bleibt das Geld. Bis Jahresende will man unbedingt eine Einigung finden, weil kommendes Jahr Wahlen in Frankreich, Polen und Italien bevorstehen. Und die könnten eine Einigung noch schwieriger machen.
1: Berichtet Tim Kuppel aus Brüssel. Die Österreicherinnen und Österreicher befürworten eine Steuer auf stark gesüßte Lebensmittel und Getränke. In einer Market-Agent-Umfrage sprechen sich 63% für eine Zuckersteuer aus. Gleichzeitig befürchten 46%, dass dadurch die Preise weiter steigen. Das waren die Nachrichten mit Eva-Maria Fuhn.
4: Im Salz kann man gut halten, dichte Wolken, die Sonne noch ein bisschen zurück. Teilweise kommen aber auch dort schon die ersten Strahlen durch. Sonst ist es oft auch bewölkt in Oberösterreich, da und dort, aber durchaus mit großen Lücken. Der Nachmittag wird zunehmend sonniger. Die Temperaturen maximal 17 Grad heute. Heute Nacht astronomischer Herbstbeginn. Morgen wird es freundlicher, nur noch dünne Schleierwolken am Himmel, dazu bis zu 19 Grad. 13.04 Uhr ist es gleich, ORF Radio Oberösterreich mit dem besten Verkehrsservice im Land. Alles soweit in Ordnung auf unseren Straßen. Wir wünschen gute und sichere Fahrt.
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4: In Radio Oberösterreich sagen wir dem Durchhänger den Kampf an. Wir liefern die Energie zum Anhören. Tom Petty demnächst. Wolfgang Ambros steht auch auf der Liste. Aber jetzt zum Start, Middle of the Road, die beste Musik. Radio Oberösterreich.

kann man einfach immer wieder hören. Heute, da ist ein Spalt von Wolfgang Ambros. Der Wolfgang Ambros übrigens, der tourt gerade wieder und zwar mit recht großem Erfolg, auch in Deutschland. Da gibt er beispielsweise am kommenden Samstag schon ein Zusatzkonzert und das ist auch schon wieder ausverkauft. In Oberösterreich, da spielt er beispielsweise am 23. November in Gmunden, am 24. in Ried im Innkreis. Jetzt in Radio Oberösterreich ein Stückerl 80er. Schulterpolster und Dauerwellen waren top und Nick Kershaw ist aus dem Radio gekommen.

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2: 13:30 im Studio Doris Fischer-Stadler. Bei einer Verkehrskontrolle auf einem Parkplatz entlang der Welser Autobahn bei Pucking haben Polizisten vor kurzem in einem Auto gleich zwei Schwarzfahrer erwischt. Der 24-jährige Lenker konnte keinen Führerschein vorweisen, weil der ihm bereits vor ein paar Jahren entzogen worden ist. Sein 24-jähriger Beifahrer aus Linz hatte nur einen gefälschten österreichischen Führerschein bei sich. Der Mann hat zugegeben, ihn in Wien gekauft zu haben. Beide Männer sind angezeigt worden, das Auto mussten sie stehen lassen. In Oberösterreich dürfen seit Anfang September Biber geschossen werden, wenn sie Schäden anrichten oder Überschwemmungen verursachen. Laut Land Oberösterreich wurden seitdem 7 Tiere erlegt. Erlaubt sind bis Ende März bis zu 160 Abschüsse. Die Politik spricht von notwendigen Maßnahmen, um Konflikte zu vermeiden. Tierschützer warnen jedoch vor einem großen Bibersterben und befürchten Folgen für 2 Generationen der eigentlich geschützten Tiere. Knapp 1700 Schülerinnen und Schüler haben im abgelaufenen Schuljahr den Aufstieg in die nächste Klasse nicht geschafft, so die Bildungsdirektion Oberösterreich auf ORF-Anfrage. Das sind mehr als 100 Schülerinnen und Schüler mehr als im Schuljahr davor, in dem es aber auch gesamt weniger Schüler gegeben hat. Bei einer PISA-Studie hat rund jeder 5. der 15-jährigen Schüler in ganz Österreich angegeben, schon einmal sitzen geblieben zu sein. Und das waren die Radio Oberösterreich Nachrichten. Wir kommen zum Wetter mit Petra Lehner.
3: Ja, die Wolken im Salzkammergut, die spielen heute noch ein bisschen verstecken mit der Sonne, aber oft hat es

0: Heute, da ziehen nur noch hauchdünne Schleierwolken herum und wir bekommen bis zu 19 Grad. 13.32 Uhr, ORF Radio Oberösterreich mit dem besten Verkehrsservice im Land. Soweit alles gut auf unseren Straßen. Wir wünschen eine gute und sichere Fahrt.
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Culture Club, die 80er Jahre in unseren Ohren. Und was haben meine Augen gestern gesehen? Ich habe gestern die ersten Christbaumkugeln und Weihnachtsmänner in einem Geschäft entdeckt. Puh, Wahnsinn, mehr als 3 Monate bevor das Christkind kommt. Was soll man da den Kleinen erzählen, mit denen man einkaufen ist?

Morgen fragt dann vielleicht schon die Erste, was? Noch gar keine Kekse gemacht? Also nein, wenn es nach mir ginge, dann könnten Lebkuchen schon noch ein bisschen warten.

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2: Und was tun, wenn die Motivation ein bisschen hinkt? Radio Oberösterreich laut aufdrehen. Hier kommt Musik aus Österreich. Christina Stürmer.

0: 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Petra Lehner ist dran. Das Wetter am Wochenende wieder spätsommerlich, haben wir gehört. Perfekt wahrscheinlich fürs Flanieren übers Urfahranermarktgelände.
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0: Demnächst bei uns in Radio Oberösterreich gibt es einen Schichtwechsel. Die charmante Maria Theiner übernimmt und begleitet uns von 2 bis 3 durch den Radio Oberösterreich Nachmittag. Ich sag, genießen Sie noch, was noch übrig ist vom Nachmittag und was Sie kriegen können von der Sonne heute. Bis morgen um 9. Wenn wir uns wieder hören, wird mich das freuen.

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2: Im Studio Eva-Maria Fohn. In Österreich wurden im ersten Halbjahr um 5% weniger Lebensmittel eingekauft als im Vorjahr. Das geht aus Zahlen der AMA Marketing zum Einkaufverhalten hervor. Die AMA führt den Rückgang auf die Hitze und auf die wirtschaftliche Lage zurück. Vor allem Familien sparen. Maria Kern berichtet.
3: Wer ins Lebensmittelgeschäft geht, kauft meist nur noch das ein, was am Einkaufszettel steht. Spontaneinkäufe gehen zurück. Schon ein Drittel der Lebensmittel wird in Aktion gekauft, sagt AMA Marketingchefin Christina Muthenthaler-Siepeck.
4: Der Schluss daraus ist, dass die Menschen sparsamer mit ihrem vorhandenen Budget umgehen. Das betrifft vor allem größere Familien mit mehreren Kindern und im mittleren Einkommensbereich.
3: Aber auch aufgrund der Hitze sind laut AMA im ersten Halbjahr weniger Lebensmittel eingekauft worden. Bei Rindfleisch gab es ein Minus von 10%. Deutliche Zuwächse wurden dagegen etwa bei grünem Salat, Vollkornbrot und Joghurt verzeichnet. Auch der Bio-Anteil ist etwas gestiegen. Derzeit liegt er bei knapp 13%.
2: In New York beginnt heute mit der Generaldebatte das wichtigste Treffen der Vereinten Nationen. Dabei dürften die Kriege in der Ukraine und im Nahen Osten sowie die Frage einer Regulierung von künstlicher Intelligenz im Vordergrund stehen. Auftaktredner ist Brasiliens Präsident Lula da Silva. Danach wird mit Spannung die Rede von US-Präsident Trump erwartet, der die Vereinten Nationen im vergangenen Jahr scharf kritisiert hatte. In Frankreich kommt es mittlerweile zu Engpässen bei der Treibstoffversorgung. Rund jede sechste Tankstelle im Land hat keine ausreichenden Vorräte. Nach dem Wochenende treffen Nachschubprobleme auf eine starke Nachfrage, insbesondere an Tankstellen mit gedeckelten Preisen. Aus Paris, Leonie Heitz.
5: Wer in Frankreich derzeit tanken muss, braucht starke Nerven. An jeder sechsten Tankstelle fehlt mindestens ein Treibstoff, im Elsass sogar an jeder vierten. Ich habe es heute gegen Mittag versucht, aber die Schlange ging bis ans Ende der Straße. Es ist höllisch zurzeit. Ich bin fast 15 Kilometer gefahren, um Diesel zu finden. Grund sind Lieferengpässe übers Wochenende und ein Preisdeckel bei Totaltankstellen, der den Andrang dort erhöht. Denn auch in Frankreich sind die Spritpreise derzeit auf Rekordniveau. Diesel kostet im Schnitt 2,41 Euro und Super 2,17 Euro. Die Regierung will heute weitere Hilfen beschließen.
2: Österreich trifft beim Tennis-Davis-Cup-Finale Ende November gleich in Runde 1, also im Viertelfinale, auf Spanien. Das hat die Auslosung für das Finale der besten 8 Nationen in Bologna ergeben. Damit könnten die Österreicher unter anderem auf Topstar Carlos Alcaraz treffen. Die Spanier haben derzeit 7 Spieler in den Top 70 der Männer-Tennis-Weltrangliste. Das waren die Nachrichten mit Eva-Maria Fohn.
6: Beim Wetter gibt es heute Nachmittag keine große Änderung. Die Sonne kommt eine Spur häufiger durch als am Vormittag. Die Temperaturen, die liegen bei Werten bis maximal 16 Grad, wie zum Beispiel in Reichersberg, in Hörsching oder Wels. Morgen am Mittwoch wird es deutlich freundlicher, oft sogar wolkenlos, bei bis zu 20 Grad. 14.03 Uhr, ORF Radio Oberösterreich mit dem besten Verkehrsservice im Land. Und da brauchen Sie etwa 10 Minuten länger in einem Baustellenbereich auf der A8, der Innkreisautobahn Richtung Passau, zwischen Meckenhofen und der Raststation Eistersheim. Sonst keine Staus. Gute Fahrt.
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6: Da gehen wir an den schönsten Dienstagnachmittag der Woche. Ich freue mich, dass Sie mit dabei sind.

0: Boom, das ist der Dienstagnachmittag in Radio Oberösterreich. Voller Energie, voller Gefühle. Voller Erinnerungen und voller Kraft. All das gibt's bei der besten Musik für Oberösterreich. Ich freue mich sehr, dass wir den Nachmittag gemeinsam verbringen.
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1: 14:30 im Studio Doris Fischer-Stadler. Bei einer Kreuzung an der B127 der Rohrbacher Straße sind in St. Martin im Mühlkreis am Abend zwei Autos frontal zusammengestoßen. Eine 71-Jährige und ein 33-Jähriger sind dabei teils schwer verletzt worden. Nach der Erstversorgung sind die beiden Unfallbeteiligten ins Krankenhaus Rohrbach gebracht worden. Die steirische Tank-Rot-Kette übernimmt insolvente Tankstellen der oberösterreichischen Stieglechner GmbH. Wie die Kleine Zeitung berichtet, sollen mindestens 4 Tankstellen, die unter der Marke BP geführt werden, künftig von Rot fortgeführt werden. Die betroffenen Tankstellen befinden sich in der Steiermark. Investiert werden fast 10 Millionen Euro. Der SPÖ-nahe Pensionistenverband Oberösterreich kritisiert die geplante Betreuungsarchitektur 2040 des Landes. Zu stark werde auf Angehörige und Freiwillige gesetzt, heißt es. Gefordert werden mehr professionelle Pflegeangebote, zusätzliche Pflegeplätze und verbindliche Finanzierungspläne. Bis 2040 soll die Zahl der über 80-Jährigen in Oberösterreich laut Prognosen auf rund 140.000 steigen. Und das waren die ORF Radio Oberösterreich Nachrichten. Ja, Maria Theiner hat die Wetteraussichten für Sie.
2: Genau so ist es. Wolkensonne, ganz vereinzelt gibt es auch noch ein paar Regentropfen im Mühlviertel. Es ist ein wechselhafter Dienstag in Oberösterreich bei Temperaturen bis maximal 18 Grad. Über Nacht ändert sich die Lage. Da wird es praktisch wolkenlos, aber damit auch sehr frisch. An der Grenze zum Waldviertel stellenweise sogar frostig. Dafür gibt es dann morgen am Mittwoch einen Spätsommertag mit viel Sonne, keinen Wolken und bis zu 20 Grad. 14:31 ORF Radio Oberösterreich mit dem besten Verkehrsservice im Land. Und da beschäftigt uns nach wie vor die A8, die Innkreisautobahn, Richtung Passau. Da gibt es nämlich etwa 10 Minuten Verzögerung im Baustellenbereich zwischen Meckenhofen und der Raststation Eistersheim. Sonst alles gut auf den Straßen. Kommen Sie gut an.
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Kommt Sonne, kommt Italien-Gefühl. Auch in Oberösterreich gilt das. Dazu gibt's die Musik. Hier in Radio Oberösterreich, Eros Ramazzotti singt uns da durch den Dienstag. Schön, dass Sie mit dabei sind.

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1: Im Studio Eva-Maria Fohn. Auch in Österreich soll künftig das Speichern von CO2-Emissionen im Boden erlaubt sein. Die Bundesregierung schickt heute eine entsprechende Gesetzesänderung in Begutachtung. Gelten soll die Möglichkeit nur für Industrien, die Treibhausgasemissionen nicht gänzlich einsparen können, wie etwa bei der Zementherstellung. Aus dem Ministerrat Peter Daser.
2: Die künftige Möglichkeit der CO2-Speicherung im Boden soll die Bemühungen zum Einsparen der Emissionen nicht ersetzen, sondern ergänzen, erklärt Finanzminister Markus Martin. Für Betriebe, die auch in Zukunft nicht ohne CO2-Emissionen auskommen werden.
3: Das sind Branchen, die sehr bemüht sind in der Vermeidung von Treibhausgasemissionen. Zum Beispiel die Zementindustrie ist sehr, sehr weit. Aber sie können Treibhausgase nicht vollständig vermeiden. Und denen wollen wir ermöglichen, dass sie wirtschaftlich überleben können an diesem Standort, indem sie die Möglichkeit bekommen, CO2 zu speichern.
2: Noch ein Umweltgesetz wird geändert. Die Verfahren zur Umweltverträglichkeitsprüfung sollen künftig einfacher und schneller werden, aber auch für größere Rechenzentren gelten.
1: Nach dem Legionellenausbruch Ende Juli im Großraum Linz mit 3 Todesopfern hat die Staatsanwaltschaft nun Ermittlungen gegen Unbekannt wegen des Verdachts der fahrlässigen Tötung eingeleitet. Die Suche nach dem Ursprung ist schwierig. Die Quelle für die Erkrankung eines inzwischen genesenen Patienten ist ein Kühlturm der Linz AG. Annabella Mini informiert.
4: Insgesamt 32 Menschen sind seit Mitte Juli im Großraum Linz an Legionellen erkrankt. 3 von ihnen sind gestorben. Die sogenannte Legionärskrankheit ist eine schwere Form der Lungenentzündung. Eine Ansteckung kann erfolgen, wenn feinste legionellenhaltige Wassertröpfchen, sogenannte Aerosole, eingeatmet werden. Mehr als 200 Wasserproben wurden bei der Suche nach der möglichen Infektionsquelle untersucht. Die bislang einzig bestätigte Quelle ist ein Kühlturm der Linz AG. Dort konnte derselbe Legionellenstamm wie bei einer bereits genesenen Person nachgewiesen werden. Die betroffene Anlage wurde gereinigt und auf Trockenbetrieb umgestellt. Ein Zusammenhang mit den übrigen Erkrankungen und Todesfällen ist bisher nicht nachgewiesen. Nach dem Tod einer Patientin in Linz hat der Sohn Anzeige erstattet. Die Staatsanwaltschaft ermittelt gegen unbekannte Täter.
1: In der Türkei ist es bereits zum 3. Schusswaffenangriff in diesem Jahr an einer Schule gekommen. Ein Jugendlicher hat nahe Izmir um sich geschossen und mindestens 11 Schüler verletzt, 2 von ihnen schwer. Der Verdächtige konnte nach seiner Flucht von der Polizei gefasst werden. Auch seine Eltern und sein Großvater wurden festgenommen. Die Hintergründe sind völlig unklar. Im diesjährigen Winterreifentest des ÖAMTC sind 8 von 32 Modellen mit nicht genügend durchgefallen. Nicht nur bei Nässe und Schnee, sondern auch auf trockener Fahrbahn hatten einige Reifen erhebliche Probleme. Besonders große Defizite gab es bei den Bremswegen. Insgesamt gab es bei dem Test kein sehr gut und nur 6 gut. Das waren die Nachrichten mit Eva-Maria Fohn.
5: Jetzt am Nachmittag hat die Sonne die Nase vorn. Nur rund um die Berge ist es noch immer stärker bewölkt. Den meisten Sonnenschein bekommen Sie derzeit im Innviertel und entlang der Donau. Der Tag geht dann mit Wolken und Sonne zu Ende. Über Nacht klart es auf und damit wird es sehr kühl. Die Temperaturen sinken auf 8 bis minus 1 Grad. Morgen, der Mittwoch, der beginnt entsprechend auch frisch. Tagsüber wird es aber schnell wärmer. Die Temperaturen erreichen morgen 15 bis 19 Grad bei Sonne über Sonne. 15.04 ORF Radio Oberösterreich mit dem besten Verkehrsservice im Land. A8 Innkreisautobahn Richtung Wels. Zwischen der Raststation Eistersheim und Meckenhofen melden Radio Oberösterreich-Hörer Behinderungen nach einem Unfall. Und dann noch ein Blick auf die B144, die Gmundner Straße Richtung Reutham. Da gibt es in der Ortseinfahrt von Lambach derzeit Stau und 15 Minuten Zeitverlust. Gute Fahrt!
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5: Wann wird die Uhr umgestellt? Also heuer am 24. Oktober, aber auch für die nächsten Jahre legt die Regierung die Zeitumstellung jetzt per Verordnung fest. Das wird EU-weit alle 5 Jahre so gemacht. Die Termine fürs nächste Jahr, die stehen also, es sind der 28. März und der 31. Oktober, Weltspartag. Sparen wir uns also eine Stunde Schlaf. Schönen Nachmittag.

0: Wie war das? Wie geht das? Leben retten? In Braunau ist das heute mit einer ganz besonderen Übung trainiert worden. 700 Schülerinnen und Schüler haben an 70 Stationen auf dem Stadtplatz gleichzeitig reanimiert, also wiederbelebt, natürlich an Puppen. Und zwar zu Musik, die genau den Rhythmus vorgibt. Die da zum Beispiel. Funktioniert wirklich bei Herzdruckmassage. Große Frage, wie war es denn in Braunau?
1: Es war eine sehr spannende Erfahrung, muss ich sagen. Wir haben schon ein bisschen darüber gelernt, wie das funktioniert und auf was man achten muss. Und ich finde, es ist eigentlich ziemlich gut, dass man sowas lernt.
2: Sehr interessant, schwieriger als erdacht, aber trotzdem war es so ein gutes Gefühl, jemanden zu reanimieren.
3: Wie anstrengend war es denn auf einer Skala von 1 bis 10?
2: Bei einer Puppe, denke ich mal, erstaunlich einfacher wie bei einer echten Person.
1: Ja, schon. Nach einer Zeit ist es, wir haben so immer 2 Minuten durchgemacht und mit der Zeit, nach ein paar Runden, war es schon sehr anstrengend.
3: Glaubst du, dass du nach diesem Flashmob heute die Hürde überwunden hast, falls wirklich mal was passieren sollte?
1: Ja, ich denke schon, weil ich finde, das ist einfach immer besser, wenn man es zumindest probiert, weil wenn man es gar nicht erst probiert, dann hat man auch keine Chance, dass es funktioniert.
4: Also es ist, wie gesagt, anstrengend, ja, aber wenn man weiß, was man da muss, man weiß, dass man den Menschen einfach kann. Also ich sag, das wird dann was.
0: Sophie Peras hat sich da für uns umgehört und ihren Fernsehbeitrag zu dieser mehr als sinnvollen Aktion der 700 Jugendlichen sehen Sie in Oberösterreich heute, 19 Uhr, ORF 2. Das schöne Motto des Ganzen war übrigens, Druck die Nähe, Druck. Und vielleicht gilt ja auch für Ihren Dienstag.
4: Es ist ein bisschen anstrengend, ja, aber es geht eigentlich. Mit der Muse ist es ganz okay.
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6: Gerade vorhin noch haben wir blödelt und gelacht.

0: Jewelers and the News, Radio Oberösterreich am Dienstagnachmittag. Schön, dass Sie mit dabei sind.
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5: 3:30 im Studio Doris Fischer-Stadler. Nach dem tödlichen Messerangriff in der Linzer Innenstadt im März hat die Staatsanwaltschaft jetzt Mordanklage gegen den mutmaßlichen Täter erhoben. Der 34-jährige Kroate soll damals zwei Afghanen mit einem Messer attackiert haben. Ein 26-jähriger ist gestorben, ein 24-jähriger schwer verletzt worden. Laut Gutachten war der Täter zwar zurechnungsfähig, aber psychisch gestört. Die Staatsanwaltschaft fordert daher eine Strafe und die Unterbringung in einer speziellen Einrichtung. In Kirchdorf hat die Polizei einen 33-jährigen Slowenen festgenommen, der einem 22-jährigen Autofahrer aus Wels bei einer Tankstelle Drogen angeboten hat. Der jüngere Mann hat die Polizei informiert. Bei einer Durchsuchung haben die Beamten dann 130 Gramm Amphetamin und weitere Substanzen gefunden. Der Verdächtige ist in die Justizanstalt Garsten gebracht worden. Die Bürgerinitiative gegen das in Bau befindliche Google-Rechenzentrum in Kronsdorf im Bezirk Linzland lässt nicht locker. Sie sieht nun erneut Unstimmigkeiten bei den vorgesehenen Notstromaggregaten oder auch wie viele Abgase entstehen würden. Die Initiative fordert, das Ganze noch einmal zu prüfen und nachzusehen, ob nicht doch eine Umweltverträglichkeitsprüfung nötig sei. Und das waren die Radio Oberösterreich Nachrichten. Die Wetteraussichten, die gibt's jetzt bei Benny Quinz.
6: Viel Sonne momentan über den Bezirken Schärding, Grieskirchen oder auch Eferding. Im Rest von Oberösterreich sind noch immer dichtere Wolken dabei. Die Temperaturen momentan zwischen 17 und 12 Grad. Erst in der Nacht verschwinden dann die restlichen Wolken, dann klart es immer mehr auf. Es wird somit auch relativ kühl. Die Temperaturen sinken in der Nacht auf 8 bis minus 1 Grad. Morgen wird's dann sehr freundlich. Fast den ganzen Tag scheint die Sonne, nur dünne Schleierwolken ziehen zwischendurch drüber. Es wird auch wieder wärmer mit bis zu 19 Grad.
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6: Wir schauen auf die A8 Innkreisautobahn Richtung Wels. Zwischen der Raststation Eistersheim und Meckenhofen gibt es Behinderungen nach einem Unfall auf der Überholspur. Ansonsten aber alles in Ordnung, gute und sichere Fahrt.
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Je mehr Strom künftig aus Sonnen- oder Windenergie kommt, desto mehr Großstromspeicher brauchen wir. Aber an deren Besteuerung gibt's Kritik. Die Betreiber müssen nämlich gleich zweimal Abgaben zahlen. Einmal, wenn Strom in die Batterie fließt und noch einmal, wenn sie entladen wird. Ein Thema in den Radio Oberösterreich Nachrichten um 4 gleich.

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2: Im Studio Eva-Maria Fuhn. Sonne oder Wind erzeugen den Strom nicht immer dann, wenn man ihn braucht. Um das besser ausgleichen zu können, braucht es mehr Großstromspeicher. Die Betreiber solcher Anlagen wollen mehr davon errichten. Allerdings, die Stromspeicheranlagen müssten gleich zweimal Abgaben zahlen. Einmal, wenn Strom in die Batterie fließt und einmal, wenn die Batterie entladen wird, so die Kritik. Reingard Diermeier berichtet.
3: In Nickelsdorf im Burgenland stehen Photovoltaikmodule so weit, das Auge reicht, dazu unzählige Wind. Seit heuer gibt es dort auch eine Stromspeicheranlage. In den 12 Speichercontainern wird Strom gespeichert, wenn etwa zu Mittag zu viel produziert wird. Er wird dann abgegeben, wenn er später gebraucht wird. Das entlastet die Netze, weil die Spitzenbelastung gesenkt werde. Christoph Schmidt, Präsident des Bundesverbandes Energiespeicher Österreich, kritisiert die derzeitige Regulatorik.
4: Dass es so ist, dass wir die Batteriespeicher nicht errichten können, weil es wirtschaftlich einfach nicht möglich ist, weil es hier eine Doppelbesteuerung mit Entgelten anfällt.
3: Heute soll es weitere Gespräche mit der E-Control über neue Regeln für Netzgebühren und große Batteriespeicheranlagen geben.
2: Das schlechte Abschneiden der SPD bei der Landtagswahl in Berlin führt jetzt zu Konsequenzen. Der langjährige Fraktionsvorsitzende Raed Saleh kandidiert nicht wieder für das Amt, wie er am Nachmittag bekannt gab. Die SPD hatte bei der Wahl nur noch 12% erzielt und war damit auf Platz 5 gelandet. Beim Urlaub haben die Österreicher heuer im ersten Halbjahr deutlich gespart. Die privaten Reisen sind nach Angaben der Statistik Austria um 1,7% auf 11,6 Millionen zurückgegangen. Beim Urlauben im Ausland war Italien unangefochten das beliebteste Ziel, gefolgt von Deutschland, Kroatien, Spanien und Ungarn. Der Präsident des Fußball-Weltverbands Gianni Infantino ist seit seinen FIFA-Verkaufsplänen schwer in die Kritik geraten. Mit dem Rücken zur Wand zeigt sich der mächtige FIFA-Chef jetzt plötzlich bereit für Reformgespräche, Daniel Kulowitz.
5: Es ist der erste zarte Versuch, die Risse zu kitten, die er selbst vor einigen Wochen mit einem Alleingang verursacht hat, FIFA-Rechte an Privatinvestoren zu verkaufen. Damit hatte Infantino endgültig eine rote Linie überschritten und sorgte für Entrüstung bei den meisten Verbänden. Nun der Versuch eines Kuschelkurses mit Hilfe eines Schreibens an alle 211 Mitgliedsländer, in dem er sich plötzlich offen für Reformgespräche zeige und er sei offen für die Einbeziehung einer externen Kommission, um die Abläufe bei großen Projekten innerhalb der FIFA zu überprüfen. Eine 180-Grad-Drehung nach wochenlanger Kritik und der Androhung juristischer Schritte gegen Infantino. Sind diese Reformpläne ein taktischer Schachzug oder ist er auf Stimmenfang? Der Schweizer wird wohl auch nach der Neuwahl im März 2027 im Amt bleiben, denn ein Gegenkandidat ist derzeit weit und breit nicht in Sicht.
2: Das waren die Nachrichten mit Eva-Maria Fuhn.
6: Und hier kommt es weiter mit Benny Quinz.
7: Knapp über 17 Grad in Braunau oder auch in Linz. Und das ist für heute schon das Maximum. Der restliche Nachmittag bleibt dann aber zumindest teils sonnig, teils auch bewölkt. Erst in der Nacht verschwinden dann die Wolken ganz. Und dadurch wird es aber auch ziemlich frisch bei 8 bis minus 1 Grad. Im Mühlviertel zum Teil wird es auch frostig. Weil es so stark abkühlt, dauert es dann auch morgen in der frühen Zeit, bis es endlich wärmer wird. Dann im Laufe des Nachmittags geht es aber doch ordentlich rauf, immerhin auf bis zu 19 Grad und es scheint dann auch im ganzen Land die Sonne.
8: 16.04 ist es. 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
7: Wir sind auf der A8 Innkreisautobahn Richtung Wels. Zwischen der Raststation Eistersheim und Meckenhofen gibt es Behinderung nach einem Unfall auf der Überholspur. Ansonsten kommen Sie aber überall gut durch. Gute und sichere Fahrt.
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8: 22. September haben wir heute. Benni, was glaubst du, wie viele Tage sind es noch bis Silvester?
7: Ich glaube, ich habe das heute irgendwo gelesen. Warte mal, 100 waren es, oder?
8: Ganz genau, 100. Ja, und ich finde, da liegen mit dem bunten Herbst, mit dem Advent, mit Weihnachten 100 recht schöne Tage vor uns. Oh, aber ja, auch die nächsten Stunden, die können sich sehen lassen. Die bringen den Feierabend für viele und die beste Musik für alle. Einen schönen Nachmittag jetzt mit Daniel Boone.

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0: Diesmal sind wir in Gmunden zu Gast mit der großen Bürgerdiskussion. Die Traunsee-Stadt ist im Wandel. Vor allem ein neues Hotelprojekt wird da zurzeit recht heftig diskutiert. Gernot Hörmann.
2: Ja, diese Diskussion, die dauert jetzt genau genommen schon 20 Jahre fast. 2007 wurde der Seebahnhof im Zentrum geschliffen, um Platz für hochwertige Übernachtungsmöglichkeiten zu schaffen. Das erste Projekt, Lacus Felix, wir erinnern uns, ist gescheitert. Das zweite, das Seeviertel, steht auf der Kippe. Es geht darum, dass für Investoren klare Bedingungen geschaffen werden. Sonst bleibt die seit vielen Jahren gar nicht schöne Schotterfläche. Mitten im Zentrum ein Parkplatz, so wie heute. Die Frage ist, warum geht's da nichts weiter? Oder vielleicht wollen die Gmundnerinnen und Gmundner dort sogar etwas ganz anderes und das Hotel nicht? Also das wollen wir klären. Die Politik ist ziemlich uneinig. Wir fragen heute Bürgerinnen und Bürger, soll ab nächstem Jahr gebaut werden oder ist das Seeviertel vielleicht nochmals völlig neu zu überdenken mit allen Konsequenzen? Denn je länger es sich hinzieht, umso schwieriger wird es wohl werden, Investoren zu finden. Wenn Sie eine klare Meinung haben, kommen Sie bitte bis 19.30 Uhr ins Landhotel Grünberg. Wir diskutieren mit Ihnen, hören Ihre Meinung von 19 bis 20.30 Uhr live in ORF On und ORF Sound und morgen in voller Länge nochmals die ganze Sendung in Radio Oberösterreich.
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0: Viel mehr kultig geht nicht. Norman Greenbaum, Spirit in the Sky, Radio Oberösterreich. Ich bin Maria Theiner. Schönen Dienstag. 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
1: 16:30 im Studio Doris Fischer-Stadler. Eine große Mehrheit der Oberösterreicherinnen und Oberösterreicher spricht sich für mehr Windkraft im Land aus. Laut einer aktuellen Spektra-Umfrage im Auftrag der Grünen unterstützen rund 80% einen rascheren Ausbau und sehen Windkraft als wichtigen Teil im Energiemix. Auch unter FPÖ-Wählern gibt es mehrheitlich Zustimmung. Die Grünen fordern nun ein Ende der Windkraftblockade von Schwarz-Blau und wollen bis 2035 rund 200 neue Windräder in Oberösterreich. Bei einer Routinekontrolle haben Polizeibeamte am Abend bei Traun einen Drogenlenker aus dem Verkehr gezogen. Der 33-Jährige hat bereits beim Fahren auffällige Symptome gezeigt. Eine klinische Untersuchung hat dann ergeben, dass der Mann aufgrund von Drogen und Übermüdung nicht fahrtauglich gewesen ist. Ihm ist der Führerschein vorläufig abgenommen worden. In Oberösterreich dürfen seit Anfang September Biber geschossen werden, wenn sie Schäden anrichten oder Überschwemmungen verursachen. Laut Land Oberösterreich wurden seitdem 7 Tiere erlegt. Erlaubt sind bis Ende März bis zu 160 Abschüsse. Die Politik spricht von notwendigen Maßnahmen, um Konflikte zu vermeiden. Tierschützer warnen jedoch vor einem großen Bibersterben und befürchten Folgen für 2 Generationen der eigentlich geschützten Tiere. Das waren die Radio Oberösterreich Nachrichten. Schauen wir weiter zum Wetter mit Benny Quinz.
2: Einige dichte Wolken gibt es noch im Mühl- und auch im Traunviertel, aber selbst hier kommt die Sonne immer wieder durch. Und mit diesem Mix aus Sonne und Wolken geht es dann auch durch den restlichen Nachmittag bzw. Abend. In der Nacht auf Mittwoch reißt es dann aber bald auf. Der Himmel wird sogar stellenweise sternenklar. Und damit wird es aber auch sehr kühl. Die Temperaturen sinken in der Nacht auf 8 bis minus 1 Grad. Vor allem im Mühlviertel wird es teilweise auch frostig. Der klare Himmel ist aber dann eine Spitzenausgangslage für morgen. Sobald die letzten Nebelreste weg sind, hat nämlich die Sonne mehr als genug Platz. Am Nachmittag kommen wieder ein paar Wolken dazu. Ist aber alles nicht dramatisch. Und mit der Sonne morgen wird es dann auch wieder wärmer bei bis zu 19 Grad.
3: Da ist dann alles sonnenklar. 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
2: Jetzt macht sich der Nachmittagsverkehr langsam bemerkbar. Plus 10 Minuten momentan in Linz auf der 7 Mühlkreis Autobahn Richtung A1 zwischen der Industriezeile und dem Knoten Linz. Außerdem plus 10 Minuten vor dem Römerbergtunnel Richtung Donaulände und auch ein paar Minuten mehr auf der B139 Kremstalstraße von der Umfahrung Traun nach Heid. Allen unterwegs eine gute und sichere Fahrt.
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0: Riesen Trommelwirbel für eine Riesennummer. James Brown, I Feel Good, Radio Oberösterreich um 10 vor 5.
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2: Herzlich willkommen zum Journal um 5. Das sind die Themen. Signa-Gründer René Benko zu 30 Monaten Haft wegen betrügerischer Krieder verurteilt. Und US-Präsident Trump spricht vor UNO-Generalversammlung in New York. Im Studio Eva-Maria Fohn. Am Landesgericht Innsbruck ist Signa-Gründer René Benko wegen betrügerischer Krieder zu 2,5 Jahren Haft verurteilt worden. Verhandelt wurde ein teilweiser Freispruch vom Oktober letzten Jahres. Es ging um eine Mietvorauszahlung für eine Villa in Innsbruck. Aus dem Landesgericht Roman Wagner.
3: Um kurz nach 16 Uhr verkündet der Schöffensenat sein Urteil. René Benko ist schuldig. Er soll eine Mietvorauszahlung für eine Villa auf der Hungerburg geleistet haben, in der er laut eigenen Angaben mit seiner Familie einziehen wollte. Die 360.000 Euro hat er laut Anklage zu einem Zeitpunkt gezahlt, als seine Insolvenz als Einzelunternehmer schon absehbar gewesen sei. So schildert es heute der Oberstaatsanwalt. Benko habe daher bewusst Vermögen beiseite geschafft, auf das die Gläubiger später keinen Zugriff mehr hatten. Benko selbst sagt heute erstmals vor Gericht aus und beteuert seine Unschuld. Den Schöffensenat hat das offenbar nicht überzeugt. Zusammen mit dem teilweisen Schuldspruch aus dem ursprünglichen Verfahren wird er nun zu 30 Monaten Haft verurteilt. Das Urteil ist nicht rechtskräftig.
2: Ausländische Straftäter sollen künftig schon nach der Hälfte ihrer Haft in ihre Herkunftsländer abgeschoben werden können. Das hat der Ministerrat heute beschlossen. Eine Vetomöglichkeit der Gefangenen gibt es nicht mehr. Sie können nun abgeschoben werden, sofern es sich nicht um schwere Gewalt bzw. Sexualdelikte oder um eine Verurteilung wegen Terrorismus handelt. Mit der Maßnahme will die Regierung etwa 300 Häftlinge pro Jahr in ihre Herkunftsländer überstellen und die Gefängnisse entlasten. In New York kommen dieser Tage die Großen der Welt bei der UNO-Generalversammlung zusammen. Vor kurzem hat US-Präsident Donald Trump seine Rede begonnen. Aus den USA Markus Müller.
4: Amerika ist zurück. So beginnt US-Präsident Donald Trump seine Rede bei der UNO-Generalversammlung.
5: America is back and our country is stronger today than ever before.
4: Und hält eine Rede, die ein erster Teil eigentlich innenpolitisch ist. Die Arbeitslosenrate sei so niedrig wie nie, Auslandsinvestitionen auf Rekordhoch und so weiter. Daten, die nur zum Teil stimmen oder aus dem Zusammenhang gerissen sind. Dann schwenkt er zur Außenpolitik.
5: Iran will never have a nuclear weapon.
4: Er werde nie zulassen, dass der Iran eine Atomwaffe entwickle. Bei der Generalversammlung der UNO treffen im September jedes Jahr Vertreter aller 193 Mitgliedstaaten zusammen. Österreich wird dabei heuer von Bundespräsident, Bundeskanzler und Außenministerin vertreten.
2: Nach 2 Jahren Krieg und 1 Jahr des brüchigen Waffenstillstands hat im Gazastreifen diese Woche erstmals wieder ein reguläres Schuljahr begonnen. Für mehr als 500.000 Kinder und Jugendliche. Im Krieg sind, laut Angaben aus Gaza, rund 22.000 Schülerinnen und Schüler getötet worden. Aus Israel, Nikolaus Wildner.
6: Der Unterricht beginnt in Zelten und Wellblechhütten. Für manche auf Schulbänken, für andere auf Schaummatratzen oder auf dem Fußboden. Der erste Schulbeginn in Gaza seit dem 7. Oktober 2023. Trotz aller Schwierigkeiten ein seltener Moment des Aufbruchs und der Zuversicht. Laut Angaben der UNO sind im Krieg 98% der öffentlichen Schulgebäude zerstört oder beschädigt worden. Zusätzlich dazu seien auch die hohen Preise für Schulartikel, vor allem für Eltern, ein großes Problem. Rund 5-mal so viel wie vor dem Krieg kosten Stifte und Hefte, erzählt ein Verkäufer von Schulartikeln in Khan Yunis. Dass die rund 540.000 Schülerinnen und Schüler in Gaza für ihren persönlichen Einsatz mit einer besseren Zukunft belohnt werden, ist derzeit fraglich. Eine klare Perspektive für den Wiederaufbau Gazas ist weiterhin nicht zu erkennen.
2: Beim US-Luftwaffenstützpunkt Spandalem in der Eifel im deutschen Bundesland Rheinland-Pfalz ist ein Militärflugzeug abgestürzt. Dabei ist nach Behördenangaben ein Mensch verletzt worden. Der Brand- und Katastrophenschutz war im Einsatz. Details zum Unfallhergang sind nicht bekannt. Das waren die Nachrichten mit Eva-Maria Fohn.
7: Und damit zum Feierabendwetter. Benny Quintz.
8: In Kremsmünster oder auch Galsbach ist unter anderem noch immer sehr viel Sonne am Himmel, aber die Temperaturen, die gehen schon langsam wieder nach unten bis in die Nacht, sinken sie dann deutlich auf 8 bis minus 1 Grad. Dafür lösen sich aber die Wolken immer mehr auf. halten. Ab Mitternacht wird der Himmel dann teilweise sogar sternenklar sein. Und weil es so stark abkühlt, dauert es dann auch morgen in der Früh eine Weile, bis es wieder wärmer wird. Dann geht es aber immerhin ordentlich rauf auf bis zu 19 Grad. Und vor allem die erste Tageshälfte wird extrem sonnig. Am Nachmittag sind dann ein paar Schleierwolken dabei.
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8: Sie brauchen 10 Minuten länger, unter anderem in Linz auf der A7 Mühlkreis Autobahn Richtung A1 zwischen der Industriezeile und dem Knoten Linz, vor dem Römerbergtunnel Richtung Donaulände und auch auf der B139 Kremstalstraße von der Umfahrung Traun nach Heiz. Kommen Sie gut und sicher nach Hause.
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7: Ich bin gerade draufgekommen, heute ist der letzte offizielle Sommerabend. Mhm. Um 2.03 Uhr ganz genau in der Früh beginnt offiziell der Herbst. Das Wetter macht es irgendwie umgekehrt. Das ist morgen sommerlicher als heute. Vollkommen egal. Miteinander bekommen wir alle Bedingungen gut hin und mit der Energie durch Musik. Donnerstag mal für Sie.
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0: Billy Adler in Radio Oberösterreich und damit kurz zu den Zahlen des Tages.
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0: Die Wiener Börse zeigt sich da heute weiter sehr knapp, aber doch in der Gewinnzone. Der Leitindex ATX knapp 0,1% im Plus bei 6.906 Zählern. Noch dünner ist das Plus beim DAX in Deutschland. Der ist mit 0,04% de facto unverändert. Und ein Minus steht vor dem Dow Jones Composite mit minus 0,3%. Die aktuelle Wochengewinnfrage, die dreht sich um den DAX und seine Erweiterung vor 5 Jahren. Am 20. September 2021 ist der deutsche Aktienindex auf 40 Unternehmen erweitert worden. Wenn Sie wissen, wie viele es davor waren, melden Sie uns Ihre Antwort an gewinn@orf.at. 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
1: 17:30 der Überblick. Umfrage zeigt große Mehrheit für schnellen Windkraftausbau. Arbeitsklimaindex zeigt weiter große Nachteile für Frauen beim Einkommen. Das Wetter wird über Nacht frisch und morgen sonnig. Im Studio Doris Fischer-Stadler. Angenehmen Abend. Mehr als 3/4 der Oberösterreicher sehen die Windkraft und deren raschen Ausbau als wichtige Bestandteile des Energiemixes im Land. Das hat eine Umfrage des Meinungsforschungsinstitutes Spektra im Auftrag der Grünen ergeben. Grünenchef Stefan Kaineder fordert deshalb politische Konsequenzen, berichtet Christoph Kienast.
2: Die Umfrage würde zeigen, dass die schwarz-blaue Koalition in Oberösterreich an der Bevölkerung vorbei agiere, sagt Grünen-Chef Stefan Kaineder. Bei der repräsentativen Umfrage haben mehr als 80% zugestimmt, dass Windkraft ein wichtiger Bestandteil des Energiemixes sei, und fast genauso viele befürworten eine deutliche Beschleunigung beim Ausbau der Windkraft in Oberösterreich. Die große Zustimmung ziehe sich laut Umfrage quer durch alle Parteien, sagt der Grüne Club Obmann Severin Mayer, vor allem in Richtung des FPÖ-Chefs und Windkraftskeptikers Manfred Heimbuchner.
3: Auch die Wählerinnen und Wähler der FPÖ sind mit fast 60-40% für einen beschleunigten Ausbau.
2: Schwarz-Blau müsse die, wie Mayer sagt, sture Verhinderung von Windrädern aufgeben und das Windkraftpotenzial in Oberösterreich nutzen. Kaineder sieht die Frage nicht als Wahlkampfthema.
4: Die Frage ist gar nicht so sehr, ob man damit eine Wahl gewinnen kann, sondern ob man damit sicherstellen kann, dass es günstige erneuerbare Energie für Oberösterreichs Wirtschaft und Industrie und für die Leute in unserem Land gibt.
2: Die Grünen fordern eine Streichung der geplanten Windkraftausschlusszonen, rechtssichere Beschleunigungsgebiete und eine Windkraftoffensive mit 200 neuen Windrädern bis 2035.
1: ÖVP-Wirtschaftslandesrat Markus Achleitner entgegnet, dass Oberösterreich seinen Strombedarf bereits jetzt zu 91% aus erneuerbaren Quellen decke. Man bekenne sich zu einem Ausbau der Windkraft überall dort, wo es sinnvoll und genehmigungsfähig sei. Kinderbetreuung und Teilzeit bremsen nach wie vor viele Frauen im Berufsleben aus. Denn noch immer verdienen Frauen weniger als Männer und sind viel seltener in Führungspositionen. Caroline Ploberger hat sich den aktuellen Arbeitsklimaindex genauer angesehen.
5: 3/4 der Beschäftigten im Gesundheits- und Sozialwesen sind Frauen. Auf den Baustellen im Land arbeiten hauptsächlich Männer. Der österreichische Arbeitsmarkt ist weiterhin stark in Frauen- und Männerberufe geteilt. Doch diese Aufteilung hat auch finanzielle Folgen. Fast jede 10. Frau in Österreich gibt an, dass ihr Einkommen nicht zum Leben reicht. Bei den Männern ist es nur jeder 20. Das zeigt der Arbeitsklimaindex der Arbeiterkammer Oberösterreich. Besonders wegen der Kinderbetreuung, aber auch aufgrund der Pflege von Angehörigen unterbrechen viele Frauen ihre Berufslaufbahn oder arbeiten Teilzeit. Auch dadurch ist das Einkommen bei Frauen oft nicht ausreichend. Die Arbeiterkammer fordert daher mehr ganztägige Betreuungseinrichtungen und bessere Chancen für Frauen in technischen Berufen.
1: Die umstrittene Flugverbindung zwischen Linz und Frankfurt sorgt weiter für Diskussionen. Für die Strecke erhält die betreibende Airline DAT monatliche Vorauszahlungen vom Land Oberösterreich in Höhe von rund 750.000 Euro. Die endgültige Abrechnung erfolge erst nach dem ersten Betriebsjahr, so Wirtschaftslandesrat Markus Achleitner von der ÖVP in einer Anfragebeantwortung an die Grünen. Laut Achleitner liegt die Auslastung inzwischen bei etwas mehr als 50% und ist zuletzt gestiegen.

0: Sie hat den Verein PIA vor 30 Jahren gegründet.
1: Sexualisierte Gewalt ist nicht nur in den prominenten Fällen, die man jetzt über die letzten Wochen und Monate und auch im letzten Jahr oder eigentlich immer wieder mal hört, vorhanden, sondern sie ist mitten unter uns und auch hinter verschlossenen Türen, weil es passiert sehr leise.
0: Umso wichtiger ist das Therapieangebot. Aktuell arbeiten in ganz Oberösterreich 17 Therapeuten und Therapeutinnen im PIA-Netzwerk. Die Nachfrage ist enorm. Je nach Dringlichkeit kommt es zu Wartezeiten von bis zu einem Jahr. Neben dem Therapieangebot setzt der Verein in Zukunft stark auf Prävention, vor allem in den Schulen. Hier sollen Kinder in Workshops lernen, wie sie ihre Grenzen schützen können. Denn 1 bis 2 Kinder pro Schulklasse, so die Statistik, erleben sexuelle Gewalt. Die Dunkelziffer dürfte wesentlich höher sein.
2: Und das war's vom Radio Oberösterreich Abendjournal. Wir kommen jetzt zum Wetter mit Benny Quinz.
3: Es ist keine geschlossene Wolkendecke am Himmel, aber so richtig aufreißen wird es jetzt fürs Erste auch nicht mehr. Zumindest zwischendurch kommt auch am Abend noch immer die Sonne durch, wie jetzt gerade in Mondsee oder auch in Kremsmünster. Erst in der Nacht verschwinden die Wolken dann ganz. Ab Mitternacht circa wird es sehr sonnig, wollte jetzt schon bald sagen, sehr klar, aber auch richtig kühl. Die Tiefstwerte liegen zwischen 8 und minus 1 Grad. Morgen wird es dann freundlich, fast den ganzen Tag scheint die Sonne, nur dünne Schleierwolken ziehen zwischendurch drüber. Es wird auch wieder wärmer, die Höchstwerte morgen bis zu 19 Grad.
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3: Wir haben ein Problem auf der A1 Westautobahn Richtung Wien. Kurz nach Forchdorf, nach einem Unfall, ist hier die Überholspur blockiert. Und Sie brauchen auch noch etwas länger am Heimweg, plus 10 Minuten in Linz auf der A7 Mühlkreisautobahn Richtung A1 zwischen der Industriezeile und dem Knoten Linz. Außerdem vor dem Römerbergtunnel Richtung Donaulände und auch auf der B139 Kremstalstraße von der Umfahrung Traun nach Heid. Gute Fahrt!
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0: So schön, Billy Joel. She's always a woman. Das ist Radio Oberösterreich am Dienstag, 5:45.
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0: Im Fußball ist gerade Länderspielpause in der Bundesliga und trotzdem hat der LASK am Abend groß abgeräumt. Bei der 30. Auflage der Bruno-Gala sind die Trophäen in den 4 Hauptkategorien alle an den Double-Gewinner der letzten Saison gegangen. Thomas Hölzl.
2: Ja, Mannschaft des Jahres, Spieler des Jahres, Torhüter des Jahres und Trainer des Jahres. Bei der Bruno-Gala in Wien ist der LASK tatsächlich oder sind die LASK-Spieler die großen Gewinner. Sascha Horvath als Spieler des Jahres schickte gestern dann auch eine Videobotschaft aus dem Teamcamp aus Windischgarsten.
3: Natürlich wäre ich auch gerne live dabei gewesen, aber ich glaube, im Nationalteam habe ich ja eine gute Entschuldigung. Ich glaube, die haben die Saison einfach ja, was Unglaubliches geleistet und so konnte auch ich oder jeder Spieler einfach dort performen und ja, freut mich natürlich, dass ich diese Ehrung bekommen habe.
0: Ja, ich würde sagen, die Entschuldigung Nationalteam, die gilt. Das hat ja gestern in Windischgarsten die Vorbereitung auf die kommenden Nations League-Spiele begonnen.
2: 600 Fans waren bei diesem ersten öffentlichen Training mit dabei. Seit heute Vormittag wird ja hinter verschlossenen Türen trainiert. Es gibt ja auch einiges an Arbeit. Immerhin müssen langjährige Leistungsträger wie David Alaba, Marko Arnautovic, Marcel Sabitzer, Konrad Leimer und Christoph Baumgartner ersetzt werden. Außenverteidiger Philipp Mvenet meint dazu:
4: Das waren einfach so die Gesichter des Nationalteams und wir müssen jetzt alle mehr Verantwortung übernehmen. Also wir müssen jetzt diese Last, die anderen vielleicht für uns getragen hat, jetzt auf unsere Schultern verteilen.
2: Das erste Nationalliga-Spiel oder Nations League-Spiel, so muss es heißen, gegen Israel steht am Donnerstag in Linz auf dem Programm.
0: Und wir wechseln damit noch kurz die Sportart und den Ball, der wird ein bisschen kleiner. Wir sind beim Tennis. Nach der sensationellen Qualifikation für den Davis Cup für das Finale kennen Österreichs Herren jetzt seit heute Mittag auch die Gegner.
2: Ja, leicht wird es für unser Nationalteam in Bologna sicherlich nicht bei diesem Final 8-Turnier. Im Achtelfinale wartet nämlich mit Spanien schon einer der großen Turnierfavoriten auf das österreichische Team. Titelverteidiger Italien hat Südkorea zum Gegner. Deutschland spielt gegen Großbritannien und Tschechien gegen Kanada.
0: Da machen wir doch gleich so eine spanisch-österreichische Musikmischung, würde ich vorschlagen. Reinhard Fendrich, Soy tu vida, weil ich dein Leben bin.

0: Das ist ein hoffentlich entspannter Dienstag, Spätnachmittag, früher Abend. Um die Jahreszeit ist es immer irgendwie schwierig auseinanderzuhalten. Wie auch immer, ich freue mich, dass ich Sie begleiten darf.
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2: Am Mikrofon Daniela Nicolai. Neben der Verlängerung des Grundwehrdienstes hat sich die Regierung auch auf eine Reform des Zivildienstes geeinigt. Dieser soll 2 Monate länger dauern, falls sich nicht genug junge Männer zum Heer melden. Umgesetzt werden kann das aber nur, wenn eine Oppositionspartei zustimmt. Mehr von Katja Arthofer.
3: Die Verlängerung des Zivildienstes von 9 auf 11 Monate kommt nicht automatisch, sondern dann, wenn sich zu wenige Rekruten finden, Ministerin Claudia Bauer, ÖVP.
4: Es können die 11 Monate entweder in einem durch in der Einrichtung gedient werden oder eben nach 9 Monaten unterbrochen werden und dann die 2 Monate später in der Einrichtung ebenso nachgeholt werden.
3: Und es kommt noch eine neue, dritte Variante.
4: Was besonders schön ist, wir machen ehrenamtliches Engagement anrechenbar. Das heißt, wer statt der Verlängerung nach den 9 Monaten sich ehrenamtlich engagiert, im Ausmaß von 50 Tagen bzw. 400 Stunden innerhalb von 5 Jahren, spart sich die 2 Monate Verlängerung.
3: Auch die SPÖ sieht in dieser Möglichkeit eine wertvolle Anerkennung für die Arbeit von tausenden Ehrenamtlichen in Österreich. Der Zivildienst soll stärker als bisher Qualifikationen bieten, die danach auch nachweisbar sind.
2: Signa-Plaitier Rene Benko ist vom Landesgericht Innsbruck erneut schuldig gesprochen worden. Wegen betrügerischer Krieder wurde er zu 30 Monaten Haft verurteilt. Ein Freispruch in erster Instanz wurde aufgehoben. Im Zentrum des Prozesses stand der Vorwurf, dass Benko seine Gläubiger geschädigt haben soll. Es ging um eine Summe von 360.000 Euro. Das Urteil ist noch nicht rechtskräftig. Nach wie vor läuft in der Wiener Innenstadt die Suche nach einer vermissten Frau. Die 85-Jährige soll in dem teilweise eingestürzten Haus unter Trümmerteilen verschüttet sein. Die Suche gestaltet sich schwierig. Matthias Lang berichtet.
5: Die Suche wurde gestern eingestellt, nachdem die Schallortungsgruppe keine Signale mehr feststellen konnte. Doch als man die 85 Jahre alte Frau nicht an ihrem Nebenwohnsitz angetroffen hat, wurde eine Handyortung durchgeführt, sagt Feuerwehrsprecher Jürgen Fiegerl.
6: Die hat ergeben, dass sich die ältere Dame doch noch in dem Gebäude befinden dürfte. Und somit ist auch die Suche im Gefahrenbereich wieder aufgenommen worden. Zunächst von Suchhunden und dann von der Schallortungsgruppe, die auch leichte Geräusche festgestellt hat.
5: Die Geräusche können aber auch vom instabilen Gebäude stammen. Immer wieder lösen sich Bauteile oder rieselt Schutt herab. Die Suchaktion ist gefährlich. Damit das Gebäude nicht einstürzt, müssen die Gebäudeteile gesichert werden.
2: Bei einem Unfall mit einem E-Scooter in Wien-Donaustadt ist gestern ein 12-Jähriger lebensgefährlich verletzt worden. Er war auf dem Scooter mitgefahren und hatte keinen Helm getragen. Der 14-jährige Lenker beging zunächst Fahrerflucht, stellte sich aber heute in Begleitung seiner Mutter der Polizei. Die beiden Buben waren mit dem Scooter gestürzt. Das waren die Nachrichten mit Daniela Nicolai.
7: Und hier ist das Wetter, Benny Quinz.
8: Die meisten Sonnenstunden sind heute in den Bezirken Grieskirchen und Wels zusammengekommen. Dort waren es in Summe etwa 7. Am unteren Ende der Liste sind die Bezirke Gmunden oder auch Kirchdorf. Mehr als ein paar Minuten Sonnenschein haben sich dort Mehr als ein paar Minuten Sonnenschein sind sich leider nicht ausgegangen. Und diese Wolken, die die Sonne verdeckt haben, lösen sich jetzt aber auf in der Nacht. Vor allem die zweite Nachthälfte wird dann sehr klar bei frischen 8 bis minus 1 Grad. Und morgen ist der Sonnenschein dann sowieso fairer verteilt. Im ganzen Land wird es sehr freundlich und auch wieder wärmer bei bis zu 19 Grad.
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8: Auf den Straßen ist soweit alles in Ordnung. Gute und sichere Fahrt.
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7: Ich würde vorschlagen, machen wir es uns entspannt.
10: Die Sonne und du.
7: Machen wir es uns fröhlich. Und machen wir es uns kultig. Schön, dass Sie mit dabei sind.
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0: Aus Elvis Presley trommelt sie da in Richtung Feierabend. 18:20 haben wir.
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1: 6:30 im Studio Christina Sonntag. Stark alkoholisiert ist ein 55-jähriger Autofahrer aus dem Bezirk Freistadt auf der Mühlkreisautobahn unterwegs gewesen. Ein Alkomat-Test hat fast 1,9 Promille ergeben. Eine Autobahnstreife war in den frühen Morgenstunden auf die auffällige Fahrweise des Mannes aufmerksam geworden und hat ihn gestoppt. Der Lenker wird angezeigt. Bei einer Verkehrskontrolle auf einem Parkplatz entlang der Welser Autobahn bei Pucking haben Polizisten in einem Auto gleich zwei Schwarzfahrer erwischt. Der 24-jährige Lenker konnte keinen Führerschein vorweisen, weil ihm der bereits entzogen worden ist. Sein 24-jähriger Beifahrer aus Linz hatte einen gefälschten Führerschein bei sich. Der Mann hat zugegeben, ihn in Wien gekauft zu haben. Beide Männer sind angezeigt worden. Das Auto mussten sie stehen lassen. Der heimische Arbeitsmarkt ist laut Arbeiterkammer Oberösterreich nach wie vor klar in Frauen- und Männerberufe geteilt. Besonders im Gesundheits- und Sozialwesen arbeiten überwiegend Frauen, während am Bau und in technischen Berufen meist Männer beschäftigt sind. Frauen berichten zudem häufiger von finanziellen Sorgen, vor allem wenn sie Teilzeit arbeiten. Die Arbeiterkammer fordert deshalb mehr und bessere Kinderbetreuung, damit Frauen und Männer die gleichen Chancen im Beruf haben. Das waren die Radio Oberösterreich Nachrichten. Und jetzt zum Wetter mit Maria Theiner.
2: Ein kühler, aber nicht unfreundlicher Abend ist das heute in Oberösterreich und die Wolken, die derzeit noch über dem Land liegen, die verziehen sich über Nacht. Es wird sternenklar und ziemlich kühl. 2 bis 7 Grad haben wir morgen in der Früh nur. Dafür wird es dann tagsüber schnell wieder wärmer mit 19 Grad und mit sehr viel Sonnenschein und fast keinen Wolken. 18:32 ORF Radio Oberösterreich mit dem besten Verkehrsservice im Land. Und Vorsicht bitte auf der A9 der Pürenautobahn in beiden Richtungen bei Kleinkarau. Da ist ein Radfahrer am Pannenstreifen unterwegs. Die Autobahnpolizei ist bereits in Zufahrt. Gute Fahrt.
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3: Am Mikrofon ist Konstantin Hahn. Verbrecher aus dem Ausland sollen in Zukunft leichter in ihre Heimatländer abgeschoben werden können. Das hat Justizministerin Anna Sporer mitgeteilt. Bisher konnten ausländische Verbrecher das ablehnen. Mit der Maßnahme sollen die Gefängnisse in Österreich entlastet werden, denn aktuell sind zu viele Menschen in den Gefängnissen. Bestimmte Verbrecher sollen aber nicht abgeschoben werden, zum Beispiel verurteilte Gewaltstraftäter. Die österreichische Bundesregierung möchte das Verbot von CO2-Speicherung abschaffen. CO2 ist ein Gas. Wenn zu viel CO2 auf der Erde ist, wird es immer wärmer. Deshalb gibt es die Idee, CO2 zu speichern. Bei der CO2-Speicherung wird das CO2 flüssig gemacht und unter der Erde gespeichert. Die Maßnahme ist aber umstritten. Die Umweltschutzorganisation Greenpeace sagt, mögliche CO2-Lager in Österreich sind schon nach wenigen Jahren voll. Heute beginnt in New York die Generaldebatte der UNO. Die UNO ist eine Organisation, bei der fast alle Länder der Welt Mitglied sind. Ziel der UNO ist weltweiter Frieden. Bis Montag treffen sich deswegen bei der UNO Politiker aus der ganzen Welt. Bei dem Treffen geht es diesmal um die Kriege im Iran, im Gazastreifen und in der Ukraine. Außerdem sprechen sie über Maßnahmen gegen den Klimawandel. Es soll auch besprochen werden, wer neuer Chef der UNO werden soll. Im US-Bundesstaat Alaska sucht man wieder den dicksten Bären. 10 Weibchen und 6 männliche Braunbären stehen zur Auswahl. Auf einer eigenen Internetseite kann man über die Bären abstimmen. Auf Webcams kann man die Tiere auch beim Fischen beobachten. Der Siegerbär oder die Siegerbärin wird in einer Woche bekannt gegeben. Bären müssen vor dem Winter viele Kilos zunehmen. Nur so können sie die Winterruhe ohne Fressen überleben. Das waren die Nachrichten in einfacher Sprache. Redaktion Anna Kirchgatterer, Lorenz Lohr und Ronita Ferner.
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0: Uli Beer, alle Lichter in Radio Oberösterreich um 6:45. Also da ist es zugegangen am Wochenende in Bad Zell. 12.000 Menschen haben miteinander ein Fest der Volkskultur gefeiert. Und wir von Radio Oberösterreich waren mittendrin. Zum Beispiel haben wir den Volksmusikabend mit 4 Gruppen aus den unterschiedlichsten oberösterreichischen Regionen mitgeschnitten. Und jetzt dann gleich ingesungen und gespielt, hören Sie Teil 2 dieses Abends. Sandra Ohms ist Ihre Moderatorin und begrüßt Sie gleich nach 19 Uhr. Viel Freude mit diesem Schmankerl und noch einen schönen Dienstagabend.
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2: Am Mikrofon Daniela Nicolai. Trotz drei Niederlagen in Folge bei Landtagswahlen hat der deutsche Kanzler und CDU-Chef Friedrich Merz weiterhin Rückhalt in seiner Partei. Bei einer Sitzung in Berlin sicherte ihm die Unionsfraktion im Bundestag ihre Unterstützung zu. Aus Berlin Regina Pöll.
3: Gegenüber den CDU- und CSU-Abgeordneten hat Kanzler Merz dem Vernehmen nach seine Reformvorhaben bestätigt und viel Applaus dafür bekommen. Noch vor der Sitzung hatte der Fraktionsvorsitzende Thorsten Frey betont, der Kanzler und Parteichef habe die Unterstützung der Abgeordneten. Nach den schweren Verlusten bei den Landtagswahlen wäre es falsch, so Frey.
4: Wenn man vor der eigenen Courage zurückschrecken würde, wenn man das, was wir als Koalition vereinbart haben, jetzt zur Disposition stellen würde. Und das gilt nirgendwo so sehr wie im Bereich der Rentenpolitik.
3: Teile der SPD, die bei den Wahlen ebenfalls Verluste einfuhr, stellen die geplante Pensionsreform inzwischen in Frage. Kanzler Merz hatte schon am Wahlabend erklärt, er wolle weitermachen, auch an der Parteispitze.
2: ÖVP, SPÖ und NEOS sind sich jetzt auch bei den Details zur Zivildienstreform einig. Sollte es wegen zu geringem Interesse am Grundwehrdienst zu einer Verlängerung von 9 auf 11 Monate kommen, wird es 3 Möglichkeiten geben, diese zu absolvieren. Neu ist, dass die 2 zusätzlichen Monate dann auch durch 400 Stunden ehrenamtliche Tätigkeit kompensiert werden können. Am Rande der UNO-Vollversammlung ist heute das Grönland-Abkommen unterzeichnet worden. US-Präsident Trump, die dänische Regierungschefin Frederiksen und Grönlands Ministerpräsident Nielsen setzten ihre Unterschrift unter die Sicherheitsvereinbarung. Frederiksen sprach von einem Meilenstein, der auch gut für die NATO und Europa sei. Die Formel 1 hat heute beschlossen, dass die Rennen ab der kommenden Saison kürzer werden. Die zuständige Kommission hatte diese Regeländerung schon angedeutet und nun fix angekündigt. Details von Daniel Kulowitz.
5: Um 2 bis 3 Runden werden Grand Prix künftig kürzer ausfallen, umgerechnet rund 15 Kilometer weniger als bisher. Die Mindestdistanz beträgt künftig 290 Kilometer. Grund dafür sind die neuen Motorenregeln, die ab 2027 kommen. Die Autos sollen dann mehr Leistung aus dem klassischen Verbrennungsmotor holen und weniger aus dem Elektroantrieb. Nachtanken ist in der aktuellen Formel 1 nicht erlaubt und daher die Reduktion der Renndistanz. Eine weitere Änderung betrifft längere Unterbrechungen oder Wetterchaos. Derzeit darf ein Grand Prix ab dem Start und inklusive Unterbrechungen maximal 3 Stunden dauern. Diese Regel wird 2027 gestrichen. Stattdessen soll in Zukunft eine feste Endzeit für einen Grand Prix festgelegt werden, um den Fans bei Unterbrechungen die Chance zu geben, ein volles Rennen zu erleben.
2: Das waren die Nachrichten mit Daniela Nicolai. Zum Wetter.
6: Die letzten Regenschauer, wie stellenweise im Weinviertel und im Nordburgenland, sind bald vorbei und in der Nacht werden die Wolken überall weniger und es wird kalt. Die Tiefstwerte liegen zwischen -1 Grad im Lungau und 11 in den Innenbezirken von Wien. Morgen am Mittwoch scheint die Sonne und der Wind ist überall schwächer als heute. Einige dichte Wolken ziehen zeitweise im Osten Österreichs durch. Am Nachmittag hat es morgen zwischen 14 und 21 Grad, im Inntal stellenweise bis 23. Am Donnerstag im Norden und Osten zeitweise Regen. So viel zum Wetter mit Thomas Wostal.
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7: Die Mühlviertler Tanzlmusi, die Geschwister Stubauer, der Wolfganger Viergesang und die Mühlviertler Laternlmusi haben am vergangenen Samstag beim Fest der Volkskultur in Bad Zell einen Volksmusikabend gestaltet, den wir mit ORF Radio Oberösterreich aufzeichnet haben. Wir hören jetzt Teil 2. Ich wünsche viel Freude damit.

0: Ein wunderschöner Walzer, der Leonharder Walzer ist es gewesen von der Mühlviertler Tanzlmusik. Und aus dem anderen Eck von Oberösterreich kämen die Geschwister Stubauer, nämlich aus Marienneustift im Enstal. Der Johannes, die Katharina und die Anna. Und sie musizieren schon seit 7 Jahren miteinander. Seit 3 Jahren darf ich euch schon kennen, weil ihr habt euch beim ORF Oberösterreich Musikantentag 2023 vorgestellt. Johannes, wie seid ihr draufgekommen, dass ihr in der Familie so eine feine Musik macht?
1: Ja, angefangen habe ich mit dem Harmonika spielen und dann habe ich 2 Jahre Harmonika gelernt und dann hat die Katharina gesagt, nein, sie möchte jetzt ein Instrument lernen. Und das beim gleichen Lehrer. Der hat dann rein zufällig Hackbrettunterricht. Dann hat die Kathi Hackbrett spielen angefangen und dann haben wir halt noch geschaut, welche Instrumente konnte man noch brauchen. Dann hat der Anna Harfe gefallen. Jetzt hat die Harfe lernen angefangen und eine haben wir noch daheim, die lernt gerade Kontrabass.
0: Und sie ist nur wirklich klein, also der Kontrabass ist fast 2-mal so hoch wie sie selber, aber vielleicht hören wir sie ja schon demnächst einmal bei irgendeinem Auftritt. Aus deinem bisschen Hackbrettspielen ist ja mittlerweile mehr geworden, du bist ja mittlerweile am Musikgymnasium, Katharina, und hast ja vor, Hackbrett zu studieren. Was erwartet denn da alles? Also nicht nur Volksmusik.
2: Ja, also im Hackbrettstudium habe ich tatsächlich eigentlich gar keine Volksmusik. Da ist ganz viel moderne Musik und alte Musik. Aber ich kann zum Beispiel einen Volksmusik-Schwerpunkt dazu nehmen, dann habe ich auch Volksmusik auch dabei.
0: Also unglaublich, was auf diesen Volksmusikinstrumenten auch möglich ist. Man weiß ja, auf der Harmonika wird nicht nur mehr Volksmusik gespielt. Was reizt euch aber genau an dieser Besetzung und an euch am Repertoire, das ihr habt, Johannes?
1: Wenn man sieht, dass man die Leute auch Freude machen kann, wenn eine Stimmung ist und dann das reizt dann, dass man bei der Volksmusik bleibt. Und wir haben zwar ein paar moderne Stücke dabei als Abwechslung, aber im Hauptrepertoire haben wir hauptsächlich Volksmusik.
0: Ihr habt ja wirklich schon sehr große offizielle Auftritte absolvieren dürfen. Was glaubt ihr, hättet ihr nicht ohne Volksmusik?
2: Natürlich die frei miteinander. Man macht viel mehr gemeinsam. Man muss proben gemeinsam und da macht man gleich was zusammen und hat viel die Freude dabei. Und man hat so viele Auftrittsmöglichkeiten und da lernt man so viel dazu.
0: Ich glaube, einer eurer größten Auftritte war sicherlich beim Alpenländischen Volksmusikwettbewerb in Innsbruck, wo es vor 2000 Leute spielen habt dürfen oder auch schon diverse Fernsehauftritte. Ja, unglaublich schön. Wir freuen uns auf das nächste Stückchen. Wir hören den Hafenbayerischen vom Mühlviertler Volksmusikanten Klaus Kordl, von dem wir heute schon ein paar Stückchen gehört haben.

0: Ja, wunderbare Lieder aus dem Salzkammergut und Jodler haben sie uns mitgebracht. Die Männer vom Wolfganger Viergesang, der Wolfgang, der Martin und der Stefan. Ja, und der Wolfgang, der ist schon ein gescheiter Bub gewesen, denn wie er 5 Jahre alt gewesen ist, da hat er zu seinem Vater, dem Martin, gesagt, ich kann schon Bitte und Danke auf Italienisch sagen. Und sein Vater drauf meint, das ist ja schon mehr, als du auf Deutsch kannst. Aber deine Buben sind schon gelungen, Martin, der Martin Junior und eben der Wolfgang und den Stefan habt ihr auch noch dazu. Ihr singt seit 6 Jahren miteinander in diesem wunderbaren Viergesang, in diesem ausgesprochen feinen Gesang. Woher habt ihr denn hier diese musikalische Tradition übernommen?
1: Ja, wir haben bei uns im Tal, wo wir daheim sind, haben wir Vorgänger gehabt. Die Männer sind nicht mehr da. Die haben auch schon wunderbar gesungen. Und da orientieren wir uns. Und alles, was wir heute halt so noch ein wenig ergreifend, bei den Gäuserer, bei den Mähviertler, bei den Bayerischen und so.
0: Also wie ich das erste Mal singen gehört habe letztes Jahr im Herbst bei einer Volksmusikveranstaltung, habe ich mir gedacht, einerseits steht der Indaler Viergesang von mir, einerseits der Gäuserer Viergesang. Ihr seid so ein bisschen eine Mischung. Sind die beiden Gruppen wirklich Vorbilder von euch?
1: Kann man sagen, ja.
0: Was macht denn für die das Schöne im Singen in einer kleinen Gruppe aus?
1: Erstens einmal ist das in der Formation, wie wir da haben, wir sind 1,5 Kilometer auseinander und das ist der Stefan. Das andere ist ein Haus. Das ist natürlich super und wenn wir die Leute ein bisschen begeistern können, wir haben ja eine Tanzelmusi mit unserer Musi, mit unserem Gesang, dann haben wir eigentlich schon da, wo wir hinmöchten.
0: Man sieht, irgendwie spricht das Herz halt außer einfach vor lauter Freude, weil es so viele schöne Musi da gibt. Was liegt euch besonders am Herzen in Bezug auf die Lieder und Weisen, die ihr in euer Repertoire aufnehmt?
1: Ja, es geht natürlich schon um das, dass das ja nicht verloren geht, die wunderbaren Sachen, dass eben das wirklich unverfälscht weitergeben wird. Das liegt uns besonders am Herzen.
0: Und ich glaube, das Gefühl hat man bei euch und bei allen 4 Gruppen, die heute auf die Nacht da beieinander sind. Und wir freuen uns jetzt auf ein ganz besonderes Lied. Ihr werdet es wahrscheinlich alle kennen. Fahr mal heim. Es herbstelt schon ein wenig.

0: Mein Vaterlieb hat die Brücke jetzt geheißen, aus der Feder von Christian Hartl aus der Steiermark, die uns die Geschwister Stubauer dieses wunderbare Stickel jetzt gespielt haben. Ernen Vaterlieb musizieren diese drei Kinder, so würde ich es einmal sagen oder analysieren. Der Michael musiziert nämlich mit seinen Kindern, dem Fabian, der Ilva Sophie und der Matita aus Rechberg, schon seit 2013 miteinander. Und ich habe schon einiges mit euch durchgemacht, wenn ich so zurückdenke. Aber es war allweil schön, diverse ORF-TV-Aufzeichnungen, lange nach der Volksmusik, Live-Auftritte im Radio, Veranstaltungen vom Volksliedwerk und so weiter. Und wenn man euch fragt, seit wann musiziert ihr, kriegt man eigentlich die Antwort schon immer. Wie gibt's das, Matita?
1: Das schon immer bezieht sich wirklich seit dem Moment, wo wir herausgefunden haben, dass die Stimme dazu da ist, um auch singen zu können oder ein Korb gemacht ist, darauf zu klopfen. Also ich glaube, wir sind alle sehr spielerisch aufgewachsen, wir Geschwister. Und aus dem Spaß heraus ist eigentlich immer Musik entstanden. Egal, ob das jetzt auf dem Instrument war oder im Auto oder daheim beim Schlafen gehen. Es ist immer einfach Musik rausgekommen.
0: Ihr habt ja wirklich eine sehr intensive musikalische Vorprägung, sei es durch die Eltern, sei es auch durch den Fabian, der ja bei den St. Florianer Sängerknaben gewesen ist. Wie weit hat euch aber jetzt auch so ein bisschen die musikalische Verbindung vom Michel, von euch am Papa, mit dem Klaus Karl geprägt?
1: Auf jeden Fall sehr. Also wir haben sehr viele Stücke vom Klaus Karl in unserem Programm. Natürlich auch wegen der besonderen Verbindung, mit dem sind wir aufgewachsen. Das hat uns auch von Anfang an begleitet und natürlich auch unser Papa, der eigentlich da trotzdem dieser Impulsgeber war und sagt, dann probieren wir heute halt einmal ein Stück, dann probieren wir heute halt einmal ein Lied. Und bevor wir irgendwas singen, können wir ja was super Schönes singen aus der Volkskultur.
0: Ich finde, Musik in der Familie ist immer ein Geschenk. Wie empfindet man denn das als Kind?
1: Ich glaube auch als Geschenk. Und da, ich glaube, da spreche ich auch für meine Geschwister. Es ist ein Geschenk, es ist was sehr Wertvolles, was sehr Kostbares. Auf das muss man auch extrem aufpassen, gerade in einer Familie, weil man eben nicht nur musiziert, sondern auch gemeinsam lebt. Und ich glaube, deswegen ist es ein umso größeres Geschenk, dass man dann immer wieder solche Möglichkeiten kriegt und dann diese Musik auch mit euch allen hier teilen kann.
0: Also ich denke, Projekt Musik in der Familie ist gelungen im Hause Killinger aus Rechberg. Und zwar so gelungen, dass du selber ein Stickeln schreibst, wie den Wäschkorbwalzer, den wir jetzt gleich hören werden. Was ist da für ein Hintergrund?
1: Es liegt wirklich schon Jahre zurück. Ich war ungefähr 8 und bin in einem Wäschkorb gestanden und habe zu meinem Papa gesagt, das musst du jetzt aufnehmen, das wird jetzt der Stickel. Lang ist dann verschwunden gewesen. Vor ein paar Jahren haben wir es wieder ausgegraben, diese Aufnahme. Und dann ist das Stickel draus geworden, das wir dann gemeinsam adaptiert haben. Und jetzt ist der Wäschkorbwalzer, weil im Wäschkorb dieses Stück entstanden ist.
0: Wir freuen uns drauf.

Der Sommer ist aus. Ja, aber wenn das Lied erklingt, macht sie bei mir ein gewisses Gefühl von Ehrfurcht und Einwendigkeit breit. Ja, und damit kommen wir auch schon langsam zum Ende vom Festabend des Oberösterreichischen Volksliedwerks da beim Fest der Volkskultur 2026 in Bad Zöll. Fest zusammengehalten wird 3 Tage lang beim intensiven Erleben der ganzen Bandbreite der unglaublich bunten Volkskulturlandschaft in Oberösterreich. Für jetzt sage ich Danke allen Mitwirkenden von dem heutigen Abend, der Mühlviertler Tanzelmusi, den Geschwistern Stubauer, dem Wolfganger Viergesang und der Mühlviertler Laterndlmusi. Danke euch alle fürs Kommen und gemeinsam Volksmusik genießen. Und danke unserem Technikteam mit Tonmeister Erich Kramerbauer und Tontechnik Martin Eigner und Roland Schober. Sandra Ohms wünscht noch einen schönen Abend und denkt dran, wer singt, tanzt und musiziert, der erlebt unglaublich viel Lebensfreude.

Ja, das war Teil 2 vom Volksmusikfestabend beim Fest der Volkskultur in Bad Zell. Gesungen und gespielt haben die Mühlviertler Tanzelmosi, die Geschwister Stubauer, der Wolfganger Viergesang und die Mühlviertler Laternelmosi. Tonmeister Erich Krammerbauer, Tontechnik Roland Schober und Martin Eigner. Ja, und vom Mühlviertel schauen wir jetzt ins entgegengesetzte Landesteil, nämlich ins Salzkammergut, zur Gäuserer Klarinettenmusi und einem Walzer fürs Gmiert.

Nach der Kirchhöwe Geigenmusik und den Kirchner Weisenbläser haben wir jetzt die Mühlviertler Gitarrenmusik gehört mit den Emmersdorfer Bayerischen. Ja, und auf die 8 Nachrichten zu wie da begleitet uns jetzt die Württembergmusik mit dem wunderbaren Ungewisswalzer aus der Feder von Peter Kiesenhofer. Und nach die 8 Nachrichten, da darf ich einladen zu einer weiteren Stunde ausgesucht feine Volksmusik und Wissenswerten rund um Oberösterreichs Volkskultur.

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1: Am Mikrofon Daniela Nicolai. Die Europäische Union streicht zwei russische Oligarchen von ihrer Sanktionsliste. Nach 10 Verhandlungen der Mitgliedstaaten setzte sich Frankreich mit diesem Wunsch durch. Die EU-Sanktionen gegen weitere 3000 Personen und Unternehmen wurden dagegen um 3 Jahre verlängert. Tim Kupal berichtet.
2: Einzelinteressen statt Geschlossenheit. Die angekündigte harte Antwort der EU an Moskau auf die Sprengstoffdrohne von Leipzig bleibt aus. Stattdessen werden beim ersten offiziellen EU-Ratstreffen EU-Sanktionen wieder aufgehoben. Die russischen Milliardäre Alisher Usmanov und Michael Friedmann werden von der Sanktionsliste gestrichen. Dahinter steht laut Diplomatenkreisen Frankreich, offiziell ist von einer Frage der nationalen Sicherheit die Rede, inoffiziell von einem Geiseldeal, einem in Aserbaidschan festgehaltenen französischen Staatsbürger. Der zweite Oligarch, Michael Friedmann wiederum, hat Luxemburg auf 16 Milliarden Euro verklagt. Luxemburg soll seine Streichung zur Bedingung für die Streichung Usmanovs gemacht haben. Lettland hat die Entscheidung bis zuletzt blockiert und sich schließlich der Stimme enthalten. Europa mache sich damit künftig erpressbar, hören wir hier in Brüssel von vielen Diplomaten.
1: Und auch eine Reaktion aus Kiew ließ nicht lange auf sich warten. Der ukrainische Außenminister Andriy Sybiha nannte die Streichung der zwei russischen Milliardäre von der Sanktionsliste beschämend und unentschuldbar. Italiens Außenminister Antonio Tajani sorgt mit einem Vergleich über Frauen für Empörung. Bei einer Parteiveranstaltung erklärte der Chef der Forza Italia, warum er einem jungen Mann zur Ehe eine unauffällige Frau empfehlen würde.
3: Tra ragazza che più seria, magari meno appariscente, però è più affidabile, più seria, è una che sarà una buona madre famiglia.
4: Weniger auffällig, dafür verlässlicher und eine gute Mutter. So beschreibt Tajani die Frau, die er einem jungen Mann zur Ehe empfehlen würde. Eine attraktivere könnte dagegen untreu werden. Mit dem Vergleich wollte der Chef von Forza Italia für seine Partei werben. Sie sei die verlässlichere Wahl. Die Aussagen lösten Kritik in der Politik und in sozialen Netzwerken aus. Inzwischen hat sich der italienische Außenminister entschuldigt.
5: Mi scuso se delle persone si sono sentite offese.
4: Seine Worte seien aus dem Zusammenhang gerissen worden. Frauen habe er nie beleidigen wollen.
5: Di offendere le donne.
1: Aus Rom hat Sophie Ruppetz berichtet. Trotz der 3 Niederlagen bei den deutschen Landtagswahlen hat Kanzler und CDU-Chef Friedrich Merz weiterhin Rückhalt in seiner Partei. Bei einer Sitzung in Berlin sicherte ihm die Unionsfraktion im Bundestag ihre Unterstützung zu. Auch für die Fortsetzung des umstrittenen Reformkurses, etwa bei der Pensionspolitik. Merz räumte bei seinem Auftritt vor den Unionsabgeordneten aber auch eigene Fehler ein. Das waren die Nachrichten mit Daniela Nicolai. Zum Wetter.
6: Ziemlich kalt wird die Nacht. Die Tiefstwerte liegen zwischen minus 1 Grad nur im Lungau und 11 in den Innenbezirken von Wien. Morgen am Mittwoch scheint die Sonne und der Wind ist überall schwächer als heute. Einige Wolkenfelder ziehen zeitweise in der Osthälfte von Österreich durch. Am Nachmittag hat es morgen zwischen 14 und 21 Grad, im Inntal stellenweise bis 23. Auf den Bergen in 2000 Meter hat es morgen zwischen 1 Grad am Schneeberg und 13 in den Lienzer Dolomiten. Am Donnerstag besonders im Norden und im Osten zeitweise Regen. So viel zum Wetter mit Thomas Wostal.
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Ja, und mit flotter Volksmusik, wie zum Beispiel von der Brotjägermusi und der Polka 7 vor 12 oder Volksmusik zum Genießen, wie wir es gleich von der Genießermusi, einer wunderbaren Sortenmusi aus dem Mühlviertel hören werden.

0: Heinz Jander hat sie bei der Aufnahme geleitet, die Chorvereinigung Weiher mit dem Herbstliedl vor Mahorn.
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0: Ja, wir erfüllen sehr gerne in Gesungen und gespielt eure Wünsche aus den Bereichen alpenländische Volksmusik oder Blasmusik. Dazu einfach auf unserer Homepage unter ooe.orf.at das Online-Formular ausfüllen, Musikwunsch äußern und sie dann freuen, wenn das gewünschte Stück im Radio erklingt. Das hat auch die Maria Neumeier gemacht aus Steinerkirchen an der Traun. Sie wünscht sich den böhmischen Traum und wir haben die Gimpelinsel Sortenmusik dafür ausgesucht. Viel Freude damit!

Lebens. Dir ein lustiger Scherzlied haben wir gehört von den Reichersdorfer Sänger. Daheim sind sie in der Gegend rund um Mirschbach in Oberbayern. Und davor haben wir einen Salzhecker an die Hofanger Musik gehört mit am Walzer und die Feierfischmusik. Eine Aufnahme, die bei uns im ORF Oberösterreich entstanden ist, nachdem sie diese Gruppe qualifiziert hat bei einem von unseren ORF Oberösterreich Musikantentage. Ja, unser Musikwunsch ist heute einer gewesen um 10 nach 8, den wir sehr oft zum Hören kriegen. Und ich habe einmal ein bisschen hinterfragt, warum eigentlich? Es ist ein Phänomen eigentlich der zeitgenössischen Blasmusik, die Polka Böhmischer Traum. Das Stickl zeigt, wie anspruchsvoll und voll emotional im Tiefgang Blasmusik sein kann. Genau diese musikalische Klasse ist auch der Grund, warum das Werk die Liste unserer Musikwünsche da in gesungen und gespielt mit massivem Abstand anführt. Schöpfer von diesem modernen Klassiker ist übrigens der Norbert Gelle, der Allgäuer Tenorhornist und gelernter Blechschlosser, hat das Stück im Jahr 1997 geschrieben, mit feinem Gespür für Tradition und einer meisterhaft ausbalancierten Melodieführung hat er ein zeitloses Werk geschaffen, das heute zum Kern vom Blasmusikrepertoire gehört, ja, und auch gern gehört wird. Ebenso wie der Irma-Tramplan von der Inleitenmusik, den wir jetzt gekriegt haben.

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2: Wieder hat der Heilige heute aus der Nachbarschaft sein Gedenktag. Der heilige Emmeran, Patron des Bistums Regensburg. Man denkt gleich an die ehemalige Kirche in der Stadt, die dem Fürsten Thurn und Taxis gehört, aber heute als Pfarrkirche verwendet wird. Emmeran, ein Bischof aus dem Westfränkischen Reich, ist in der ersten Hälfte vom 8. Jahrhundert von Agolilfinger Herzog nach Bayern berufen worden. Er ist Predigend als Bischof unterwegs gewesen und dazumals schon hoch verehrt worden. Der Überlieferung nach hat er bei Aibling westlich von Rosenheim aufgrund von einer falschen Anschuldigung das Martyrium erlitten und ist in der Kirche St. Georg zu Regensburg beigesetzt worden. Das Todesjahr wird zwischen 652 und 716 angenommen. Über sein Grab ist die Benediktinerabtei St. Emmeran entstanden. Dargestellt wird der Heilige im bischöflichen Gewand mit Buch und mit Palme.
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Ach, so ein feines Böckerl, gespielt von der Wengerbach-Musik, wie auch gut gelassen. Also hat der Anton Moslechner Junior Junior, also der Leitendoni Junior Junior, sein Stickel genannt. Davor haben wir das Bichelblech gehört mit dem Walzer Wanns Herbstelt. Und jetzt freuen wir uns auf den Duschelhofgesang aus Niederbayern. Jetzt tanzen wir an, so heißt der Naliert. Und drauf hören wir die Volksmusik-Kombo mit dem Hochwiesbayerischen, eine Aufnahme, die da bei uns im ORF Oberösterreich entstanden ist, nachdem sie diese Gruppe beim Musikantentag vorgestellt hat.

0: Ein Liedl, was für mich auch nur ein bisschen eine Sommeranmutung hat, jetzt im Spätsommer. Der Eichenauer Kulping, Viergesang ist es gewesen, mit der wunderbaren Weiß unter der Linden bin ich gesessen.
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0: Ja, zum Tanzen wird es am kommenden Samstag beim Volkstanzfest in Ett bei Lambach im Veranstaltungszentrum Komet. Einlass ist ab 19 Uhr und die Musik, die kommt von der Hälfte nur Musi. Volkstänze entdecken heißt am kommenden Sonntag am Sumarauer Hof in St. Florian bei Linz. In dem Schnupper-Workshop mit Tanzleiter Günter Stieger kriegt man einen Einblick in die Welt des Volkstanzens. Vorkenntnisse sind nicht notwendig. Die Guthabengruppe Mauthausen, die feiert am Sonntag ihr 90-jähriges Bestehen. Beginn ist um 9 Uhr mit einem Festzug und dem anschließenden Festgottesdienst. Und ein wenig weiter vier schauen darf ich auch noch. Tragt euch bitte den 15. Oktober ganz fest im Kalender ein. Da lädt der ORF Oberösterreich wieder zur langen Nacht der Volksmusik. Wer kommen möchte, anmelden kann man sich seit heute online auf unserer Homepage unter ooe.orf.at. Einlass ist nur noch Anmeldung möglich. Es spielen Musik- und Gesangsgruppen aus ganz Oberösterreich und tanzt wird natürlich auch wieder werden. Dazu kann man hautnah erleben, wie so eine Live-Sendung zustande kommt im Radio.
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Sommer ist aus. Sie hat jetzt beim Aföder Dreigesang geheißen aus dem Tirolerischen. Ich bin mir sicher, dass einige von euch daheim jetzt mitgesungen haben bei diesem bekannten Lied. Und damit ist für mich wieder Zeit geworden zum vierten. Ich hoffe, ich habe euch auch für heute wieder die gerechte Musi ausgesucht. Ausspielen lassen wir uns jetzt noch von der Kellerstöckelmusi und dem Dämmerkugelwalzer. Sandra Ums wünscht noch einen schönen Abend und denkt drauf, gute und schöne Tage kommen immer wieder, wenn man einen Schlüssel dazu in der Taschen trockt.

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1: Am Mikrofon Daniela Nicolai. Das Arbeits- und Sozialgericht in Wien beklagt dramatischen Personalmangel. Obwohl die Fälle im Vergleich zu 2015 um ein Drittel zugenommen haben, sei die Zahl der Richterinnen und Richter von 40 auf 33 gesunken. Das führe dazu, dass viele Verfahren viel zu lange dauern, berichtet Beate Tomasovic.
2: Wird jemand heute gekündigt und möchte diese Kündigung bekämpfen, dann braucht man viel Geduld, sagt Wolfgang Schuster-Kramer, Präsident des Arbeits- und Sozialgerichts.
3: Sie warten momentan auf die erste sogenannte vorbereitende Tagsatzung zwischen 4 und 6 Monate. Und dann wird in einem halben Jahr später, dreiviertel Jahr später, die erste Beweistagsatzung zur Aufnahme ihrer Aussage bzw. der Zeugeneinvernahmen stattfinden.
2: Urteil gibt es dann erst in 2 bis 3 Jahren. Erst dann weiß man, ob die Kündigung berechtigt war oder nicht. Richterinnen arbeiten weit mehr als 40 Stunden.
3: Nur es ist momentan so, dass der Arbeitsanfall trotz der geleisteten Mehrarbeiten nicht mehr bewältigbar ist.
2: Laut Berechnungen des Arbeits- und Sozialgerichts würde man 11 zusätzliche Richterplanstellen benötigen, um Verfahren so rasch und in der Qualität durchführen zu können, wie es vom Gesetz verlangt wird.
1: Die Regierung erleichtert Abschiebungen. Ausländische Straftäter sollen ab November nach Verbüßung einer Mindesthaftzeit in ihre Herkunftsländer abgeschoben werden. Ein Einspruch der betroffenen Häftlinge ist dann anders als jetzt nicht mehr möglich. Ausgenommen sind Personen, die wegen schwerer Gewalt und Sexualdelikte sowie Terrorismus im Gefängnis sind. Das österreichische Tennis-Davis-Cup-Team zieht beim Finalturnier mit den besten 8 Nationen der Welt ein schweres Los. Die Österreicher treffen im Viertelfinale auf Spanien. Christoph Ott.
4: Das Team von Davis-Cup-Kapitän Jürgen Meltzer hat sich ja am Wochenende sensationell mit 3:1 gegen Belgien durchgesetzt und sich damit zum 2. Mal in Folge für das Finalturnier in Bologna qualifiziert. Trotz der schwierigen Auslosung mit dem 6-fachen Davis-Cup-Champion Spanien freut sich Meltzer auf die Herausforderung.
5: Ja, definitiv ein attraktives Los. Ich glaube, es hängt auf alle Fälle davon ab, wie die Spanier antreten, ob ein Carlos Alcaraz im Team ist oder nicht. Wenn der dabei ist, wird es natürlich noch einmal um einiges schwieriger. Aber im Endeffekt ein sehr attraktiver Gegner, wo wir natürlich als Außenseiter reingehen. Aber wie gesagt, in der Vergangenheit hat das ja ein paar Mal gut funktioniert. Aber das wird natürlich schwierig.
4: Das Final Eight Turnier in Bologna steigt dann Ende November.
1: US-Schauspielerin Hayden Panettiere ist an einer Überdosis von Medikamenten und Drogen gestorben. Das bestätigt jetzt der Bericht des Gerichtsmediziners in Los Angeles. Der Tod der Schauspielerin war demnach eine Folge der Einnahme des Opioids Fentanyl in Kombination mit verschiedenen starken Medikamenten. Er wird als Unfall eingestuft. Der Star der TV-Serie Heroes war Mitte August im Alter von 36 Jahren leblos in ihrem Haus in South Carolina gefunden worden. Das waren die Nachrichten. 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
6: Heute Nacht kühlt es stark ab, größtenteils unter 10 Grad. Die Tiefstwerte liegen zwischen minus 1 Grad im Lungau und 11 in den Innenbezirken von Wien. Morgen am Mittwoch scheint die Sonne, der Wind ist überall schwächer als heute und einige Wolkenfelder ziehen vor allem noch zeitweise in der Osthälfte von Österreich durch. Am Nachmittag hat es morgen zwischen 14 und 21 Grad, im Inntal stellenweise bis 23. Am Donnerstag besonders im Norden und im Osten Österreichs zeitweise Regen, etwas Sonne im Westen und im Süden. So viel zum Wetter mit Thomas Wostal.
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0: 734 ist in 4 Minuten hier. 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Der Kunde ruft schon das 3. Mal an.
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0: Aber ich hab doch ganz deutlich gesagt, Hausnummer 43.
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1: Im Studio begrüßt sie Daniela Nicolai. Die EU hebt die Sanktionen gegen zwei russische Oligarchen auf. Die Regierung erleichtert die Abschiebung von Straftätern in ihre Heimatländer. Und das Landesgericht Innsbruck fällt ein weiteres Urteil gegen René Benko. Soweit einige Themen des Nachtjournals. Das Wetter morgen bringt viel Sonne und weniger Wind. Alle halben Jahre hat sich in der EU bisher die Debatte über die Russland-Sanktionen wiederholt. Jetzt wurden diese gleich um 3 Jahre verlängert. Aber, und das sorgt für Kopfschütteln und viel Kritik, 2 russische Oligarchen wurden von der Sanktionsliste gestrichen. Offenbar auf Drängen von Luxemburg und Frankreich. Aus Brüssel, Tim Kubal.
2: Einzelinteressen statt Geschlossenheit. Die angekündigte harte Antwort der EU an Moskau auf die Sprengstoffdrohne von Leipzig bleibt aus. Die russischen Milliardäre Alisha Usmanov und Michael Friedmann werden von der Sanktionsliste gestrichen. Dahinter steht laut Diplomatenkreis in Frankreich, offiziell ist von einer Frage der nationalen Sicherheit die Rede, inoffiziell von einem Geiseldeal, einem in Aserbaidschan festgehaltenen französischen Staatsbürger. Der zweite Oligarch, Michael Friedmann wiederum, hat Luxemburg auf 16 Milliarden Euro verklagt. Luxemburg soll seine Streichung zur Bedingung für die Streichung Usmanovs gemacht haben. Lettland hat die Entscheidung bis zuletzt blockiert und sich schließlich der Stimme enthalten. Europa mache sich damit künftig erpressbar, hören wir hier in Brüssel von vielen Diplomaten.
1: Und auch eine Reaktion aus Kiew ließ nicht lange auf sich warten. Der ukrainische Außenminister Andriy Sybiha nannte die Streichung der 2 russischen Milliardäre von der Sanktionsliste beschämend und unentschuldbar. Nach Österreich jetzt. Die Regierung erleichtert Abschiebungen. Ausländische Straftäter sollen ab November nach Verbüßung einer Mindesthaftzeit in ihre Heimat abgeschoben werden. Ein Einspruch der betroffenen Häftlinge ist dann anders als jetzt nicht mehr möglich. Andreas Jölli berichtet.
3: Die heimischen Gefängnisse sind übervoll. Deshalb bemüht sich Österreich schon länger, ausländische Häftlinge loszuwerden. Zum einen sollen verstärkt Straftäter aus anderen EU-Ländern ihre Haft in der Heimat absitzen, sagt Justizministerin Anna Sporrer. Zusätzlich sollen auch Straftäter, die nicht EU-Bürger sind und eigentlich gar nicht in Österreich sein dürften, leichter abgeschoben werden. Bisher scheiterte dieses Ansinnen oft am Veto der Betroffenen.
4: Wenn ein rechtskräftiges Einreise- und Aufenthaltsverbot vorliegt, kann jemand vorzeitig nach Verbüßung einer Mindesthaft in den Herkunftsstaat überstellt werden.
3: Die Vetomöglichkeit fällt nun weg und diese leichtere Abschiebung betreffe vor allem Straftäter vom Balkan.
4: Hier denke ich sehr stark daran, dass wir das Instrument der vorzeitigen bedingten Entlassung eben ohne Zustimmung in das Herkunftsland vollziehen können.
3: Ausgenommen von dieser Regelung sind schwere Gewalt- und Sexualverbrechen sowie terroristische Straftaten.
1: René Benko ist heute in Innsbruck wieder vor Gericht gestanden und er hat erstmals selbst ausgesagt. Im Prozess wurde ihm die Schädigung von Gläubigern vorgeworfen. Konkret ging es um seine Innsbrucker Villa. Ein Freispruch aus der ersten Instanz war aufgehoben worden. Heute wurde Benko zu 30 Monaten Haft verurteilt. In Innsbruck Roman Wagner.
5: Um kurz nach 16 Uhr verkündet der Schöffensenat sein Urteil. René Benko ist schuldig. Er soll eine Mietvorauszahlung für eine Villa auf der Hungerburg geleistet haben, in der er laut eigenen Angaben mit seiner Familie einziehen wollte. Die 360.000 Euro hat er laut Anklage zu einem Zeitpunkt gezahlt, als seine Insolvenz als Einzelunternehmer schon absehbar gewesen sei. So schildert es heute der Oberstaatsanwalt. Benko habe daher bewusst Vermögen beiseite geschafft, auf das die Gläubiger später keinen Zugriff mehr hatten. Benko selbst sagt heute erstmals vor Gericht aus und beteuert seine Unschuld. Den Schöffensenat hat das offenbar nicht überzeugt. Zusammen mit dem teilweisen Schuldspruch aus dem ursprünglichen Verfahren wird er nun zu 30 Monaten Haft verurteilt. Das Urteil ist nicht rechtskräftig.
1: Neben der Verlängerung des Grundwehrdienstes hat sich die Regierung auch auf eine Reform des Zivildienstes geeinigt. Dieser soll 2 Monate länger dauern, falls sich nicht genug junge Männer zum Heer melden. Umgesetzt werden kann das aber nur, wenn eine Oppositionspartei zustimmt. Mehr von Katja Arthofer.
6: Die Verlängerung des Zivildienstes von 9 auf 11 Monate kommt nicht automatisch, sondern dann, wenn sich zu wenige Rekruten finden, Ministerin Claudia Bauer, ÖVP.
7: Es können die 11 Monate entweder in einem durch in der Einrichtung gedient verdient werden oder eben nach 9 Monaten unterbrochen werden und dann die 2 Monate später in der Einrichtung ebenso nachgeholt werden.
6: Und es kommt noch eine neue, dritte Variante.
7: Was besonders schön ist, wir machen ehrenamtliches Engagement anrechenbar. Das heißt, wer statt der Verlängerung nach den 9 Monaten sich ehrenamtlich engagiert, im Ausmaß von 50 Tagen bzw. 400 Stunden innerhalb von 5 Jahren spart sich die 2 Monate Verlängerung.
6: Auch die SPÖ sieht in dieser Möglichkeit eine wertvolle Anerkennung für die Arbeit von tausenden Ehrenamtlichen in Österreich. Der Zivildienst soll stärker als bisher Qualifikationen bieten, die danach auch nachweisbar sind.
8: Und jetzt noch ein Bericht aus dem Tierreich. Affen auf Madagaskar können singen wie Opernsänger und die Lemuren bedienen sich dabei einer ähnlichen Technik wie die Menschen. Das hat ein Forschungsteam herausgefunden.
9: So klingt es, wenn die Indris, die größten Lemuren der Welt, um die Wette singen. Sie leben in Familiengruppen auf Madagaskar und verständigen sich über ihre Gesänge. Ein Forschungsteam hat jetzt rund 80 Videos von wildlebenden Indris in einer neuen Studie ausgewertet. Das Ergebnis, je höher der Ton, desto weiter öffnen die Tiere beim Singen ihr Maul. Das erinnert an ausgebildete Opernsänger und Sängerinnen. Auch sie öffnen den Mund bei einer höheren Tonlage stärker. Eine Technik, die man auch Klanganpassung der Stimme nennt. Dadurch kann der Ton besser verstärkt werden und klingt lauter und voller. Die Indris nutzen diesen Trick offensichtlich ganz automatisch, damit ihre Rufe möglichst weit durch den dichten Regenwald hallen und das ganz ohne Gesangsausbildung.
8: Sie hatten einen Bericht von Elke Ziegler. Das Wichtigste vom Sport jetzt mit Christoph Ott.
10: Die Auslosung für die Tennis-Davis-Cup-Finals in Bologna beschert Österreich ein Hammerlos. Das ÖTV-Team trifft nach dem 3:1-Erfolg gegen Belgien vergangenes Wochenende nun im Viertelfinale auf den 6-fachen Davis-Cup-Sieger Spanien. Das Finalturnier mit den besten 8 Nationen der Welt findet dann Ende November statt. Bei den Frauen hat Tschechien zum Auftakt des Billie Jean King Cup-Finalturniers in Shenzhen mit 2:0 gegen Großbritannien gewonnen und steht im Halbfinale. Die Formel 1 hat heute offiziell beschlossen, dass die Rennen ab der kommenden Saison um 2 bis 3 Runden kürzer werden, also werden statt 305 künftig 290 Kilometer gefahren. Zusätzlich soll ab 2027 eine feste Endzeit festgelegt werden, zu der das Rennen unabhängig von Unterbrechungen und der bis dahin zurückgelegten Distanz beendet wird. Und FIFA-Präsident Gianni Infantino zeigt sich nach der Kritik an seiner Amtsführung zu Reformen bereit. Der Schweizer schlägt eine unabhängige externe Überprüfung der Entscheidungsprozesse des Weltfußballverbands vor. Gleichzeitig macht Infantino klar, dass er die FIFA weiterführen und bei der Präsidentenwahl im März 2027 erneut antreten will.
8: Noch zum Wetter mit Thomas Wostal.
11: Heute Nacht um 2.05 Uhr ist astronomischer Herbstbeginn und dazu gibt es gleich in vielen Regionen die kälteste Nacht seit Mitte Mai. Bei Sonnenaufgang hat es morgen zwischen minus 1 Grad im Lungau und 11 Grad in den Innenbezirken von Wien. Die Sonne scheint morgen überall, ein paar dichte Wolken ziehen zeitweise in der Osthälfte von Österreich durch. Mit der Sonne kommen die Temperaturen einigermaßen in Schwung. Am Nachmittag hat es 14 bis 21 Grad und um die 23 im Inntal. Am Donnerstag, besonders im Norden und im Osten, zeitweise Regen.
8: Damit endet das Nachtjournal. Auf Wiederhören.
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1: Am Mikrofon Daniela Nicolai. In New York findet die diesjährige Vollversammlung der UNO statt. Der scheidende Generalsekretär Guterres hat seine Abschiedsrede gehalten, in der er die Staatschefs eindringlich zur Regulierung der künstlichen Intelligenz aufrief. Und US-Präsident Trump teilte wieder aus gegen den Iran und Kuba, aber auch den Internationalen Strafgerichtshof. Nicht zu kurz kam das Eigenlob, wie USA-Korrespondent Markus Müller berichtet.
2: Amerika ist zurück. So beginnt US-Präsident Donald Trump seine Rede bei der UNO-Generalversammlung.
3: America is back and our country is stronger today than ever before.
2: Und hält eine Rede, die ein erster Teil eigentlich innenpolitisch ist. Die Arbeitslosenrate sei so niedrig wie nie, Auslandsinvestitionen auf Rekordhoch und so weiter. Daten, die nur zum Teil stimmen oder aus dem Zusammenhang gerissen sind. Dann schwenkt er zur Außenpolitik.
3: Iran will never have a nuclear weapon.
2: Er werde nie zulassen, dass der Iran eine Atomwaffe entwickle. Bei der Generalversammlung der UNO treffen im September jedes Jahr Vertreter aller 193 Mitgliedstaaten zusammen. Österreich wird dabei heuer von Bundespräsident, Bundeskanzler und Außenministerin vertreten.
1: Am Rande der UNO-Vollversammlung ist auch das Grönland-Abkommen unterzeichnet worden. US-Präsident Trump, die dänische Regierungschefin Frederiksen und Grönlands Ministerpräsident Nielsen setzten ihre Unterschrift unter die Sicherheitsvereinbarung, die unter anderem den Bau neuer US-Militärbasen auf Grönland vorsieht. Die Menschen in Österreich sind heuer im ersten Halbjahr weniger und kürzer auf Urlaub gefahren. Das zeigen Daten der Statistik Austria. Befragt wurden 3.500 Menschen. Details von Celine Burran.
4: Die Zahl der Reisen ist im Vergleich zum Vorjahr um knapp 2% auf 11,6 Millionen gesunken. Dazu zählen auch Besuche bei Verwandten und Bekannten. Im Durchschnitt dauerte eine Reise 4,5 Tage. Beliebtestes Auslandsziel war Italien, gefolgt von Deutschland, Kroatien, Spanien und Ungarn. In Österreich wurde die Steiermark am häufigsten besucht. Jeweils etwa die Hälfte der Urlaubsaufenthalte wurde im In- und im Ausland verbracht. Daran hat sich gegenüber den Vorjahren nichts verändert. Bei knapp 6 von 10 Urlaubsreisen wurde für die An- und Abreise das Auto genutzt. Das Auto bleibt damit das wichtigste Verkehrsmittel für Urlaubsreisen, besonders im Inland.
1: In Südtirol ist ein Wanderer aus Deutschland tödlich verunglückt. Der 57-Jährige war auf einem Dolomitenhöhenweg unterwegs, als er aus ungeklärten Gründen in Stolpern geriet und 200 Meter abstürzte. Für ihn kam jede Hilfe zu spät. Seine Frau musste das Unglück mit ansehen. Sie wurde von den Rettungskräften ins Tal gebracht. Das waren die Nachrichten. Und jetzt zum Wetter.
5: Die Nacht wird kalt, die Temperaturen sinken größtenteils unter 10 Grad. In den Alpen ist stellenweise auch leichter Frost möglich, zum Beispiel im Lungau. Morgen am Mittwoch scheint überall zumindest für einige Stunden die Sonne. Ein paar dichte Wolken ziehen zeitweise in der Osthälfte von Österreich durch. Die Temperaturen liegen morgen Nachmittag zwischen 14 und 21 Grad und bei 23 im Inntal. Am Donnerstag in vielen Regionen zeitweise Regen, trocken am ehesten im Westen und im Süden. Soviel zum Wetter mit Thomas Wostal.
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1: Mittwoch, der 23. September. Im Studio begrüßt Sie Daniela Nicolai. Bundespräsident Alexander Van der Bellen hat in New York klare Worte zum Vorgehen Israels in den besetzten Palästinensergebieten gefunden. Bei einer Pressekonferenz am Rande der UNO-Generalversammlung sprach Van der Bellen von Kriegsverbrechen im Gazastreifen und im Westjordanland.
2: Das Existenzrecht Israels steht für uns selbstverständlich außer Frage. Aber das, was hier passiert in Gaza einerseits beziehungsweise von der Weltöffentlichkeit derzeit leider relativ unbeachtet in der Westbank, das war früher ein schleichender Prozess, wie König Abdallah sagte, once a creeping development, hat jetzt an Geschwindigkeit zugenommen. Das sind Verletzungen des Völkerrechts, das ist Gewalt gegen die ansässigen Palästinenser, Forced Displacement, erzwungene Absiedlung, das läuft unter Kriegsverbrechen, das muss man offen aussprechen.
1: Sagt Bundespräsident Van der Bellen. Die Lebensmitteleinkäufe in Österreich sind im ersten Halbjahr 2026 um 5% gesunken. Laut der Agrarmarkt Austria sind dafür zwei Gründe verantwortlich: die Hitze und die finanzielle Lage vieler Familien. Maria Kern.
3: Wer ins Lebensmittelgeschäft geht, kauft meist nur noch das ein, was am Einkaufszettel steht. Spontaneinkäufe gehen zurück. Schon ein Drittel der Lebensmittel wird in Aktion gekauft, sagt AMA-Marketingchefin Christina Mutenthaler-Siepek.
4: Der Schluss daraus ist, dass die Menschen sparsamer mit ihrem vorhandenen Budget umgehen. Das betrifft vor allem größere Familien mit mehreren Kindern und im mittleren Einkommensbereich.
3: Aber auch aufgrund der Hitze sind laut AMA im ersten Halbjahr weniger Lebensmittel eingekauft. Bei Rindfleisch gab es ein Minus von 10%. Deutliche Zuwächse wurden dagegen etwa bei grünem Salat, Vollkornbrot und Joghurt verzeichnet. Auch der Bio-Anteil ist etwas gestiegen. Derzeit liegt er bei knapp 13%.
1: Eine Delegation der AfD aus Sachsen-Anhalt ist zu Besuch bei der FPÖ in Wien. Man wolle von den Erfahrungen der Freiheitlichen für die eigene Regierungsarbeit lernen, sagte der mögliche künftige Ministerpräsident von Sachsen-Anhalt, Ulrich Siegmund. Die AfD hat in dem deutschen Bundesland vor 2 Wochen überlegen die Landtagswahlen gewonnen. Einem Migranten ist auf waghalsige Weise die Flucht von Ceuta nach Spanien gelungen. Der junge Marokkaner klammerte sich mehr als 100 Kilometer an der Hinterachse des Teambusses eines spanischen Fußballclubs fest. So gelang dem 17-Jährigen die Überfahrt auf der Fähre über die Straße von Gibraltar und die Weiterreise auf einer Fernstraße. Als seine Kräfte schwanden, machte er sich durch Klopfen und Rufen bemerkbar. Der Teenager war unterkühlt, aber ansonsten unverletzt. In Großbritannien bringt ein neues Buch König Charles unter Druck. Darin erhebt Earl Spencer, der Bruder von Lady Diana, schwere Vorwürfe gegen den König. Der soll sich unmittelbar nach dem Unfalltod seiner Ex-Frau abschätzig über sie geäußert haben, was Charles zurückweist. Aus London, Jörg Winter.
5: Was Earl Spencer in seinem Buch behauptet, hat es in sich. Charles, damals noch der Thronfolger, habe demnach in den Tagen nach der Todesnachricht von Lady Diana fast euphorisch gewirkt. Wir werden sie früh genug vergessen, soll er damals am Telefon auch gesagt haben, behauptet Dianas Bruder.
6: And then he said, we'll forget her soon enough.
5: Die Aussage fiel während einer Streiterei zwischen den beiden, wo es um Details des Begräbnisses ging. Stimmt alles nicht, lässt der König öffentlich ausrichten. Ungewöhnlich und gegen das royale Motto, das da lautet, niemals klagen, niemals erklären. Earl Spencer bleibt jedenfalls bei seinen Aussagen. Warum er sein Buch fast 30 Jahre nach dem Tod Dianas gerade jetzt veröffentlicht, sorgt für Spekulationen. Dass es sich gut verkaufen wird, das steht fest.
1: Die Suche nach einer vermissten 85-Jährigen in der Wiener Innenstadt ist bisher erfolglos geblieben. Die Frau wird unter den Trümmern des teilweise eingestürzten Hauses vermutet. Ihr Handy ist dort geortet worden. Das waren die Nachrichten. Das Wetter.
7: Der Mittwoch beginnt kalt, mit Temperaturen größtenteils unter 10 Grad, in einigen Alpentälern sogar knapp unter 0 Grad. Es wird aber ein recht sonniger Mittwoch mit zeitweise ein paar dichteren Wolken in der Osthälfte von Österreich. Der Wind ist deutlich schwächer als in den letzten Tagen. Mit der Sonne kommen heute die Temperaturen einigermaßen in Schwung. Am Nachmittag hat es 14 bis 21 Grad, im Inntal bei 23. Am Donnerstag in vielen Regionen zeitweise Regen, trocken und länger sonnig, am ehesten im Westen und im Süden. Soviel zum Wetter mit Thomas Wostal.
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